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2: Wolkig ist es bei uns in Schleswig-Holstein gerade und es bleibt trocken. Die Temperaturen liegen aktuell zwischen 10 und 9 Grad. In den nächsten Stunden ziehen mal mehr, mal weniger Wolken durch, aber Regen ist erstmal kein Thema. Der RSH-3-Tage-Trend. Heute bleibt's trocken und insgesamt ziemlich freundlich bei maximal 27 Grad. Am Mittwoch und Donnerstag geht's ähnlich weiter. Weiter viel trockenes Wetter und oft recht sonnig.
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2: Schleswig-Holsteins bester Verkehrsservice mit KI-Unterstützung. Im Moment ist alles frei auf den Straßen bei uns in Schleswig-Holstein. Es gibt keine Staus. Staus und Blitzer meldet ihr uns kostenlos unter 08000 774 774.
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5: 5 vor 3. Ich bin André Glatzel. Heute um 9 Uhr ist es soweit. Die von der Bundesregierung eingesetzte Rentenkommission legt ihre Reformvorschläge vor. Christiane Hampe, das war schon ein hartes Stück Arbeit.
6: 5 Monate haben die Politiker und Experten zusammengesessen und die Vorschläge erarbeitet. Vor allem Jüngere sollen ja länger im Job bleiben, heißt, das Renteneintrittsalter soll hochgesetzt werden. Und die Rente mit 63 soll abgeschafft werden, zum Beispiel. Die Kommission betont, man soll die Vorschläge als Ganzes betrachten. Und ja, nicht jede Maßnahme wird alle glücklich machen. Das sagt übrigens auch Arbeitsministerin Baas von der SPD, die von einem Gesamtkunstwerk spricht. Spannend wird's jetzt, ob das auch als Gesamtkunstwerk umgesetzt wird.
5: Im Herbst soll ein neuer Zeitplan für die feste Fehmarn-Belt-Querung stehen. Das hat Bundesverkehrsminister Schnieder bei einem Besuch auf der Baustelle erklärt. Knackpunkt ist auch die Bahnanbindung auf deutscher Seite. Schleswig-Holsteins Verkehrsminister Klaus-Ruhe Madsen sagte:
7: Ich finde es das beste Signal, was wir heute hatten, dass wir hier die dänische Ministerin und dem deutschen Verkehrsminister zusammen hatten, dass wir den Dialog führen. Meine Hoffnung, habe ich auch beiden gesagt, ist, dass es dann auch dabei bleibt, weil wir haben immer noch Herausforderungen in Schleswig-Holstein, die gelöst werden müssen.
5: Auch in den kommenden Tagen bleibt es in weiten Teilen Deutschlands heiß. Im Westen und Süden kratzen wir sogar an der 40-Grad-Marke. Für viele kann die Hitze richtig gefährlich werden, Hanna Messerschmidt.
8: Besonders gefährdet sind neben Herzpatienten auch Menschen mit Nieren- oder Lungenkrankheiten. Ältere Leute trinken oftmals zu wenig, merken nicht, wenn sie dehydrieren. Auch für Schwangere und Kinder ist die Hitze eine enorme Belastung. Allein im vergangenen Jahr, so schätzt das RKI, sind 2500 Menschen hitzebedingt gestorben. Auch wenn es nicht gleich um Leben und Tod geht, bei der Hitze können wir uns schlechter konzentrieren, schlafen schlechter oder werden reizbarer oder sogar aggressiv.
5: Die USA lockern im Streit mit dem Iran jetzt den Druck beim Öl. Washington hebt die Sanktionen auf Geschäfte mit iranischem Rohöl auf, zumindest während weiter über einen dauerhaften Frieden verhandelt wird. Das dürfte auch die Ölpreise weiter entspannen.
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5: Argentinien hat bei der Fußball-WM das Ticket für die K.O.-Runde klargemacht. Die Argentinier setzten sich gegen Österreich mit 2:0 durch. Beide Tore schoss Lionel Messi.
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6: Wolkig ist es bei uns in Schleswig-Holstein gerade und es bleibt trocken. Die Temperaturen liegen aktuell zwischen 10 und 9 Grad. In den nächsten Stunden ziehen mal mehr, mal weniger Wolken durch, aber Regen ist erstmal kein Thema. Der RSH-3-Tage-Trend. Heute bleibt's trocken und insgesamt ziemlich freundlich bei maximal 27 Grad. Am Mittwoch und Donnerstag geht's ähnlich weiter, viel trockenes Wetter und oft recht sonnig.
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6: Schleswig-Holsteins bester Verkehrsservice mit KI-Unterstützung. Im Moment ist alles frei auf den Straßen bei uns in Schleswig-Holstein. Es gibt keine Staus. Staus und Blitzer meldet ihr uns kostenlos unter 08000 774 774.
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2: Wolkig ist es bei uns in Schleswig-Holstein gerade und es bleibt trocken. Die Temperaturen liegen aktuell zwischen 10 und 9 Grad. In den nächsten Stunden ziehen mal mehr, mal weniger Wolken durch, aber Regen ist erstmal kein Thema. Der RSH-3-Tage-Trend. Heute bleibt's trocken und insgesamt ziemlich freundlich bei maximal 27 Grad. Am Mittwoch und Donnerstag geht's ähnlich weiter. Weiter viel trockenes Wetter und oft recht sonnig.
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0: Verkehrsservice mit KI-Unterstützung. Auf der A7 Hamburg Richtung Flensburg, Achtung, zwischen Bad Bramstedt und Großen Aspe steht ein defekter LKW auf der rechten Spur. Staus und Blitzer meldet ihr uns kostenlos unter 08000 774 774.
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3: 5:04. Ich bin André Glatzel. Guten Morgen. 5 Monate lang haben Politiker und Experten die Reformvorschläge ausgearbeitet. Heute 9 Uhr legt die Rentenkommission ihre Ideen vor. Christiane Hampe, das ist ein ganzes Bündel an Vorschlägen.
4: Hier die wesentlichen Punkte, die ja schon durchgesickert sind. Anhebung des Renteneintrittsalters, Abschaffung der Rente mit 63, Altersteilzeit erst später, Abschaffung der Minijobs, mehr Einzahler in die Rentenkasse, kapitalgedeckte Alterssicherung nach schwedischem Vorbild und. Das Ganze soll dazu dienen, das Rentensystem stabiler zu machen, denn immer weniger Beitragszahler, immer mehr Rentner und eine steigende Lebenserwartung. Die Rechnung geht nicht mehr auf.
3: Der Termin der Fertigstellung der Feste Fehmarn-Weltquerung schiebt sich immer weiter nach hinten. Bundesverkehrsminister Schnieder hat bei einem Besuch der Baustelle auch die Deutsche Bahn kritisiert. Sie müsse nun endlich klar festlegen, wann sie auf deutscher Seite mit der Schienenanbindung fertig werde. Schleswig-Holsteins Verkehrsminister Klaus-Ruhe-Matzen sagte:
5: Ich glaube, was man in der Tat im Herbst etwas genauer weiß, ist, dass man dann weiß, wie läuft es mit der Zeitschiene, weil man dann weitere Versenkungen von Elementen dann hat, dann schauen kann, ob das Ganze beschleunigt werden kann und damit letztendlich auch eine Antwort hat dessen, wie lange soll das Ganze denn dauern. Damit natürlich auch eine Preisschiene. Es gibt im Grunde genommen gar keine Chance zu schauen, wie ist das mit dem Preis. Es gibt einen Staatsvertrag zwischen Dänemark und Deutschland und der muss ausgeführt werden.
3: Die Fortschritte bei den Friedensgesprächen zwischen den USA und dem Iran machen sich bei uns an den Tankstellen bemerkbar. Diesel hat laut ADAC am Wochenende erstmals wieder weniger gekostet als vor dem Irankrieg. Im Schnitt kostete der Liter Diesel 1,73 Euro. Allerdings läuft zum Monatsende der Tankrabatt wieder aus. Die Menschen im Westen und Süden Deutschlands müssen auch in den kommenden Tagen mit Saunatemperaturen bis zu 40 Grad rechnen. Besonders in den Städten, wo die Gebäude dicht an dicht stehen, bleibt die Wärmebelastung hoch und kann damit gefährlich werden. In den aufgeheizten Wäldern steigt außerdem die Waldbrandgefahr.
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3: Bei der Fußball-WM hat Frankreich das Ticket für die K.O.-Runde gelöst. Die Franzosen setzten sich gegen den Irak mit 3:0 durch. Die Partie war fast 2 Stunden wegen einer Gewitterwarnung unterbrochen worden. Eine Runde weiter ist auch Titelverteidiger Argentinien nach einem 2:0-Sieg gegen Österreich.
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4: Wolkig ist es bei uns in Schleswig-Holstein gerade und es bleibt trocken. Die Temperaturen liegen aktuell zwischen 10 und 9 Grad. In den nächsten Stunden ziehen mal mehr, mal weniger Wolken durch, aber Regen ist erstmal kein Thema. Der RSH-3-Tage-Trend. Heute bleibt's trocken und insgesamt ziemlich freundlich bei maximal 27 Grad. Am Mittwoch und Donnerstag geht's ähnlich weiter. Weiter viel trockenes Wetter und oft recht sonnig.
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4: Schleswig-Holsteins bester Verkehrsservice mit KI-Unterstützung. Auf der A7 Flensburg-Hamburg, Achtung, zwischen Bad Bramstedt und Kaltenkirchen sind Rehe auf der Straße. Staus und Blitzer meldet ihr uns kostenlos unter 08000 774 774.
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2: Wolkig ist es bei uns in Schleswig-Holstein gerade und es bleibt trocken. Die Temperaturen liegen aktuell zwischen 10 und 9 Grad. In den nächsten Stunden ziehen mal mehr, mal weniger Wolken durch, aber Regen ist erstmal kein Thema. Der RSH-3-Tage-Trend. Heute bleibt's trocken und insgesamt ziemlich freundlich bei maximal 27 Grad. Am Mittwoch und Donnerstag geht's ähnlich weiter. Weiter viel trockenes Wetter und oft recht sonnig.
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2: Schleswig-Holsteins bester Verkehrsservice mit KI-Unterstützung. Auf der B200 Husum Richtung Flensburg, Vorsicht, zwischen Flensburg und Wassersleben gab es einen Wildunfall. Staus und Blitzer meldet ihr uns kostenlos unter 08000 774 774.
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3: 5:05. Ich bin André Glatzel. Guten Morgen. Heute um 9 Uhr ist es soweit. Die von der Bundesregierung eingesetzte Rentenkommission legt ihre Reformvorschläge vor. Christiane Hampe, das war schon ein hartes Stück Arbeit.
4: 5 Monate haben die Politiker und Experten zusammengesessen und die Vorschläge erarbeitet. Vor allem Jüngere sollen ja länger im Job bleiben, heißt, das Renteneintrittsalter soll hochgesetzt werden. Und die Rente mit 63 soll abgeschafft werden, zum Beispiel. Die Kommission betont, man soll die Vorschläge als Ganzes betrachten. Und ja, nicht jede Maßnahme wird alle glücklich machen. Das sagt übrigens auch Arbeitsministerin Baas von der SPD, die von einem Gesamtkunstwerk spricht. Spannend wird's jetzt, ob das auch als Gesamtkunstwerk umgesetzt wird.
3: Die USA lockern im Streit mit dem Iran jetzt den Druck beim Öl. Washington hebt die Sanktionen auf Geschäfte mit iranischem Rohöl auf, zumindest während weiter über einen dauerhaften Frieden verhandelt wird. Das dürfte auch die Ölpreise weiter entspannen. Pralle Sonne und schwüle Luft. Die Hitzewelle kratzt in Teilen Deutschlands diese Woche womöglich sogar an der 40-Grad-Marke. Besonders heftig trifft das unter anderem auch Wohnungslose. Hilfsorganisationen wie die Diakonie verteilen deshalb Wasser, Sonnencreme und Kopfbedeckungen. Dafür sind auch Spenden oft willkommen. Diakoniesprecherin Nora Köhler sagt:
5: Hitze ist für wohnungslose Menschen jetzt weit mehr als unangenehm, denn sie kann einfach auch lebensbedrohlich sein. Wer auf der Straße lebt, hat ganz oft keinen Zugang zu Trinkwasser, Schatten, Duschen oder kalten Räumen. Und das erhöht natürlich dann das Risiko, dass der Kreislauf zusammenbricht oder dass die Menschen einen Hitzschlag erleiden.
3: Im Herbst soll ein neuer Zeitplan für die feste Fehmarnbelt-Querung stehen. Das hat Bundesverkehrsminister Schnieder bei einem Besuch auf der Baustelle erklärt. Knackpunkt ist auch die Bahnanbindung auf deutscher Seite. Schleswig-Holsteins Verkehrsminister Klaus-Ruhe Madsen sagte:
6: Ich finde es das beste Signal, was wir heute hatten, dass wir hier die dänische Ministerin und dem deutschen Verkehrsminister zusammen hatten, dass wir den Dialog führen. Meine Hoffnung, habe ich auch beiden gesagt, ist, dass es dann auch dabei bleibt, weil wir haben immer noch Herausforderungen in Schleswig-Holstein, die gelöst werden müssen.
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3: Titelverteidiger Argentinien, Norwegen und Frankreich haben die K.O.-Runde der Fußball-WM erreicht. Norwegen setzte sich gegen den Senegal mit 3:2 durch, Argentinien gewann gegen Österreich mit 2:0 und Frankreich siegte gegen den Irak mit 3:0.
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4: Meist sonnig und trocken ist es heute Morgen bei uns in Schleswig-Holstein. Später ziehen dann mehr Wolken rein. Insgesamt bleibt's aber freundlich. Dazu wird es richtig angenehm warm. Die Höchstwerte liegen zwischen 22 und 27 Grad. An der Küste eher um 20 Grad. Der RSH-3-Tage-Trend. Morgen bleibt's sonnig und trocken bei maximal 27 Grad. Am Donnerstag und Freitag geht's ähnlich weiter. Meist viel Sonne und weiterhin trocken.
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4: Schleswig-Holsteins bester Verkehrsservice mit KI-Unterstützung. Es gibt gerade keine Staus oder größere Behinderungen bei uns in Schleswig-Holstein. Staus und Blitzer meldet ihr uns kostenlos unter 08000 774 774.
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7: Guten Morgen am Dienstag. Oh. Heute wird es wieder heiß.
8: Guten Morgen. Es sind diese letzten Stunden, ich bin nur die letzten Minuten, die ich noch genießen kann, in denen es noch so einigermaßen frisch draußen ist, wo man noch gerne draußen zu Fuß unterwegs ist.
7: Ja, das stimmt.
8: Ansonsten nur ins Auto rein, Klimaanlage auf 5.
7: Meckern nicht, bitte.
8: Ja, ich schwitze halt viel.
7: Ja, ich schwitze auch, aber irgendwie mag ich dieses Wetter. Ja. Wir wollen doch immer Sommer, jetzt haben wir Sommer. Ich finde, wir beschweren uns das einfach mal nicht und gehen stattdessen einfach an den Strand.
8: Eine Sache geht trotzdem in heiß, der Kaffee jetzt.
7: Der geht auch trotzdem.
8: Den akzeptiere ich.
7: Man soll ja auch heiß trinken, wenn es heiß wird, ne? Also,
8: ja, wir sind ja heiß.
7: Los geht's, Leute. Auf geht's in einen heißen Dienstag.

0: Kurz nach fünf, die RSH Moin Show hier mit Sharon Hein und Matze Schmark.
1: Moin.
0: Holt die Cowboy-Hüte raus, liebe Leute, denn es ist soweit. Poliert die Spielzeugkolz, am Kalkberg wird wieder scharf geschossen. Da galoppiert Winnetou und Old Shatterhand durch die Gegend. Natürlich nicht scharf, es sind alles Platzpatronen, aber
1: natürlich.
0: Es klingt so. Es
1: ja, in Bad Segeberg am Kalkberg, da ist jetzt Probenendspurt angesagt. Samstag ist nämlich Premiere. In den letzten Tagen und Wochen wurde der auf der großen Freilichtbühne schon geprobt, was das Zeug hält. Und am Wochenende ist Premiere.
0: Ja, das Abenteuer spielt diesmal in Mexiko, im kleinen Städtchen San Miguel. Daneben eine mystische Kultstätte und das geheime Bergwerk im, Achtung, Titel, Tal des Todes.
1: Genau, dorthin hat sich auch unser todesmutiger RSH Schleswig-Holstein-Reporter Sascha Kopf begeben, um dem Ensemble mal bei den letzten Proben über die Schulter zu schauen. Sascha, wie läuft's denn bei euch am Kalkberg?
2: Wir machen hier gerade ein kleines Päuschen zusammen mit Joschi Peters, dem Eisernen Pfeil. Mittlerweile schon die 33. Saison, die du hier am Start bist. Was sagst du jetzt mit so viel Erfahrung hier in Bad Segeberg? Was ist das für eine Probe, eher Durchschnitt? Oder?
3: Das ist schon eher eine schönere Probe.
2: Schöne.
3: Ja, also wir haben ein tolles Stück. Wir haben in diesem Jahr ein ganz exzellentes Ensemble, finde ich. Wir verstehen uns menschlich sehr gut. Wir verstehen uns auf der Bühne wunderbar. Wir ergänzen uns sehr gut. Also es passt einfach alles irgendwie.
2: Niklas König, du bist hier der Regisseur und jetzt kommt so ein bisschen Dynamik in die Proben. Ich glaube, es fängt gleich an zu regnen. Was macht ihr da?
4: Nee, das ist nur meine Ansage. Wir hatten neulich eine Situation, die war ganz lustig. Da haben wir gesagt, komm, lass uns das Bild nochmal schnell machen. Und alle guckten immer so mit einem Auge oben in den Himmel. Dann haben sie plötzlich alle das richtige Tempo gehabt. Alle hatten den Text parat und schnell, schnell, ich will nicht nass werden. Und seitdem, wenn ich sage, keiner von euch will nass werden, wissen alle sofort, da muss mehr Tempo in die Szene.
2: Der Text, der sitzt schon mal beim Weißkopfadler. Lukas Feyen ist der Falkner. Hier aus Niedersachsen seid ihr extra gekommen.
5: Genau, die ist momentan da, um sich hier alles anzuschauen. Ist der Vogel, der dieses Jahr nicht fliegt, sondern eher in Reserve ist, für die nächsten Jahre vorbereitet wird. Zu Hause war sie immer mal ein bisschen zurückhaltender, aber hier macht sie sich wirklich sehr gut.
2: Kleine Rampensau, ne? Dann mal toi toi toi für die Premiere am 27. Juni hier am Kalkberg.
0: Ja, klingt schon ziemlich gut. Danke dir, Sascha. Mhm. Also hau und viel Erfolg noch bei den letzten Proben. Wir freuen uns, ab Samstag wieder in den wilden Westen am Kalkberg einzutauchen.

0: Mr. Lover, Lover. Huh?
1: Da ist er wieder.
0: Huh?
1: Alissa,
0: moin schon.
1: Angel, ah. Das sind noch mehr von euren Lieblingshits in Schleswig-Holsteins beste Mix. Ach, das macht auch Laune, ne?
0: An dieser Morgen. Michael Hein.
1: Ja. Gleich gibt's aber was ganz Frisches für euch und passend zur WM gerade. Shakira.

0: der Hüfte muss man das auch nachmachen. Das kann man im Radio nicht so gut hören.
1: Meine Hüfte möchte das auch nicht mehr.
0: Knack, knack, knack. Auf jeden Fall ist das ein cooler WM-Song für 2026 und neu bei RSA. Jetzt für euch Shakira und Die Die.

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2: 5 vor halb 6. Ich bin Sönke Röhling. Guten Morgen. Die Wasser- und Stromversorgung bleibt in Kiel trotz anhaltender Hitze in der Kieler Woche stabil. Die Stadtwerke appellieren allerdings an die Menschen, nur in den Randzeiten den Garten zu wässern oder Pools zu füllen. Heißt, vor Sonnenaufgang oder nach Sonnenuntergang. Im Herbst soll ein neuer Zeitplan für die feste Fehmarn-Belt-Querung stehen. Das hat Verkehrsminister Schnieder bei einem Besuch auf der Baustelle erklärt. Ein Knackpunkt ist die Bahnanbindung auf deutscher Seite, die auf jeden Fall später fertig wird als der Tunnel. Die Spargelbauern in Schleswig-Holstein blicken auf eine gute Erntesaison zurück. Nicht nur die Qualität des Spargels sei sehr gut gewesen, auch die Erntemenge lag geschätzt auf dem Niveau des Vorjahres, heißt es von der Landwirtschaftskammer. Heute ist es soweit, die von der Bundesregierung eingesetzte Rentenkommission legt ihre Reformvorschläge vor. 5 Monate haben Politiker und Experten dafür zusammengesessen. Die Kommission betont, man soll die Vorschläge als Ganzes betrachten und ja, nicht jede Maßnahme wird alle glücklich machen. Titelverteidiger Argentinien, Norwegen und Frankreich haben die K.O.-Runde der Fußball-WM erreicht. Norwegen setzte sich gegen den Senegal mit 3:2 durch, Argentinien gewann gegen Österreich mit 2:0 und Frankreich siegte gegen den Irak mit 3:0.
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3: Hoch auf hoch, Hartmut. Das müssen wir an dieser Stelle wirklich nochmal ganz laut sagen.
4: Ein Hoch auf den Hartmut.
3: Der gibt wirklich alles. Viel Sonne heute wieder. Es bleibt den ganzen Tag trocken und heute Nachmittag verziehen sich dann auch noch die letzten Wolken. Bis 27 Grad heute wieder möglich. Jetzt 10 Grad in Wanderup im Wichtelpark, 12 Grad in Osterrönfeld am Nordostseekanal und 13 Grad in Roseburg am Haus Wotersen. Und ich habe noch gedacht, 11 Grad stand, glaube ich, im Auto eben, als ich gefahren bin. Und da habe ich gedacht, wäre jetzt November, hätte ich jetzt eine dicke Jacke an. Heute bin ich komplett ohne Jacke los.
4: Ja, das ist so, ne?
3: Es ist verrückt, ja. Der RSA 3-Tage-Trend sagt, aber es geht auch genauso weiter. Wir wissen ja, dass es dann tagsüber heiß wird. Es wird auch in den nächsten Tagen noch heißer. Freitag 30 bis 36 Grad. Also füllt die Wasservorräte auf zu Hause. Es wird warm.
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4: Schleswig-Holsteins bester Verkehrsservice. Da ist mir übrigens gestern aufgefallen, man muss rechtzeitig dran denken, dass man dieses Wischwasser auffüllt.
3: Oh ja.
4: Ich habe mich geweigert. Mein Auto zeigt es schon ewig an und ich dachte immer wieder, ach, da ist noch was drin. Ach, ein Tropfen wird noch drin sein.
3: Nee.
4: Ja, gestern war
3: es verdampft ja auch bei den
4: Temperaturen. Ja,
3: es
4: war Ende Gelände, wirklich. Und dann Autobahn und dann waren da so viele Viecher drauf.
3: Ja.
4: Habe ich ein bisschen geärgert. Also, füllt das mal auf, falls das bei euch auch schon länger blinkt. Jetzt aber der Blick auf die A1 Lübeck Richtung Hamburg zwischen Öhendorf und Billstedt. Da haben wir einen Pannen-LKW und im Kreis Dithmarschen wird die Kanalfähre Ostermoor nachher in beiden Richtungen wegen einer Bauwerksprüfung außer Betrieb gehen. Das heißt also ab 8 Uhr keine Fähre in Ostermoor bis heute Nachmittag 15 Uhr. Ihr habt es schon mal gehört. Wenn ihr noch was habt, Staus und Blitzer, meldet ihr uns immer gerne kostenlos unter der 08000 774 774.
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4: Du hast vorhin gesagt, bis zu 36 Grad die Woche.
3: Mhm.
4: Da fällt mir doch ein Liedchen ein.
5: 36 Grad.
3: Ach, ja.
4: Ja, Leute, es ist soweit.
3: Und das Ende Juni, ne? Es ist echt krass.
4: Unglaublich.
3: Die Sommerferien kommen näher, man spürt es schon. Und ich habe mich eben noch gefreut, als wir über das Scheibenwischwasser gesprochen haben. Es gibt ja Frostschutzmittel für den Winter.
4: Ja.
3: Gibt es das auch für den Sommer, so Anti-Verdunstungsmittel oder so?
4: Nee, ach, das glaube ich
3: nicht. Das passiert nicht, ne?
4: Also das hat bestimmt mal jemand erfunden und dafür 3 Euro mehr genommen. Ja. Aber das war leider Humbug.
3: Ist ein Ladenhüter geblieben, ne? In Schleswig-Holstein auf jeden Fall.
4: Es wird noch heiß die Woche. Stellt euch drauf ein, holt schon mal neue Sonnencreme.
3: Genau.
4: Vielleicht auch nochmal ein Sixer Wasser fürs Auto.
3: Schneidet die langen Hosen ab.
4: Ich hatte letztens hinten eine Flasche Wasser im Auto. Da hätt's Nudeln mitkochen können.
3: Ja, verdunstet, ne? Guck, verdunstet.

0: Ärzte. Lasse reden bei RSH. 6 Minuten nach halb 6. Das habe ich übrigens auch gerade gedacht, als Sharon sagte, gibt es nicht auch so Wischwasser für Autos, wo das weniger verdunstet? Also ja, so eine Sommerversion, wo weniger Verdunstung
1: nicht
0: stattfindet?
1: Nicht Frostschutz, sondern das Gegenteil quasi, wenn es zu heiß wird. Weil wir haben ja so Hitze im Moment und es wird noch heißer.
0: Ja, wird es. Bis zu 36 Grad liegen diese Woche an.
1: Ja.
0: Wir freuen uns schon drauf. Das wird wieder eine heiße Angelegenheit.
1: Und du lachst hier nur über meine Sommerversion von Frostschutzmittel. Thomas hat uns eine Sprachnachricht geschickt, da gibt es tatsächlich was für den Sommer.
0: Wischwassermittel meinst du?
2: Moin ihr beiden. Ja, natürlich gibt es das auch für Sommer. Das hat dann einen anderen Duft. Dann riecht das nach Zitrone oder nach Sommerbrise.
1: Ja, schön.
0: Ja, natürlich gibt es das, was Thomas meint.
1: Ich wusste das nicht.
0: Das weiß man doch.
1: Nee, das wusste ich nicht.
0: Du hast doch Wischwassermittel, wie heißt das denn nun eigentlich? Wischwasserkonzentrat. Ja. Da gibt es ja eins, das muss ja nur für den Winter, ist das meistens blau, weil wir Menschen das wahrscheinlich mit Winter verbinden. Und dann ist das ja nur, dass das nicht einfriert.
1: Ja, da ist Frostschutzmittel drin.
0: Das brauchst du ja aber für den Sommer nicht.
1: Nein, natürlich nicht. Ja, aber ich wusste nicht, dass es was hier mit Zitrusduft gibt.
0: Das gibt's ja. Aber es gibt, was du meintest, ist, ob es ein Verdunstungsmittel gibt, das weniger verdunstet.
1: Ja, das war natürlich nur ein Witz, aber bei den Temperaturen muss man darüber ja mal nachdenken.
0: Ich weiß ja nicht, deswegen frage ich nach.
1: Komm, gute neuer Dienstag, jetzt wird Ed Sheeran. Jetzt wird's richtig heiß.
0: Soll ich jetzt gehen? Eigentlich ja.
3: Ja, klar.

0: Gumo Adi, Viertel vor sechs haben wir es. Hier ist die RSH Moin Show. Guten Morgen am Dienstag.
1: Ja, ich wollte gerade sagen, kannst du es noch übersetzen, was du damit meinst, damit die Leute Bescheid wissen? Es ist 16 vor sechs, das heißt, wir sind wieder rechtzeitig dabei, ein kleines bisschen Fußballwissen aufzutanken. Wir haben ja hier in der Redaktion keine Kosten und Mühen gescheut zu dieser Fußballweltmeisterschaft und haben den wahrscheinlich jüngsten Fußballprofi der Welt bei uns.
0: Genau, der sitzt irgendwann mal auch in der Sportschau, glaube ich, und gibt da seine Tipps ab. Mein Sohn Anno, 6 Jahre alt, der bringt uns hier so ein bisschen die Begriffe nochmal näher, die es im Fußball ja so gibt. Und ich weiß, wir haben wahrscheinlich alle über ihn geredet am Samstag bei dem Spiel Deutschland gegen die Elfenbeinküste.
1: Für wen? Über Hanno?
0: Nee, den Schiedsrichter.
1: Oh ja, ja, oh, da war was. Und genau den nimmt Hanno jetzt unter die Lupe.
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3: Der Schiri ist der Aufpasser. Der hat eine Trillerpfeife im Mund und passt auf, dass alle fair spielen, sich an die Regeln halten und sich alle gut vertragen. Wenn es Ärger gibt, geht er dazwischen, wie ein Streitschlichter. Manchmal kriegt er aber auch selber was ab. Einige singen auch gemeine Lieder über ihn. Das finde ich total fies, weil ohne den Schiri gäbe es doch eigentlich nur Chaos.
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0: So, jetzt aber letzte Chance, liebe Leute. Hier ist die RSA Moin Show um 6:08. Morgen endet die Spargelsaison und die Spargelbauern in Schleswig-Holstein sind mit der Saison überwiegend zufrieden. Ging wegen dem frühen Ostern ein bisschen holprig los, aber dann hat sich der Spargel gut eingeruckelt. War aber auch wieder wirklich sehr lecker, muss ich sagen. Ich freue mich schon auf den nächsten Saisonstart. Was auch so wichtig ist heute in Schleswig-Holstein, das hört ihr gleich in den RSA Nachrichten um 5:06 mit Sönke Röhling.
1: Also die Spargelbauern sind zufrieden.
0: Ja, hab direkt Hunger jetzt.
1: Die Hollandaise-Bauern auch. Auf die freue ich mich nämlich. Aber die kriegt man ja Gott sei Dank ganzjährig im Supermarkt. Kann man auch über Kartoffeln kippen.
0: Ja.
1: Wir freuen uns gleich in der nächsten halben Stunde auf Shabuzi und A Bar Song. Musikalisch wird es hier nämlich auch wie das Topping Hollandaise auf dem Spargel.
0: Shabuzi mit Hollandaise.
1: Genau.
0: Gibt's
1: gleich für euch und dazu noch Depeche Mode und Enjoy the Silence. Alles gleich in der nächsten halben Stunde.
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9: 5:06. Ich bin Sönke Röhling. Guten Morgen. Anhaltend hohe Temperaturen, Kieler Woche und Fußball-WM. Das alles hat auf die Wasserversorgung in Kiel keine Auswirkungen. Das Wasser wird zudem aus so großer Tiefe gewonnen, dass nichts verdunsten kann. Engpässe kann es nur unter bestimmten Bedingungen geben, so Sönke Schuster von den Stadtwerken Kiel.
10: Wenn alle gleichzeitig zu Verbrauchsspitzen den Wasserhahn aufdrehen, beispielsweise um den Rasen zu sprengen oder den Swimmingpool zu füllen, dann kann es an Netzenden zu Druckschwankungen kommen. Deswegen appellieren wir weiterhin auch, sorgsam mit Trinkwasser umzugehen und beispielsweise das Rasensprengen oder den Swimmingpool zu füllen, auf die Zeiten zu legen, die Randzeiten sind, beispielsweise vor Sonnenaufgang oder nach Sonnenuntergang.
9: Der Termin für die Fertigstellung der festen Fehmarn-Weltquerung schiebt sich immer weiter nach hinten. Bundesverkehrsminister Schnieder hat bei einem Besuch der Baustelle auch die Deutsche Bahn kritisiert. Sie müssen nun endlich klar festlegen, wann sie auf deutscher Seite mit der Schienenanbindung fertig werde. Schleswig-Holsteins Verkehrsminister Klaus Ruhe-Matzen sagte:
11: Ich glaube, was man in der Tat im Herbst etwas genauer weiß, ist, dass man dann weiß, wie läuft das mit der Zeitschiene, weil man dann weitere Versenkungen von Elementen dann hat, dann schauen kann, ob das Ganze beschleunigt werden kann und damit letztendlich auch eine Antwort hat dessen, wie lange soll das Ganze denn dauern. Damit natürlich auch eine Preisschiene. Es gibt im Grunde genommen gar keine Chance zu schauen, wie ist das mit dem Preis. Es gibt einen Staatsvertrag zwischen Dänemark und Deutschland und der muss ausgeführt werden.
9: Heute legt die Rentenkommission der Bundesregierung ihre Reformvorschläge vor. 5 Monate lang haben die Politiker und Experten daran gearbeitet. Die Kommission betont, die Vorschläge sollten als Gesamtpaket gesehen werden. Offen ist, ob auch alle Reformvorschläge umgesetzt werden.
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9: Bei der Fußball-WM sind Frankreich, Argentinien und Norwegen eine Runde weiter. Frankreich siegte gegen den Irak mit 3:0. Titelverteidiger Argentinien gewann 2:0 gegen Österreich. Dabei schoss Topstar Lionel Messi beide Tore und sich selbst zum Rekordtorschützen. Außerdem hat sich Norwegen gegen den Senegal mit 3:2 durchgesetzt.
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0: RSH Wetter. Hartmut ist immer noch bei uns. Das Hoch, das uns so viel schönen Sommer bringt heute hier bei uns in Schleswig-Holstein wieder. Es ist auch den ganzen Tag trocken, Wolken jetzt noch da, aber heute Nachmittag verziehen auch die sich dann noch. Das Ganze bei bis zu 27 Grad, 13 jetzt in Damp beim Wasserski, 12 Grad, Entschuldigung, in Rhönfeld am Nord-Ostsee-Kanal. Also manchmal 14 Grad in Hollenweg in der Seedorfer Straße. Der RSA 3 Tage Trend sagt, es geht auch genauso weiter, wird nur noch heißer. Überraschung, Freitag bis 36 Grad. Wie krass ist das denn?
1: Lodert man nach. Ich brauch das nicht.
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1: Wir gucken mal, wie es ist. Schleswig-Holsteins bester Verkehrsservice. Staustufe grün, nichts los auf den Straßen. Ich habe auch noch keine Blitzer gemeldet bekommen. Wenn ihr die ersten seht, vielleicht die von gestern noch stehen geblieben sind, dann können wir die gerne nochmal bestätigen und wieder mit durchgeben. Macht das gerne. Staus und Blitzer meldet ihr uns nämlich immer kostenlos unter der 08000 774 774. Eine gute Fahrt.
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0: Ja, man spürt es schon, ne? Nicht mehr lange, dann sind Sommerferien in Schleswig-Holstein. Und für viele junge Menschen ist dann sogar die komplette Schulzeit vorbei. Ja, und dann?
1: Landesschülersprecher Eschel Ewert ist heute bei uns und er sagt klipp und klar, wir fühlen uns von der Schule nicht gut genug aufs echte Leben vorbereitet.
0: Ja, wie genau er das meint und was seiner Meinung nach dringend mit rein muss in den Unterricht. Wir schnacken gleich mal drüber in 6 Minuten.

0: Gummo am Dienstag, hier ist die RSH Moin Show. Im Schuljahresendspurt könnte man auch sagen. Ne? An vielen Schulen bei uns in Schleswig-Holstein finden aktuell noch die mündlichen Abschlussprüfungen statt. Und dann heißt es für ganz viele junge Erwachsene wieder, raus aus dem sicheren Nest und rein ins echte Leben. Die sagen oft auch endlich in das Berufsleben. Ja. Wir können sagen, ja.
1: Genießt das bloß noch.
0: Manchmal denkt man auch, die Schule war auch irgendwie schön. Mhm. Aber dann geht eben wirklich ja dieser Ernst des Lebens los. Ne?
1: Ja, aber was, wenn man sich dafür eigentlich gar nicht so richtig vorbereitet fühlt? Bei uns ist Eschel Ewert, Landesschülersprecher von Schleswig-Holstein. Eschel, genau das ist euer Punkt, ne?
2: Ja, für uns Schüler fehlt da letztendlich viel Perspektive und Orientierung. Wenn wir ins Leben übergehen und mit vielen großen Fragen beschäftigt sind, finanzielle Fragen, aber auch Berufsorientierungsfragen, dann fühlen wir uns von der Schule darauf nicht mehr vorbereitet, obwohl die Schule eigentlich einen Anspruch erhebt, uns als mündige Bürger in die Welt zu schicken.
1: Eigentlich schon, ja.
0: Das ist ja auch genau das, was nach der Schule losgeht. Man kriegt quasi so das Startpaket an Ausbildung, sag ich mal, mit. Aber so richtig, wie das Leben so funktioniert mit Steuererklärung, wie sieht meine Altersvorsorge aus, das kriegt man vielleicht von den Eltern so parallel ein bisschen mit. Aber das schult einen jetzt ja nicht so richtig, dass man das mal selber eines Tages machen soll. Ne?
2: Ja, wir glauben, die Schule muss gerade diese Kompetenzen priorisieren. Da muss es eben darum gehen, okay, bei großen Rentenfragen aktuell, beispielsweise wie sorge ich privat finanziell vor, aber auch Demokratiekompetenz. Demokratie und Klimawandel, das sind große Fragen in unserer Zeit aktuell und darauf bereitet uns Schule eben aktuell nicht vor. Und das Thema Eltern, das ist immer was, was wir oft hören in unseren Forderungen, aber wir glauben, das ist gerade für die Kinder wichtig, wo die Eltern das nicht leisten können, dass die Schule da unterstützt, damit auch diese so befähigt werden können, ein gutes Leben zu führen.
1: Mal ganz konkret, wenn du jetzt einen Lehrplan machen könntest, was würdest du da mit reinschreiben?
0: Und vor allem, mich würde auch interessieren, gibt es vielleicht schon Fächer, wo man das einfach integrieren kann oder bräuchte es dann ein neues Fach?
2: Also wir glauben, das muss man auf jeden Fall in bestehende Fächer integrieren, damit es auch möglichst schnell in die Umsetzung kommen kann. Mhm. Beispielsweise finanzielle Bildung, das kann aus unserer Sicht unbedingt in Matheunterricht. Das ist angewandte Mathematik mit Konsequenzen. Ja.
1: Nicht nur Prozentrechnung oder
2: so.
1: Ne?
2: Das kann eben direkt mit in die Oberstufe da rein, in den Unterricht. Und sowas wie Demokratiekompetenz, das kann in den Deutsch- und in den Wirtschaftspolitikunterricht, Berufsorientierung, dafür gibt es schon ein eigenes Seminar, das muss einfach verbessert werden. Mhm. Und auch das Thema Gesundheit, dafür gibt es schon Entwürfe, wie man das fächerübergreifend integrieren kann, beispielsweise in Sport.
1: Also es muss gar kein Fach geschaffen werden, nur in den Lehrplan muss es irgendwie mit aufgenommen werden.
2: Genau, und Lehrkräfte müssen dann fortgebildet werden, damit sie das auch gut transportieren können oder durch externe unterstützt werden.
0: Ja, soweit die Theorie. Danke dir, Eschel. Ja, ihr geht damit ja auch in die Politik, versucht eure Forderungen da als Landesschülersprecher auch durchzusetzen. Schön, dass ihr das macht, damit zumindest alle, die nach euch kommen, noch was davon haben.
1: Ja, schön wär's.
0: Wir schnacken da gleich nochmal weiter drüber mit euch, weil das ist ja tatsächlich ein sehr, sehr wichtiges Thema, ne?

0: Depeche Mode, Enjoy the Silence hier in der RSA Moin Show am Dienstagmorgen. Das sind noch mehr von euren Lieblingshits in Schleswig-Holsteins beste Mix. Und gleich gibt's was richtig Cooles, Frisches für euch.
1: Kygo und Save My Love gibt es nämlich gleich. Ist neu bei uns bei RSH und läutet die heiße Sommerwoche ein.
0: Ja, auf jeden Fall. Und die Sommerferien sind auch nicht mehr weit. Das heißt, die Schule ist bald vorbei. Für viele sogar komplett. Und dann geht der Ernst des Lebens los. So heißt es ja immer, ne? Aber ja, wer bereitet einen eigentlich darauf vor?
1: Ja, wer sagt mir, worauf ich in meinem ersten Mietvertrag achten muss, ne? Wie versichere ich mich eigentlich ausreichend? Und wie zum Geier mache ich eigentlich eine Steuererklärung? Das frage ich mich auch jedes Jahr wieder.
0: Auch. Alles Fragen, die in der Schule ja doch eher weniger geklärt werden. Laut Landesschülersprecher Eschel Ewert ist das aber dringend notwendig und gehört da unbedingt hin, weil eben auch Eltern nicht immer weiterhelfen können.
1: Ja, wir haben ja eben hier gehört. Und deshalb die Frage mal an euch. Was sollte eurer Meinung nach noch unbedingt mit auf den Stundenplan? Was hättet ihr gerne in der Schule gelernt oder was wünscht ihr euch heute für eure Kids?
0: Ja, gibt ja so Dinge, die hätte man einfach gerne vorher gewusst.
1: Ja.
0: Aber was? Kiel 0431 98 698 und dreimal die 0. Ruft doch mal durch oder schickt eine WhatsApp-Sprachnachricht. Was muss dringend mit rein in den Stundenplan?
1: Wenn es das mit der Steuererklärung dann irgendwo gibt, dann komme ich da

0: werden. Wir sagen auf jeden Fall danke für viele schöne Momente auf der Platte. Was sonst noch wichtig ist, das hört ihr gleich in den RSA Nachrichten um 6:35 mit Sönke Röhling.
1: Und gleich in der nächsten halben Stunde gibt es auch noch mehr von euren Lieblingshits in Schleswig-Holsteins bester Mix. Mit dabei Rihanna. Die holt die Diamanten raus. Diamonds gleich für euch. Und Leonie gibt's auch noch mit was Frischem obendrauf. Hold it on. Alles gleich hier in der nächsten halben Stunde.
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14: 6:35. Ich bin Sönke Röhling. Guten Morgen. Die anhaltende Hitze, die laufende Kieler Woche und auch die Fußball-WM, das alles bringt die Trinkwasserversorgung in Kiel dicht ins Wanken. Nach Angaben der Stadtwerke kann es nur zu Schwankungen im Netz kommen, wenn viele Menschen auf einmal den Wasserhahn aufdrehen. Heute legt die Rentenkommission der Bundesregierung ihre Reformvorschläge vor. 5 Monate lang haben die Politiker und Experten daran gearbeitet. Die Kommission betont, die Vorschläge sollten als Gesamtpaket gesehen werden. Offen ist, ob auch alle Reformvorschläge umgesetzt werden. Titelverteidiger Argentinien, Norwegen und Frankreich haben die K.O.-Runde der Fußball-WM erreicht. Norwegen setzte sich gegen den Senegal mit 3:2 durch, Argentinien gewann gegen Österreich mit 2:0 und Frankreich siegte gegen den Irak mit 3:0. Und jetzt weitere Meldungen aus der Region.
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15: Ich bin Holger Dilke. Ende nach 7 Jahren für Philipp Giecher als Trainer beim Handball-Rekordmeister THW Kiel. Nach einer enttäuschenden Saison ohne Qualifikation für einen europäischen Wettbewerb wurde Giecher am Wochenende entlassen. Sein Vertrag wäre erst im vergangenen Oktober bis 2028 verlängert worden. Bei einem der nächsten Heimspiele soll er offiziell verabschiedet werden. Die Polizei sucht Zeugen zu einer Unfallflucht in Eckernförde. Samstagnachmittag war im Kakabellenweg eine Frau mit ihrem E-Bike gestürzt, nachdem ihr ein Auto entgegengekommen war. Die Frau wurde verletzt und ins Krankenhaus gebracht. Bei dem Auto soll es sich um einen grauen Kombi handeln.
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0: Es es ist auch heute wieder sommerlich. Welche Überraschung hier bei uns in Schleswig-Holstein. Es wird warm, es ist trocken, die Sonne kommt raus. Auch jetzt, auch wenn es jetzt noch ein bisschen wolkiger ist. Später wird es schöner, denn am Nachmittag verziehen sich dann auch die letzten

0: Spitzenwolken noch. Bis 27 Grad sind drin. 13 haben wir jetzt in Lindau am Landarzthaus, 12 Grad in Elbersbüttel an der Bäckerei und 13 Grad in Lütchensee am Hochseilgarten. Der RSH 3-Tage-Trendsatz, es geht auch genauso weiter. Es wird nur noch wärmer. Also wir überschreiten auf jeden Fall zum Ende der Woche locker die 30 Grad.
1: 36 Grad.
0: Genau.
2: Ja, das ist dann unser Motto, würde ich sagen. Ne? Ja.
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2: Schleswig-Holsteins bester Verkehrsservice. Achtung Autofahrer, A1 Lübeck Richtung Fehmarn, Höhe Neustädter Bucht. Da liegt ein Netz auf der Fahrbahn, wahrscheinlich von so einem Anhänger oder sowas. Fahrt da ganz besonders vorsichtig, das ist kurz nach der Baustelle, deswegen auch gefährlich. Danke an Jessica, die das gerade durchgegeben hat. Und die meisten Blitzer, nur bei RSH steht einer in Schleswig, sagt Finn. Und zwar Knut-Lavard-Straße statt einwärts, da sind 30. Danke dir, lieber Finn. Und wenn ihr auch noch was habt, Staus und Blitzer, meldet ihr uns auch immer gerne kostenlos unter der 08000 774 774.
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2: Also wenn es nach mir geht, Sharon, dann müssten wir das Schulfach Steuererklärung einführen.
0: Oh, auf jeden Fall.
2: Und da kannst du dann ja jedes Schuljahr, kannst du ja sagen, dieses Jahr Steuererklärung 2025, Steuererklärung 2026.
0: Es wäre auf jeden Fall hilfreich und lehrt fürs Leben, weil davon gibt es anscheinend zu wenig, was man in der Schule mitkriegt, sagt Landesschülersprecher Eschel Ebert. Aber wie seht ihr das? Was müsste es in der Schule noch geben, was euch besser aufs Leben vorbereitet hätte?
2: Darüber wollen wir mit euch schnacken heute Morgen. Vielleicht kann man da ja irgendwann dann mal im Lehrplan auch in Schleswig-Holstein was drehen und was ändern, aber Schleswig-Holsteins Kids fühlen sich oft zu unvorbereitet fürs Leben und deswegen sammeln wir mit euch mal, was muss rein in den Stundenplan, damit das besser klappt.
0: Kiel 0431 986 98 und 3 bei die 0 oder schickt eine WhatsApp-Sprachnachricht. Wir sind sehr gespannt auf eure Vorschläge.

0: Guten Morgen, um gleich 7:07. Hier ist die RSH Moin Show mit Sharon Hein und Matze Schmark.
1: Moin.
0: Ich habe heute Morgen schon erzählt, ich hatte gestern auf der Autobahn den Klassiker. Ich habe jetzt seit, ich glaube, fast 10 Tagen die blinkende Wischwasserlampe im Auto missachtet. Und immer gedacht, oh, ein bisschen was kommt ja noch. Oh, da kommt immer noch was raus. Kennst du das?
1: Ja.
0: Da kommt ja ewig noch was nach,
1: ja.
0: Obwohl das schon blinkt.
1: Bis du es wirklich brauchst
0: so,
1: und dann kommt nichts mehr.
0: Und gestern kam dieses...
1: Im Winter finde ich das immer ganz schlimm, wenn man die Scheibe so voller Salz hat und dann ist das ja alles so beschlagen oder
0: ja,
1: ne, du weißt
0: ja,
1: schon, so ein Film
0: salzig.
1: Ist da drauf, genau.
0: Ja, jetzt sind es die Viecher.
1: Mhm. Und dann kamen wir irgendwie auf das Wischwasser im Sommer und im Winter, da gibt es ja Unterschiede und Thomas hat uns dazu auch eine spannende Sprachnachricht geschenkt.
2: Moin ihr beiden, ja natürlich gibt es das auch für Sommer. Das hat dann einen anderen Duft, dann riecht das nach Zitrone oder nach Sommerbrise.
0: Ja, da hat Thomas natürlich recht.
1: Es gibt
0: diese Sommervarianten.
1: Er hat ja auch noch so einen Kanister uns geschickt als Foto. Da ist pinke Flüssigkeit drin und da steht drauf Sweet Flamingo. Ich frage mich, wie riecht denn das?
0: Wie riecht denn Sweet Flamingo?
1: Was riecht denn nach Sommer sonst so?
0: Oder was ist eigentlich Sommerbrise? Ich meine, sind wir mal ehrlich, wir laufen alle im Baumarkt oder in die Tankstelle. Wobei, in der Tankstelle muss man sagen, kostet das Wischwasser meistens irgendwie genauso viel wie die Tankfüllung.
1: Ja.
0: Irgendwie 100 Euro.
1: Ich sag dir mal, was gerade Sommerbrise für mich ist. Wenn du am Strand längs läufst und da so ein Hauch von Fischbrötchen ankommt.
0: Vielleicht ist das der neue Duft.
1: Gibt's sowas als Wischwasser?
0: Für Scheibenwischwasser im Sommer. Sharon Hein hätte gerne Bismarck-Hering.
1: Thomas, schick doch nochmal eine Sprachnachricht. Gibt's irgendwo Fischbrötchenbrise?
0: Aber er hat recht, Zitrus. Ich habe übrigens noch Lavendel, habe ich auch nochmal gesehen.
1: Oh ja.
0: Riecht, glaube ich, auch ganz gut. Da kommen auch keine Spinnen, glaube ich. Ja, welche Sommerdüfte kennt ihr da noch so? Vielleicht habt ihr das gleiche Problem aber auch schon gehabt. Macht's nur nicht wie ich. Missachtet diese Lampe nicht.
1: Füllt
0: das rechtzeitig
1: füllt es nach.
0: Ja.
1: Mit Sweet Flamingo.
0: Oder einfach Wasser. Das geht übrigens auch.

0: Schönen guten Morgen. Wir haben es 7:15. Hier ist die RSA Moin Show. Das war Rihanna und Diamonds. Das sind noch mehr von euren Lieblingshits in Schleswig-Holsteins bestem Mix. Und gleich gibt's was Frisches von Alex Warren. Fever Dream.
1: Gleich hier bei uns. Und wir freuen uns natürlich auch, dass ihr jetzt schon aufgestanden seid, dass ihr jetzt gleich losmacht. Dann kommt man ins Badezimmer, so wie ich morgens auch. Und dann denkt man im Spiegel, wenn man da reinguckt, ach heilje.
0: Wer ist das denn?
1: Hupsi, ich wusste gar nicht, dass Sie hier eingezogen sind. Mensch, wohnen Sie auch hier? Zahlen Sie überhaupt Miete?
0: Anscheinend schon länger.
1: Genau so. Aber da gibt es gerade ein Lied, das hast du vielleicht auch bei Instagram schon mal gesehen, das habt ihr vielleicht bei Social Media schon mal gesehen. Das ist ein ganz hoher Gesang, das geht so, du bist gut genug.
0: Ja.
1: Kennst du, glaube ich, ne? Mhm. Ja, das hat sich unser Kollege von der Welt in 30 Sekunden auch mal geschnappt, denn der hat es wohl auch bei sich in der Timeline gesehen.
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3: Vier Wörter sind ein weltweiter Ohrwurm geworden.
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3: Du bist gut genug. Diese schöne Botschaft schallt von jedem Schulhof von Norwegen bis Japan. Und der Song lässt sich ja auch in Deutschland universell verwenden. Der passt auch für einen Sommerurlaub.
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3: Oder falls jemand nicht fliegen will.
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3: Dieser kurze Musikschnipsel passt überall. Sogar wenn du während deiner Arbeit einfach heimlich so ein bisschen online shoppen gehst, dann singt eine Stimme

0: Schönen guten Morgen am Dienstag. Hier ist die RSH Moin Show um 7:08.
1: Und da geht gerade ordentlich was durch die Leitung, könnte man im wahrsten Sinne des Wortes sagen. Hitze, Fußball-WM, dazu noch Kieler Woche. Denk mal an die Wasserleitung in Kiel, in der Landeshauptstadt. Hm. Das muss eine ganz schöne Belastung sein für die Kieler Stadtwerke, die ja sonst, ich sag mal, Haushalte versorgen. Jetzt sind da einfach nochmal Millionen Besucher und Stände und sonst was. Und wer alles Wasser braucht, macht man sich so sonst wahrscheinlich gar keine Gedanken drum. Wie stabil die Trinkwasserversorgung in der Landeshauptstadt läuft, vor allem auch in so einer Kieler Woche, das hört ihr gleich in RSH 5:07, das Nachrichtenmagazin am Morgen mit Sönke Röhling.
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5: Einen schönen guten Morgen. Selten gibt es eine Kieler Woche, in der es wohl durchweg warm bis heiß ist und die Sonne vom Himmel brennt. Die anhaltend hohen Temperaturen, das große Ereignis rund um die Förde und auch die laufende Fußball-WM machen den Stadtwerken Kiel als Versorger für Trinkwasser und Strom aber keine Sorgen. Wir sind beim Top-Thema. Rund 250.000 Einwohner und 100.000 Besucher täglich auf der Kieler Woche. Die Landeshauptstadt hat in den aktuell sommerlichen Junitagen großen Bedarf an Wasser und Strom. Kein Problem, sagt Sönke Schuster von den Kieler Stadtwerken.
6: Wenn wir auf das letzte Jahr schauen, auf 2025, wo es auch mal ähnlich heiß war über einen längeren Zeitraum, können wir zurückblicken auf ein Rekordjahr. Sprich in der Stromausfallstatistik, da war jeder Letztverbraucher nur 8,05 Minuten ohne Strom im Schnitt. Das ist ein 10-Jahres-Tief, heißt, wir brauchen uns da keine Sorgen machen.
5: Und was für den Strom gilt, gilt auch für die Trinkwasserversorgung. Da hat Kiel einen großen Vorteil. Das Wasser wird aus über 230 Meter Tiefe gewonnen. Da verdunstet auch bei großer Hitze nichts. Nur in Ausnahmefällen wie bei der Fußball-WM kann der Wasserdruck mal schwanken. Nochmal Sönke Schuster.
6: Gerade bei den jetzigen Anstoßzeiten, wo Deutschland gespielt hat beispielsweise, ist es ja so, dass Public Viewing noch stattfindet und die Menschen draußen sind, gerade bei dem Wetter. Sollten die Spiele dann irgendwann stattfinden, sodass die Menschen drinnen schauen, dann merken wir schon, dass während der Halbzeitpausen die Menschen dann auf Toilette gehen. Dann sehen wir Spitzenlasten bei uns im Netz, die wir aber natürlich mit unseren Trinkwasserspeichern, davon haben wir 6 Stück im Netz, dann abpuffern können.
5: Ein Hinweis der Stadtwerke noch, wer den Garten wässern oder den Pool auffüllen will, der sollte das am besten zu Randzeiten, also vor Sonnenaufgang oder nach Sonnenuntergang machen. Und jetzt weitere Meldung von Finn Riebesel-Freundlieb aus dem Nachrichtencenter.
7: Heute legt die Rentenkommission der Bundesregierung ihre Reformvorschläge vor. 5 Monate lang haben Politiker und Experten daran gearbeitet. Die Kommission betont, die Vorschläge sollten als Gesamtpaket gesehen werden. Offen ist, ob auch alle Reformvorschläge umgesetzt werden. Im Herbst soll ein neuer Zeitplan für die feste Fehmarn-Belt-Querung feststehen. Das hat Bundesverkehrsminister Schnieder bei einem Besuch auf der Baustelle erklärt. Knackpunkt ist auch die Bahnanbindung auf deutscher Seite. Schleswig-Holsteins Verkehrsminister Madsen sagte:
8: Ich finde es das beste Signal, was wir heute hatten, dass wir hier die dänische Ministerin und dem deutschen Verkehrsminister zusammen hatten, dass wir den Dialog führen. Meine Hoffnung, habe ich auch beiden gesagt, ist, dass es dann auch dabei bleibt, weil wir haben immer noch Herausforderungen in Schleswig-Holstein, die gelöst werden müssen.
7: Auf der Marschbahnstrecke sorgt einmal mehr eine kaputte Weiche in Klangsbüll für Probleme. Zwischen dem Festland und Sylt geht's deswegen seit gestern Abend nur eingleisig voran. Es gibt zahlreiche Ausfälle und Verspätungen, laut Bahn bis voraussichtlich übermorgen früh. Die Spargelbauern in Schleswig-Holstein blicken auf eine gute Erntesaison zurück. Nicht nur die Qualität des Spargels sei sehr gut gewesen, auch die Erntemenge lag geschätzt auf dem Niveau des Vorjahres, heißt es von der Landwirtschaftskammer.
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5: Bei der Fußball-WM sind Frankreich, Argentinien und Norwegen eine Runde weiter. Frankreich siegte gegen den Irak mit 3:0. Titelverteidiger Argentinien gewann 2:0 gegen Österreich. Dabei schoss Topstar Lionel Messi beide Tore und sich selbst zum Rekordtorschützen. Außerdem hat sich Norwegen gegen den Senegal mit 3:2 durchgesetzt.
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9: Hartmut bringt uns heute noch ein paar Wolken am Morgen. Unser Hoch heißt Hartmut, das finde ich irgendwie sympathisch. Der ist im Moment bei uns und bringt uns nicht nur Wolken am Morgen, sondern auch heute wieder richtig warme Luft. Und am Nachmittag verziehen dann sich die Wolken auch noch, sodass wir wieder einen richtig schönen sonnigen Nachmittag genießen können. 12 Grad haben wir jetzt in Main an der Imkerei, 14 Grad in Kirchbarkau beim Schönhorster Graben und 14 Grad in Struvenhütten beim Freibad. Der RSA 3 Tage Trend sagt, es geht auch erstmal genauso weiter. Also es bleibt trocken, es wird warm. heiß, noch heißer. Richtung Wochenende krabbeln wir rauf auf über 35 Grad. Das ist schon echt krass.
0: Kein Mensch braucht's, ne? Keiner.
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0: Ich brauche einen dicken Ventilator, wenn ich das höre, was du da sagst.
9: Oh ja.
0: 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Achtung, Autofahrer A1, Lübeck Richtung Fehmarn, Höhe Neustädter Bucht, liegt ein Netz auf der Straße, kurz nach der Baustelle. Das wird so ein Netz von so einem Anhänger oder von einer Pritsche sein. Auf jeden Fall aufpassen, das kann auch mal schnell gefährlich werden. Und Tim hat noch was für uns. Tim, was ist los?
10: Auf der A7 hat ein LKW einen Reifenplatzer gehabt, kurz vor Flensburg. Da liegen Reifenteile auf der Straße, Richtung Norden, Richtung Flensburg.
0: Alles klar, lieben Dank dir. Das ist die A7 Hamburg Richtung Flensburg, zwischen Tarp und Flensburg, Reifenteile auf der Fahrbahn. Und dann haben wir noch eine Meldung vom Kreis Segeberg auf der Kaltenkirchner Straße zwischen Kattendorf und Elisenruh. Vorsichtig fahren, da sind Rinder auf der Straße. Also irgendwo die Kühe ausgebrochen auf der Koppel und jetzt aber auf der Straße unterwegs. Fahrt da bloß vorsichtig. Zwischen Elisenruh und Kattendorf sind Rinder auf der Fahrbahn. So, jetzt noch der Blick rüber zu den meisten Blitzern, nur bei RSH. Da steht einer auf der B4 Hamburg Richtung Bad Bramstedt zwischen Haslow und Quickborn und Schleswig Knut-Lavard-Straße statt ein. Da sind 30 erlaubt. Wenn ihr auch noch was habt, Staus und Blitzer, immer her damit, kostenlos gerne unter der 08000 774 774. Wir wünschen euch eine gute Fahrt.
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0: So, liebe Leute, es wird wieder Zeit für Schleswig-Holsteins schnellstes Quiz. Denn diese Woche spielen wir es jeden Morgen um 7:07. 5 Familien kämpfen um Saisonkarten für den Hansapark, denn da gibt's was Neues.
9: Genau, sie müssen sich einfach nur mit dir in eine Achterbahn setzen und Fragen beantworten über Schleswig-Holstein. Und die zweite Runde hört ihr gleich. Könnt ihr gerne auch mal miträtseln, mal gucken, wie viel ihr richtig gehabt hättet.
0: Und das Neue, was wir da besteigen, das ist nämlich der Cornwall Coaster, also das neue Achterbahnteil im Hansapark. Macht riesigen Spaß, wenn man jetzt währenddessen nicht meine Fragen beantworten müsste. Das Ergebnis in 7 Minuten.

0: stellt euch mal ganz kurz vor, ihr fahrt Achterbahn. Mhm. Da ist man ja eh schon ziemlich mit sich beschäftigt. Und jetzt sitzt noch einer neben euch und stellt euch Quizfragen.
1: Genau, nämlich ich.
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0: Fünf Familien aus Schleswig-Holstein kämpfen um Saisonkarten für den Hansapark. Wer von ihnen kann die meisten Fragen während einer Achterbahnfahrt beantworten?
1: Ja, ich fahre nämlich mit euch jeden Tag hier um 7:07 eine Quizrunde. Und zwar im neuen Cornwall Coaster im Hansapark. Absolut geiles Teil. Fährt vorwärts, fährt dann rückwärts, wird irgendwie so im Bahnhof richtig losgeschossen, die ganze Bahn. Also macht einen wahnsinnigen Spaß, wenn da jetzt nicht noch die Quizrunde mit mir wäre und wir gucken mal, welche Familie sich hier durchsetzt bei uns. Ich habe jeden Morgen einen Kandidaten schauen und ich kann dir sagen, die haben sich alle ziemlich gut geschlagen. Hm. Wer das jetzt ist, hören wir uns jetzt mal an und vor allem, wie dann die Fahrt war.
3: Christine aus Ostenfeld bei Husum.
4: Und du bist Achterbahn sicher?
3: Ja.
4: Und Schleswig-Holstein wissenstechnisch sicher?
3: Selbstverständlich.
4: Alles klar, dann kann ja nichts mehr schief gehen.
1: Los geht's. Welches Kultgemüse kommt aus dem Kreis Dithmarschen?
3: Kohl.
1: Richtig. In welchem Monat wird die Bieke gefeiert?
3: Februar.
1: Aus welchem Material besteht ein Reetdorf?
3: Reet.
1: Schilf, ja, richtig. Wie viele Seebrücken gibt es bei uns in Schleswig-Holstein?
3: 10.
1: Falsch. Welcher Wochenmarkt in Schleswig-Holstein gilt als größter Deutschlands? Welcher Marktplatz?
3: Heide.
1: Richtig. Wo steht die Schiffsbegrüßungsanlage Willkommen Höft?
3: In Lübeck.
1: Nein, Wedel. In welchem Ort befindet sich das Multima Watt Forum? Richtig. Was ist das Maskottchen von RSH?
3: Matze Spark!
1: Nein, das Schaf Locke. Wo in Schleswig-Holstein gibt es einen Skilift?
3: In Husum!
1: Bungsberg! Husum, wäre schön. Welches Fest feiert Husum jedes Jahr?
3: Hafentage!
1: Ja, auch richtig. Aber Krokusblütenfest auch. Wie heißt das Wikingermuseum bei Schleswig?
3: Heiterbu.
1: Richtig. Welcher Ort in Schleswig-Holstein heißt wie ein Kontinent?
3: Afrika!
1: Falsch. Es wäre Amerika gewesen.
3: Amerika.
1: Ja.
0: Ich höre richtig, wie dir langsam schlecht wird in der Fahrt. Ja. Aber das war doch schon nicht schlecht. 7 richtige habe ich mitgezählt von Christine Baum.
1: 7 richtige für Christine und ihre Familie aus Ostenfeld. Mal gucken, ob das Ende der Woche reicht.
0: Vielleicht reicht das schon.
1: Für die Tickets, für die Saisonkarten für den Hansapark. Aber ich kann euch nur empfehlen, Cornwall Coaster, ew, vorwärts wie rückwärts, ich sag's ja.
0: Und die nächste Runde gibt's dann wieder morgen hier in der RSH Morning Show um 7:07.
1: Ja, wir haben auch alles im Video festgehalten. Könnt ihr euch jetzt auch reinklicken.
2: 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Die neue Achterbahn voller Tempo, Spannung und Spaß. 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Das neue Highlight für die ganze Familie.

0: und Gang, The Bad Touch hier in der RSH Moin Show. Am Dienstagmorgen, 16 Minuten nach 7 haben wir es und gleich gibt's was Frisches für euch von Teddy Swims.
1: Mr. Know-It-All, richtig entspannte Klänge jetzt vom komplett tätowierten Teddy Swims. Sharon hat sich da ja auch schon die Bilder angeguckt, damit man mal weiß, von wem man hier eigentlich spricht.
0: Genau,
1: aber Teddy
0: denkt
1: Swims,
0: man gar nicht, ne?
1: Dass da so eine Stimme rauskommt, ne?
0: Ja,
1: also,
0: Wahnsinn.
1: Googelt mal Teddy Swims, wirklich. Richtig, richtig toller Musiker.
0: Aber ich habe mich auch gefragt, wie sieht man denn aus, wenn man so singt?
1: Ja.
0: Keine Ahnung.
1: So,
0: aber wie
1: so.
0: Er halt.
1: Teddy Swims, Mr. Know-It-All, ist jetzt neu bei RSH. Kommt gut rein in diesen Dienstag um 17 nach 7.

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10: 7:55. Ich bin Sönke Röhling. Guten Morgen. Heute ist es soweit. Die von der Bundesregierung eingesetzte Rentenkommission legt ihre Reformvorschläge vor. 5 Monate haben Politiker und Experten dafür zusammengesessen. Die Kommission betont, man soll die Vorschläge als Ganzes betrachten. Und ja, nicht jede Maßnahme wird alle glücklich machen. Die anhaltende Hitze, die laufende Kieler Woche und auch die Fußball-WM, das alles bringt die Trinkwasserversorgung in Kiel dicht ins Wanken. Nach Angaben der Stadtwerke kann es nur zu Schwankungen im Netz kommen, wenn viele Menschen auf einmal den Wasserhahn aufdrehen. Titelverteidiger Argentinien, Norwegen und Frankreich haben die K.O.-Runde der Fußball-WM erreicht. Norwegen setzte sich gegen den Senegal mit 3:2 durch, Argentinien gewann gegen Österreich mit 2:0 und Frankreich siegte gegen den Irak mit 3:0. Und jetzt weitere Meldungen aus der Region.
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11: Ich bin Eileen Schallhorn. Der Wahlbezirk Kiel-Nord wird nach der Landtagswahl im kommenden Jahr durch einen anderen Politiker vertreten. Mandatsinhaber und Fraktionschef der Grünen im Kieler Landtag, Lasse Petersdotter, hört nämlich auf. Er sei nicht krank, es gebe auch keinen Streit oder einen Lobbyjob in der Hinterhand, sagte er. Petersdotter, der seit 2017 im Landtag sitzt, erwartet im November sein erstes Kind und will sich demnach beruflich verändern und vermutlich auch aus Kiel wegziehen. Ende nach 7 Jahren für Philipp Jecher als Trainer beim Handballrekordmeister THW Kiel. Nach einer enttäuschenden Saison ohne Qualifikation für einen europäischen Wettbewerb wurde Jecher am Wochenende entlassen. Bei einem der nächsten Heimspiele soll er offiziell verabschiedet werden.
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12: Hartmut bringt uns einen etwas wolkigen Start heute hier bei uns in Schleswig-Holstein, aber ihr braucht auf jeden Fall die Sonnenbrille später noch, denn gegen Nachmittag verziehen sich die Wolken. Bis 27 Grad sind heute wieder drin, 13 haben wir jetzt in der Dorfstraße in Wobbenbüll, 14 Grad in Lunden am Gänsemarkt und 16 Grad schon in Trittau an der Wassermühle. Der RSH 3-Tage-Trends hat, es geht auch genau so weiter, also es ist wunderschönes Sommerwetter, es wird sogar noch heißer, für den einen oder anderen wahrscheinlich sogar schon zu heiß, Freitag nämlich 30 bis 36 Grad. Das muss man sich mal auf der Zunge zerschmelzen lassen.
13: Ja, auf der Zunge geht er noch, aber leider auch auf der Stirn.
12: Ja, überall.

0: Und das schwitzt.
1: Unterm Shirt, unter den Achseln.
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1: Ich sehe mich schon wieder nur Schatten suchen den ganzen Tag.
0: Ja.
1: Lord Schatten. So, wir gucken jetzt schnell auf die Straßen Schleswig-Holsteins bester Verkehrsservice. Passt bitte auf der A1 Lübeck Richtung Fehmarnhöhe Neustädter Bucht liegt ein Netz auf der Fahrbahn. Das ist da irgendwo abgeflogen, also vorsichtig fahren. Dann haben wir die A7 Hannover Richtung Hamburg. Zwischen Heimfeld und Waltershof gerade leider 7 Kilometer Stau. Der Elbtunnel ist gerade gesperrt worden. 20 Minuten länger braucht ihr hier gerade. Umleitungen sind bereits ausgeschildert. Wir hoffen, das geht da schnell wieder durch. Und dann haben wir noch eine Meldung für die Kanalfähre Seestädt. Die ist nämlich gerade außer Betrieb. Kreis Rendsburg-Eckernförde, mit der könnt ihr gerade nicht fahren. Und dann gucken wir noch zu den meisten Blitzern. Nur bei RSH. Lübeck an den Schießständen statt auswärts. Da sind 50 innerorts. Dann B4 Hamburg Richtung Bad Bram steht. Zwischen Haslow und Quickborn steht einer. Und Schleswig hat auch einen heute Morgen. Knut-Lawart-Straße statt einwärts. Da sind 30. Danke Finn fürs Bescheid geben und euch allen eine gute Fahrt.
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1: Bald starten die Sommerferien in Schleswig-Holstein und damit geht's für viele Familien in den Urlaub. Für viele Familien, muss man aber auch sagen, ist das aber auch, guckt euch mal die Kosten an, gar nicht drin.
0: Auf jeden Fall. Vom Land Schleswig-Holstein gibt es deswegen aber für finanziell schwächere Familien geförderte Urlaube, damit Familien gemeinsam mal ein paar Tage abschalten können, ohne dafür große Geldsorgen zu haben.
1: Das wusste ich zum Beispiel gar
0: nicht.
1: Wie das geht und wer so einen geförderten Familienurlaub beantragen kann, das hört ihr gleich hier in 6 Minuten.

0: Wie schön.
1: Ich mag den Song.
0: Ich auch. Die RSH Moin Show ist hier. Das war natürlich Tommy Kitten und Hole Again. Wir sind Matze, Schmark und Sharon Heiden. Guten Morgen.
1: Und Fans, wie ihr jetzt gehört habt.
0: Und Fans davon, genau. In rund 2 Wochen sind Sommerferien, liebe Leute. Auch hier bei uns in Schleswig-Holstein natürlich. Für viele Familien heißt es dann wieder ab in den Urlaub mit dem Wohnwagen, mit dem Zug oder auch mit dem Flieger.
1: Aber längst nicht alle Familien, auch hier bei uns in Schleswig-Holstein, können sich Urlaube überhaupt noch leisten, muss man mal sagen. Die Kosten steigen ja sowieso in ganz vielen Lebensbereichen gerade, das merken wir als Eltern auch. Teure Urlaube mit der ganzen Familie fallen da eben oft als erstes hinten über.
0: Obwohl ja gerade so ein Urlaub ein wichtiger Gegenpol ist zum stressigen Alltag mit Arbeiten, Hausaufgaben kontrollieren, Schulranzen packen und Wäsche waschen und.
1: Ja, und in Schleswig-Holstein gibt es deswegen jetzt für Familien mit weniger Geld geförderten Urlaub. Wussten wir zum Beispiel gar nicht. Gina Maria Kock aus dem RSH Moin Show Team ist bei uns. Gina, was genau wird denn vom Land eigentlich dann da gefördert?
2: Also das Land Schleswig-Holstein fördert zum einen Ferienfreizeiten für Kinder aus finanziell schwächeren Familien. Mhm. Das sind dann so einzelne Ausflüge und Tage und eben auch ganze Familienurlaube für Familien. Berechtigt dafür sind alle, die zum Beispiel Wohngeld, Bürgergeld, Sozialhilfe oder Kinderzuschlag erhalten und auch alle, deren Nettoeinkommen unter einem bestimmten Satz liegt. Besonders bei Alleinerziehenden kommt man da schneller hin. Und für so einen geförderten Familienurlaub kann man jetzt als Beispiel mal für so eine 4-köpfige Familie für einen einwöchigen Urlaub bis zu 504 Euro kriegen. 18 Euro pro Kopf pro Tag. Und damit findet man ja schon eine schöne Jugendherberge oder Zeltlager oder eine Ferienunterkunft.
0: Ja, das erleichtert es bestimmt vielen Familien dann doch mal wegzufahren. Mhm. Wenn man berechtigt ist, wohin muss man sich dann oder wo muss man sich dann melden und kriegt auch für diese Sommerferien vielleicht noch einen geförderten Urlaub?
2: Also diese Anträge, die stellt man immer beim zuständigen Jugendamt und in der Regel kann man vom 1. Januar bis 31. Oktober diese Anträge stellen. Mhm. Also geht zum Beispiel auch für die Herbstferien oder auch außerhalb der Ferien, wenn man zum Beispiel noch Kita-Kinder hat. Mhm. Je nach Kommune geht das bestimmt auch noch spontan, wenn da noch Kontingent über ist. Allerdings muss man den Antrag definitiv vor dem Urlaub stellen, also hinterher Kosten zurückverlangen geht nicht. Ja. Und mal als Zahl, im letzten Jahr gab es in Schleswig-Holstein ganze 295 solche geförderten Familienurlaube.
1: Mega cool und gut zu wissen, dass es das gibt in Schleswig-Holstein. Danke dir, Gina. Es soll schließlich jedes Kind in Schleswig-Holstein Urlaub machen dürfen mit Mama und Papa und dieses Urlaubsgefühl spüren. Zusammen sind wir Schleswig-Holstein.

0: Ma Chérie, damit einen schönen guten Morgen. Hier ist die RSH Moin Show mit Matze Schmark und mit meiner Chérie, nämlich mit Sharon.
1: Guten Morgen und mein kleiner Chérie ist auch mit am Start, denn zur Fußball-WM ist mein kleiner Sohn Hanno immer mit dabei. 6 Jahre alt, er ist ein absoluter Fußballexperte und Fan.
0: Ja, und er hat sich sicherlich auch über das letzte Deutschlandspiel ein bisschen über den Schiri aufgeregt.
1: Oh ja.
0: Ich meine, das haben wir ja alle. Wobei Hanno sieht es da eher schon für eine wichtige Rolle an, dass der auf dem Platz ist.
1: Unparteiisch eben.
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0: Also, es gilt folgende Formel. Die Lust auf Mathe, M, steht im genau umgekehrten Verhältnis wie der Abstand A zu den Sommerferien. Haben das alle verstanden?
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1: 5:08. Ich bin Sönke Röhling. Guten Morgen. 5 Monate lang haben Politiker und Experten die Reformvorschläge ausgearbeitet. Heute um 9 Uhr legt die Rentenkommission nun ihre Ideen vor. Imme Kasten, das ist ein ganzes Bündel an Vorschlägen.
2: Hier die wesentlichen Punkte, die schon durchgesickert sind. Anhebung des Renteneintrittsalters, Abschaffung der Rente mit 63, Altersteilzeit erst später, Abschaffung der Minijobs, mehr Einzahler in die Rentenkasse, kapitalgedeckte Alterssicherung nach schwedischem Vorbild und. Das Ganze soll dazu dienen, das Rentensystem stabiler zu machen, denn immer weniger Beitragszahler, immer mehr Rentner und eine steigende Lebenserwartung, das geht nicht mehr auf.
1: Sylt-Pendler und Urlauber müssen einmal mehr umplanen. Eine kaputte Weiche in Klangsbüll sorgt auf der Strecke zwischen dem Festland und der Insel für zahlreiche Ausfälle und Verspätungen. Die Deutsche Bahn rechnet damit, dass das bis übermorgen früh so bleibt. Die erwartete Hitzewelle mit anhaltend hohen Temperaturen sowie die laufende Kieler Woche und die Fußball-WM haben keine Auswirkungen auf die Trinkwasserversorgung der Stadt. Gewonnen wird das Wasser aus so großer Tiefe, dass dort auch nichts verdunsten kann. Der Sprecher der Kieler Stadtwerke, Sönke Schuster.
3: Gerade bei den jetzigen Anstoßzeiten, wo Deutschland gespielt hat beispielsweise, ist es ja so, dass Public Viewing noch stattfindet und die Menschen draußen sind, gerade bei dem Wetter. Sollten die Spiele dann irgendwann stattfinden, sodass die Menschen drinnen schauen, dann merken wir schon, dass während der Halbzeitpausen die Menschen dann auf Toilette gehen. Dann sehen wir Spitzenlasten bei uns im Netz, die wir aber natürlich mit unseren Trinkwasserspeichern, davon haben wir 6 Stück im Netz, dann abpuffern.
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1: Titelverteidiger Argentinien, Norwegen und Frankreich haben die K.O.-Runde der Fußball-WM erreicht. Norwegen setzte sich gegen den Senegal mit 3:2 durch. Argentinien gewann gegen Österreich mit 2:0 und Frankreich siegte gegen den Irak mit 3:0. Algerien holt am Morgen gegen Jordanien einen 2:1 Erfolg.
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4: Ist das nicht wieder schön? Hochhartmut sorgt für Sommerfeeling hier bei uns in Schleswig-Holstein. Genießt es. Es bleibt heute trocken. Heute Nachmittag verziehen sich dann auch die Wolken, die sich teilweise jetzt noch am Himmel hängen. 27 Grad haben wir maximal heute. 13 jetzt in Tarb an der Alexander-Behm-Schule. 14 Grad in Tellingstedt beim Augenzentrum und 16 Grad in Kaltenkirchen am Freibad. Der RSH 3-Tage-Trend sagt, geht eigentlich genauso weiter, wird nur noch heißer.
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6: Schleswig-Holsteins bester Verkehrsservice. Achtung Autofahrer, wir haben Rehe auf der A7 Hamburg-Flensburg. Vorsicht in beiden Richtungen, Höhe Rastplatz Ohe. Da sind die gerade auf der Autobahn unterwegs. Und dann gucken wir noch zum Stau. A1 Bremen Richtung Lübeck zwischen Maschnerkreuz und Norderelbbrücke. 6 Kilometer, Viertelstunde gibt's da oben drauf. Vorhin war der Elbtunnel auch mal kurz gesperrt. A7 Hannover Richtung Hamburg, deshalb immer noch Stau zwischen Heimfeld und Waldershof. 9 Kilometer, 25 Minuten mehr. Sperrung kann ich aber nicht mehr erkennen. Das heißt, er muss wieder freigegeben sein. Und dann gucken wir noch auf die A25, gehst hart Richtung Hamburg zwischen Nettelnburg und Neu-Allermöhe West, 4 Kilometer, da gibt es eine Viertelstunde obendrauf. Die Kanalfähre Sehe steht im Kreis Ransburg-Eckernförde, ist gerade außer Betrieb, da müsst ihr eine andere wählen und auch in Ostermoor an der Kanalfähre in beiden Richtungen bis ca. 15 Uhr eine Bauwerksprüfung, deshalb auch hier die Kanalfähre gerade außer Betrieb. 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Lübeck an den Schießständen statt auswärts. Dann Hamburg Richtung Bad Bramstedt, die B4 zwischen Haslo und Quickborn und Schleswig noch Knut-Lavard-Straße statt einwärts.
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4: Nicht mehr lange, dann sind Sommerferien in Schleswig-Holstein und für viele junge Menschen ist dann sogar die komplette Schulzeit vorbei. Ja, und dann?
6: Tja, was dann? Landesschülersprecher Eschel Ewert ist heute bei uns und er sagt klipp und klar, wir fühlen uns von der Schule nicht genug aufs echte Leben vorbereitet.
4: Wie genau er das meint und was seiner Meinung nach dringend mit auf den Stundenplan sollte, wir schnacken gleich drüber, hier in 6 Minuten.

0: Tja, der Sommer geht ja gerade erst los, ne? Oceana und Endless Summer hier bei uns bei RSH um 6:06. Damit nochmal einen schönen guten Morgen, die RSH Moin Show hier. Und wir gucken heute mal auf den Schuljahresendspurt, der ja eigentlich gerade ansteht. An vielen Schulen bei uns in Schleswig-Holstein finden aktuell noch die mündlichen Prüfungen statt. Und dann heißt es für ganz viele junge Erwachsene wieder, raus aus dem sicheren Nest Schule und rein ins echte Leben, das Berufsleben für viele.
1: Ja, aber was, wenn man sich dafür gar nicht so richtig vorbereitet fühlt? Bei uns ist Eschel Ewert, Landesschülersprecher Schleswig-Holsteins. Eschel, genau das ist euer Punkt, ne?
2: Ja, für uns Schüler fehlt da letztendlich viel Perspektive und Orientierung, wenn wir ins Leben übergehen und mit vielen großen Fragen beschäftigt sind, finanzielle Fragen, aber auch Berufsorientierungsfragen, dann fühlen wir uns von der Schule darauf nicht mehr vorbereitet, obwohl die Schule eigentlich den Anspruch erhebt, uns als mündige Bürger in die Welt zu schicken.
1: Eigentlich schon, ja.
0: Das ist ja auch genau das, was nach der Schule losgeht. Man kriegt quasi so das Startpaket an Ausbildung, sag ich mal, mit, aber so richtig, wie das Leben so funktioniert, mit Steuererklärung, wie sieht meine Altersvorsorge aus, das kriegt man vielleicht von den Eltern so parallel ein bisschen mit, aber das schult einen jetzt ja nicht so richtig, dass man das mal selber eines Tages machen soll. Ne?
2: Ja, wir glauben, die Schule muss gerade diese Kompetenzen priorisieren. Da muss es eben darum gehen, okay, bei großen Rentenfragen aktuell, beispielsweise, wie sorge ich privat finanziell vor, aber auch Demokratiekompetenz. Demokratie und Klimawandel, das sind große Fragen in unserer Zeit aktuell und darauf bereitet uns Schule eben aktuell nicht vor. Und das Thema Eltern, das ist immer was, was wir oft hören in unseren Forderungen, aber wir glauben, das ist gerade für die Kinder wichtig, wo die Eltern das nicht leisten können, dass die Schule da unterstützt, damit auch diese so befähigt werden können, ein gutes Leben zu führen.
1: Mal ganz konkret, wenn du jetzt einen Lehrplan machen könntest, was würdest du da mit reinschreiben?
0: Und vor allem, mich würde auch interessieren, gibt es vielleicht schon Fächer, wo man das einfach integrieren kann oder bräuchte es dann ein neues Fach?
2: Also wir glauben, das muss man auf jeden Fall in bestehende Fächer integrieren, damit es auch möglichst schnell in die Umsetzung kommen kann. Mhm. Beispielsweise finanzielle Bildung, das kann aus unserer Sicht unbedingt in Matheunterricht. Das ist angewandte Mathematik mit Konsequenzen. Ja.
1: Nicht nur Prozentrechnung oder
2: ja,
1: so. Ne?
2: Das kann dem direkt mit in die Oberstufe da rein, in den Unterricht. Und sowas wie Demokratiekompetenz, das kann in den Deutsch- und in den Wirtschaftspolitikunterricht, Berufsorientierung, dafür gibt es schon ein eigenes Seminar. Das muss einfach verbessert werden. Mhm. Und auch das Thema Gesundheit, dafür gibt es schon Entwürfe, wie man das fächerübergreifend integrieren kann, beispielsweise in Sport.
1: Also es muss gar kein Fach geschaffen werden, nur in den Lehrplan muss es irgendwie mit aufgenommen werden.
2: Genau, und Lehrkräfte müssen dann fortgebildet werden, damit sie das auch gut transportieren können oder durch externe unterstützt werden.
0: Ja. Tja, soweit die Theorie. Mhm. Ihr geht damit ja auch an die Politik selbst ran und versucht, eure Forderungen durchzusetzen. Eschel, lieben Dank, dass du heute Morgen bei uns warst. Damit zumindest alle, die nach euch kommen, dann eben auch noch was davon haben. Dafür gibt es ja Schülersprecher, die sich einsetzen. Wir schnacken da auch noch weiter drüber heute Morgen hier, nämlich was muss denn eigentlich mit rein in den Stundenplan?
1: Was findet ihr? Kiel 0431 98 6 98 und dreimal die 0.

0: Brandy und Monica, The Boy Is Mine. Das sind noch mehr von euren Lieblingshits in Schleswig-Holsteins beste Mix. Schöner 90er, jetzt gibt's aber gleich was richtig Schönes, Frisches für euch.
1: Wobei, wenn man ehrlich ist, auch das ist ja ein kleines bisschen wieder hochgeholt.
0: Aus alt macht neu.
1: Ja, aber wenn du eine geile Melodie hast von früher, von Faithless, ja, dann klingt das heute halt so.
0: Darf man auch gerne nochmal wiederverwenden. Bibi Rexha und Faithless, New Religion ist neu bei RSA. Und hört ihr gleich hier bei uns in der RSA Moin Show. Damit nochmal guten Morgen am Dienstag. Und ja, Landesschülersprecher Eschel Ebert hat hier eben schon bei uns alltagsnahe Unterrichtsinhalte für Schülerinnen und Schüler bei uns in Schleswig-Holstein gefordert.
2: Muss wirklich verpflichtend sein, damit auch alle Schüler das mitbekommen und dass es keine Lotterie ist, wie gut man aufs Leben vorbereitet ist.
1: Ja, was ist damit gemeint? Denn mit alltagsnahen Unterrichtsinhalten für Schülerinnen und Schüler, das klingt vielleicht jetzt so ein bisschen trocken, ist aber eigentlich nur das echte Leben, wenn man ehrlich ist. Mhm. Also das, was Schüler quasi nach der Schule machen, da fühlen sich viele nicht vorbereitet auf das echte Leben und das meint eben auch Landesschülersprecher Eschel Ebert. Und wir schnacken mit euch heute deswegen drüber, was es eurer Meinung nach auch noch auf dem Stundenplan braucht. Claudia Henskin schreibt zum Beispiel, soziales Kompetenztraining. Mhm. Oder Heidi Heuk hat uns geschrieben, sie wünscht sich das Fach Empathie. Und Caroline schreibt, Erste Hilfe wäre doch zum Beispiel auch ein tolles Fach.
0: Auf jeden Fall. Hoshi aus Büchen hat uns auch eine Sprachnachricht geschickt an die Kiel 0431 98 6 98 und 3x die 0.
3: Aus Erfahrung von meinen Kindern und mir selber damals könnte ich sagen, also wenn man im letzten Halbjahr vielleicht irgendwo ein paar Stunden einschieben kann über Grundlagen im Verbraucherrecht oder ähnliches, wo die Kinder mitkriegen, was man so für Rechte hat, wenn man zum Beispiel einen Mofa kauft oder schon sein erstes Auto kauft zum Beispiel oder was Versicherungsfragen betrifft, dass sie so ungefähr mal eine Richtung kriegen, was sie für Rechte haben, aber auch Pflichten und was sinnvoll und nicht so sinnvoll ist im Leben.
1: Mhm. Ja, wäre auch mal eine gute Idee auf jeden Fall. Danke dir, Hoshi. Denkt man so erst vielleicht gar nicht drüber nach, ne?
0: Also ich finde auch, das ist viel wichtiger als jetzt beispielsweise Physik oder so.
1: Ja,
0: könnte dann auch weg.
1: Man muss ja auch was streichen.
0: Ja, eben. So.

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7: 5 vor halb 9. Ich bin Sönke Röhling. Guten Morgen. Heute legt die Rentenkommission der Bundesregierung ihre Reformvorschläge vor. 5 Monate lang haben die Politiker und Experten daran gearbeitet. Die Kommission betont, die Vorschläge sollten als Gesamtpaket gesehen werden. Offen ist, ob auch alle Reformvorschläge umgesetzt werden. Erstklässler bekommen künftig je eine zusätzliche Stunde Deutsch- und Matheunterricht pro Woche. Das hat Bildungsministerin Stenke angekündigt. So sollen die Grundkenntnisse schon gleich nach der Einschulung gestärkt werden. Landesweit sollen ca. 80 zusätzliche Lehrkräfte eingestellt werden. Die Spargelbauern in Schleswig-Holstein blicken auf eine gute Erntesaison zurück. Nicht nur die Qualität des Spargels sei sehr gut gewesen, auch die Erntemenge lag geschätzt auf dem Niveau des Vorjahres, heißt es von der Landwirtschaftskammer. Und jetzt weitere Meldungen aus der Region.
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8: Ich bin Eileen Schallhorn. Der Wahlbezirk Kiel-Nord wird nach der Landtagswahl im kommenden Jahr durch einen anderen Politiker vertreten. Mandatsinhaber und Fraktionschef der Grünen im Kieler Landtag, Lasse Petersdotter, hört nämlich auf. Er sei nicht krank, es gebe auch keinen Streit oder einen Lobbyjob in der Hinterhand, sagte er. Petersdotter, der seit 2017 im Landtag sitzt, erwartet im November sein erstes Kind und will sich demnach beruflich verändern und vermutlich auch aus Kiel wegziehen. Im Getummel der Kieler Woche ist gestern Abend ein kleines Feuer an der Alten Mu ausgebrochen. Eine Passantin war auf die Flammen in einem Unterstand für Müllcontainer aufmerksam geworden. Sie informierte die Feuerwehr und einen Ladenbesitzer, der gleich zum Feuerlöscher griff und die Flammen erstickte.
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9: Ist immer noch bei uns hier in Schleswig-Holstein und versorgt uns mit Sommer. Heute zwar ein bisschen wolkiger, das wird im Laufe des Nachmittags noch ein bisschen klarer wieder am Himmel. Ansonsten ist es wieder richtig warm. 27 Grad in der Spitze, 16 jetzt schon in Weselbü an der Schlei. 16 Grad auch in Lohe-Rickelshof an der Freiwilligen Feuerwehr und 17 Grad in Seedorf an der Jugendfreizeitstätte. Der RSH-3-Tage-Trendsort, es geht auch genauso weiter. Es wird nur noch heißer. Freitag 30 bis 36 Grad, also holt euch noch ein bisschen Wasser für zu Hause. Oder Sonnencreme, ihr werdet das alles auf jeden Fall brauchen.
10: Ja, beides in riesigen Flaschen.
9: Ja.
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0: 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Achtung Autofahrer, immer noch Rehe auf der A7. Vorsichtig in beiden Richtungen. Und zwar Höhe Rastplatz Ohe. Da sind die Rehe auf der Straße unterwegs. Und jetzt gucken wir noch zu den Staus. Die A7, das entspannt sich noch nicht so richtig. Hannover Richtung Hamburg, also alles in Richtung Schleswig-Holstein. Vorhin war der Elbtunnel einmal dicht. Der ist wieder offen, aber zwischen Heimfeld und Waltershof haben wir immer noch die 9 Kilometer Stau. Halbe Stunde gibt's hier oben drauf. Und A25 Geesthacht Richtung Hamburg zwischen Nettelnburg und Anneu-Allermöhe West. 4 Kilometer, Viertelstunde länger braucht ihr hier. Viertelstunde länger auch am Horner Kreisel nach Hamburg rein. A24 Schwerin Richtung Hamburg zwischen Kreuz Ost und Horn. Und auf der A7 Flensburg Richtung Hamburg ist die Abfahrt Neumünster Süd wegen Reparaturarbeiten noch bis ca. 10 Uhr gesperrt. Das dauert also noch knapp anderthalb Stunden. Dann ist da wieder frei. Die meisten Blitzer nur bei RSH. Einer steht in Bad Bramstedt. Glückstädter Straße statt auswärts 30. Danke Katharina. Dann Lübeck an den Schießständen statt auswärts. Und B4 Hamburg Richtung Bad Bramstedt zwischen Haslo und Quickborn auch einer.
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2: Was man ja bei dieser Hitze auch unbedingt braucht oder bei diesem Wetter aktuell, weil man überall Fliegen kleben hat, ist ausreichend Scheibenwischwasser, ne?
0: Ja, danke, dass du mich nochmal drauf ansprichst.
2: Ja, ich wollte den Finger nicht in die Wunde legen, aber...
0: Ich habe das jetzt so lange, also was Sharon meinte, ich habe das jetzt so lange ausgehalten. Diese Lampe im Auto blinkt schon die ganze Zeit, dass ich da mein Wischwasser mal auffüllen muss. Und dann drückt man ja immer wieder mal noch und dann kommt immer wieder noch so ein kleines bisschen was raus. Gestern war dann aber die Autobahnfahrt, wo dann nichts mehr rauskam. Ja. Ich hatte trockene Scheibe und dann habe ich einmal wischen lassen. Dann hast du ja Schlieren auch noch. Ja, ich hätte es auffüllen
2: also
0: sollen.
2: Also denkt nicht nur an das Wasser zum Trinken, denkt auch an das Wasser fürs Auto.
0: Ja, und dann habe ich eins gekauft. Das heißt Sommerbrise.
2: Ja.
0: Jetzt erklär mir mal, was ist denn Sommerbrise? Nach was riecht denn
2: nach
0: Sommerbrise?
2: Nach Sonnencreme hoffentlich.
0: Ja, also nach Sonnencreme roch das.

0: die No Angels und Daylight in Your Eyes. Und Sharon und ich haben uns hier gerade schwelgend daran erinnert, dass die ja mal zur Kieler Woche an der RSH-Bühne waren.
1: Ja, geil, 2008
0: oder?
1: War das.
0: 2008.
1: Ist also ein paar Jährchen schon her, aber wir haben ja aktuell auch Kieler Woche und da stehen auch tolle Stars auf unserer Bühne. Am Donnerstag zum Beispiel
0: kommt er hier.
2: Und wenn sie tanzt, ist sie woanders.
0: Mr. Max Giesinger kommt zu uns auf die RSH-Förde-Bühne.
1: Ich freue mich schon drauf.
0: Wir freuen uns auf ihn. Das wird wahnsinnig geil werden. Davor ja noch Rico Reyamar, den kennt man auch noch von Sunrise Avenue.
1: Ganz genau.
0: Ja, freuen wir uns auch drauf. Und danach noch Public Viewing.
1: Ja, besser kann es eigentlich gar nicht laufen. Wetter ist auch hammermäßig, also kommt alle vorbei. Wir treffen uns am Donnerstag an der RSH-Förde-Bühne an der Kiellinie. Und ja, auf Max Giesinger freuen wir uns natürlich sehr. Aber letztes Jahr zum Beispiel war er hier auch auf unserer RSH-Förde-Bühne. Kamerad, den haben wir jetzt für euch.
0: Hack Yourself, jetzt bei RSH. 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

0: Kennt ihr diese Songs, die nur weil sie irgendwie bei Instagram unterwegs sind, total viral gehen?
1: Mhm, bei Social Media gibt es gerade einen Song, der einen deutschen Text hat, einen ziemlich guten Text sogar.
0: Ja.
1: Nämlich Du bist gut genug, der Song heißt Gut genug. Und da taucht auch ein Name auf, den man vielleicht schon mal gehört hat, Shirin David. Aber so klingt er, vielleicht habt ihr ihn schon mal gehört.
2: Du bist gut genug.
1: Definitiv schon mal, oder? Also bei mir war der beim Scrollen auf jeden Fall schon mal dabei.
0: Es ist vor allem so crazy, weil diese Stimme so hoch ist. Aber aus Gut genug, du bist gut genug, da kann man doch noch mehr machen.
1: Ja, genau.
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4: Vier Wörter sind ein weltweiter Ohrwurm geworden.
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4: Du bist gut genug. Diese schöne Botschaft schallt von jedem Schulhof von Norwegen bis Japan. Und der Song lässt sich ja auch in Deutschland universell verwenden. Der passt auch für einen Sommerurlaub.
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4: Oder falls jemand nicht fliegen will.
2: Ich glaube, ich nehme den Zug.
4: Dieser kurze Musikschnipsel passt überall. Sogar wenn du während deiner Arbeit einfach heimlich so ein bisschen online shoppen gehst, dann singt eine Stimme.

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4: 5:09. Ich bin Sönke Röhling. Guten Morgen. 5 Monate lang haben Politiker und Experten die Reformvorschläge ausgearbeitet. Jetzt legt die Rentenkommission ihre Ideen vor. Imme Karsten, das ist ein ganzes Bündel an Vorschlägen.
5: Hier die wesentlichen Punkte, die schon durchgesickert sind. Anhebung des Renteneintrittsalters, Abschaffung der Rente mit 63, Altersteilzeit erst später, Abschaffung der Minijobs, mehr Einzahler in die Rentenkasse, kapitalgedeckte Alterssicherung nach schwedischem Vorbild und. Das Ganze soll dazu dienen, das Rentensystem stabiler zu machen, denn immer weniger Beitragszahler, immer mehr Rentner und eine steigende Lebenserwartung, das geht nicht mehr auf.
4: Einmal mehr sorgen zahlreiche Ausfälle und Verspätungen für Frust und Ärger auf der Marschbahnstrecke. In Klangsbüll ist am Abend eine Weiche kaputt gegangen. Zwischen dem Festland und Sylt geht es aktuell nur eingleisig voran. Eileen Schallhorn.
6: Schon gestern wurden zahlreiche Verbindungen nach Sylt und zurück gestrichen und so geht es heute auch weiter. Laut Deutscher Bahn fahren knapp 20 Verbindungen ab Niebüll, Husum, Bredstedt sowie in der Gegenrichtung ab Westerland bis heute Abend aus. Bei den Zügen, die fahren, müssen sich Pendler und Urlauber auf Verspätungen und volle Waggons einstellen. Morgen geht es vermutlich ähnlich weiter, denn laut DB dauert die Reparatur der Weiche voraussichtlich bis Donnerstag früh.
4: Die Spargelbauern in Schleswig-Holstein sind mit ihrer Ernte zufrieden. Nach Angaben der Landwirtschaftskammer hat zwar der erfolgreiche Auftakt zu Ostern gefehlt, das sonnige Wetter und die Feiertage in den Wochen nach Ostern hätten aber für einen zunehmenden Absatz gesorgt. Auch die Qualität des Spargels sei sehr gut gewesen.
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4: Titelverteidiger Argentinien, Norwegen und Frankreich haben die K.O.-Runde der Fußball-WM erreicht. Norwegen setzte sich gegen den Senegal mit 3:2 durch. Argentinien gewann gegen Österreich mit 2:0 und Frankreich siegte gegen den Irak mit 3:0. Algerien holt am Morgen gegen Jordanien einen 2:1 Erfolg.
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7: Genießt den Sommer auf der Haut heute wieder hier bei uns in Schleswig-Holstein mit Hoch-Hartmut. Der präsentiert uns heute wieder ganz, ganz viel Sonne. Wenn sich die Wolken heute Nachmittag noch mehr verzogen haben, natürlich noch ein kleines bisschen mehr. Das Ganze bei bis zu 27 Grad. 16 haben wir jetzt in Lindewitt an der Bildhauerei, 18 Grad in Dahme an der Promenade und 18 Grad auch in Bargteheide am Freizeitzentrum. Der RSH 3-Tage-Trend sagt, es geht genauso sommerlich weiter. Es wird nur noch ein bisschen heißer.
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8: Schleswig-Holsteins bester Verkehrsservice. Achtung Autofahrer, Rehe immer noch auf der A7, Hamburg-Flensburg, vorsichtig in beiden Richtungen. Höhe Rastplatz Ohe sind die auf der Autobahn unterwegs. Dann die A7 nochmal Hannover Richtung Hamburg, zwischen Heimfeld und Waltershof. Da sind LKW unterwegs und vor allem ein langer LKW-Stau. Dazu auch noch die PKW, die können da noch ein bisschen dran vorbei, aber dann ist auch Stillstand. 9 Kilometer zähfließender Verkehr hier, mindestens 30 Minuten mehr müsst ihr einplanen. Der Elbtunnel war vorhin auch schon einmal zu, jetzt ist er aber wieder freigegeben. Trotzdem dauert es natürlich länger. Pendler kennen das schon. Hier ist eben wieder der Dauerstau angesagt. Dann haben wir noch die A7 Flensburg Richtung Hamburg. Die Abfahrt Neumünster Süd ist nämlich wegen Reparaturarbeiten bis 10 Uhr gesperrt. Und wir gucken nochmal zum Nordostseekanal, denn die Kanalfähre Ostermoor, die ist in beiden Richtungen bis ca. 15 Uhr außer Betrieb. Der Grund hier eine Bauwerksprüfung. Und die meisten Blitzer, nur bei RSH, steht einer und zwar in Norderbrarup Knüttelallee beidseitig. Dann Bad Bramstedt, Glückstädter Straße statt auswärts, Lübeck an den Schießständen statt auswärts und Schleswig Knut-Lawart-Straße statt einwärts. Danke an Finn.
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7: Bald starten die Sommerferien bei uns in Schleswig-Holstein und damit geht's für viele Familien in den Urlaub. Für viele Familien ist das aber gar nicht drin.
8: Ja, wenn man sich die Kosten so anguckt, ne? Mhm. Vom Land Schleswig-Holstein gibt es deshalb für finanziell schwächere Familien geförderte Urlaube, damit Familien gemeinsam mal ein paar Tage abschalten können, ohne dafür große Geldsorgen zu haben.
7: Wie das geht und wer so einen geförderten Familienurlaub beantragen kann, das hört ihr in dieser halben Stunde bei uns.

0: Don't Impress Me Much. Das sind noch mehr von euren Lieblingshits in Schleswig-Holsteins beste Mix. Da sagt sie nochmal, au. Wir sagen au zu Tiffany Harris.
1: Hat sie sich wehgetan? Also die auf jeden Fall nicht. Da hat einem das eher im Herzen wehgetan, dass ihr Konzert schon vorbei war. Denn ja. Tiffany Harris hat letzten Freitag die Kieler Woche zusammen mit uns eröffnet auf der RSH-Förderbühne.
0: Die war ganz toll.
1: Ganz, ganz tolle, bezaubernde junge Sängerin aus Hamburg, ne?
0: Kommt aus sie. Hamburg, genau. Ja. Hört ihr gleich nochmal hier neu bei RSH. Damit nochmal schönen guten Morgen hier aus der RSH Moin Show. Und ja, wir sagen, wie es ist. In rund 2 Wochen sind schon wieder Sommerferien hier bei uns in Schleswig-Holstein. Heißt für euch ja vielleicht auch ab in den Urlaub mit dem Wohnwagen, mit dem Zug oder auch mit dem Flieger.
1: Aber zu diesen Zeiten müssen wir auch mal ehrlich sein. Längst nicht alle Familien können sich Urlaube überhaupt noch
0: Richtig.
1: Leisten. Die Kosten steigen sowieso in ganz vielen Lebensbereichen gerade. Ich brauche da gar nicht den Sprit ansprechen. Mhm. Teure Urlaube mit der ganzen Familie fallen da oft eben als erstes weg.
0: Obwohl gerade so ein Urlaub ja auch ein wichtiger Gegenpol ist zum stressigen Alltag mit Arbeiten, Hausaufgaben, Schulranzen packen und so weiter. Aber es gibt da Hilfe.
1: Ja, es gibt Hilfe hier bei uns in Schleswig-Holstein. Für Familien mit weniger Geld gibt es nämlich geförderten Urlaub. Und Gina Maria Kock aus dem RSH Moin Show Team erklärt euch und uns jetzt mal, wie das Ganze geht. Gina, was genau wird denn da vom Land eigentlich gefördert?
2: Also das Land Schleswig-Holstein fördert einmal Ferienfreizeiten für Kinder aus finanziell schwächeren Familien. Mhm. Sprich einfach Ausflüge oder Freizeittage, ne? Und dann auch Familienurlaube für ganze Familien. Mhm. Berechtigt dafür sind alle, die zum Beispiel Wohngeld, Bürgergeld, Sozialhilfe oder Kinderzuschlag beziehen und alle, deren Nettoeinkommen unter einer bestimmten Grenze liegt. Und für so einen geförderten Familienurlaub kann man sich jetzt zum Beispiel als Rechenbeispiel als vierköpfige Familie für einen einwöchigen Urlaub bis zu 504 Euro Fördergelder sichern. 18 Euro pro Kopf pro Tag sind das und damit kann man ja schon eine ordentliche Jugendherberge oder irgendwie eine Ferienunterkunft finden.
0: Mhm, ja, das erleichtert es bestimmt vielen Familien. Wenn man berechtigt ist, wohin muss man sich dann wenden und kriege ich auch für diese Sommerferien vielleicht noch einen geförderten Urlaub?
2: Also die Anträge, die stellt man immer beim jeweils zuständigen Jugendamt. In der Regel kann man das vom 1. Januar bis 31. Oktober jeden Jahres machen. Mhm. Also zum Beispiel auch für die Herbstferien oder außerhalb der Ferien, wenn man noch kleinere Kinder hat. Je nach Kommune geht das bestimmt auch jetzt noch spontan. Also vielleicht gibt es da noch freie Plätze, müsstet ihr bei euren jeweiligen Jugendämtern anfragen. Allerdings muss man den Antrag immer vor dem Urlaub stellen. Hinterher Kosten zurückverlangen, das geht nicht.
1: Okay. Ja, mega cool. Trotzdem gut zu wissen, dass es das überhaupt gibt in Schleswig-Holstein, wenn das für euch auch neu war. Vielleicht ist es was, was ihr für mal anwenden könnt, wo wir hinterhergehen können. Gina, dir auf jeden Fall lieben Dank. Ich finde, eine Sache sollte uns allen wichtig sein, dass jedes Kind und jede Familie in Schleswig-Holstein Urlaub machen kann und darf. Ja? Denn es gibt nichts Schöneres, als zu wissen, jetzt ist schulfrei und jetzt sind Ferien. Ja. Zusammen sind wir Schleswig-Holstein.

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5: Ich glaube, Hartmut ist jetzt mein Lieblingsname für die nächsten Tage auf jeden Fall. Denn Hoch-Hartmut bringt uns ordentlich Sommerfeeling hier bei uns in Schleswig-Holstein.
6: Ja.
5: Heute Nachmittag dann noch weniger Wolken unterwegs, die sich noch vor die Sonne schieben könnten. Die kann wirklich aus allen Kanälen scheinen. 27 Grad gibt's maximal und jetzt haben wir 16 in Munkbrarup am Kirchenbüro. 18 Grad in Großenbrode im Kurpark und 17 Grad in Breitenburg an der Sporthalle. Der RSH-3-Tage-Trend sagt, geht auch genauso weiter. Aber die 30 Grad Marke wird noch locker überschritten. Freitag bis 36 Grad. Wahnsinn.
6: Ja, brauche ich jetzt nicht unbedingt.
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6: Schleswig-Holsteins bester Verkehrsservice. Achtung Autofahrer, wir haben immer noch Rehe auf der A7. Ich kann nicht oft genug vor Ihnen warnen. Vorsichtig fahren jedenfalls und zwar in beiden Richtungen Höhe Rastplatz Ohe. Da sind immer noch Rehe auf der Autobahn unterwegs. Dann gucken wir auf die A7 Hamburg Richtung Hannover zwischen Heimfeld und dem Dreieck Südwest. Mäharbeiten auf 2 Spuren ist da verengt worden. Da muss aber einfach mal gemäht werden und deswegen hier dichterer Verkehr. Und A24 Schwerin Richtung Hamburg, da ist die Anschlussstelle Witzhave wegen Markierungsarbeiten bis heute Mittag gesperrt. A7 Flensburg Richtung Hamburg, Abfahrt Neumünster Süd, Reparaturarbeiten. Hier ist noch eine halbe Stunde dicht, da sollte gleich wieder durchkommen. Und noch bis ca. 15 Uhr heute Nachmittag fährt die Kanalfähre Ostermoor am NOK nicht. Da wird das Bauwerk geprüft, deshalb ist die außer Betrieb. 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Wittenbergen, Hauptstraße beidseitig 70 erlaubt. Dann Norderbrarup, Knüttelallee beidseitig 30. Bad Bramstedt bei euch, Glückstädter Straße statt Aussätze sind auch 30. Und dann haben wir noch die B4 Hamburg Richtung Bad Bramstedt zwischen Haslow und Quickborn. Auch ein Blitzer heute Morgen. Gute Fahrt euch.
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0: Schönen guten Morgen am Dienstag. Hier ist die RSH Morning Show. 19 Minuten vor 10 haben wir es. Und ihr wisst ja, ab 10 geht's hier weiter. Und zwar mit Mike Schüler.
1: Hallo.
0: Eine Frage an dich, Mike. Hast du Scheibenwischwasser in deinem Auto mit dem Sommerbrisengeschmack?
2: Geschmack?
1: Vor allem. Also ich trinke das eigentlich
0: Hast
1: nicht.
0: Hast du nicht probiert?
1: Nee, hab ich noch nicht. Aber Sommerbrisen,
0: jetzt
1: nee.
0: Bist du etwas überrascht,
2: ja,
0: ne?
2: Das, was man da reinkippt, da kommt doch im Sommer immer so Sommermittel rein, was das muss ja
1: damit
2: nicht
1: gegen, das so ein bisschen duftet.
2: Genau,
1: so.
2: Das muss ja nicht gegen Frost. Im Winter ist ja so Frostschutz mit drin.
0: Genau.
2: Ja. Da steht immer drauf, Fertigmischung bis minus 12
0: und
2: Grad.
0: Und im Sommer gibt es so Duftmischung, ich wusste das nicht.
2: So, ja, da gibt es Zitrus, da gibt es Sommerbrise. Ich habe Sommerbrise reingemacht, weil ich hatte nämlich, was sie meint ist, ich hatte nämlich keins mehr im Auto. Ich habe diese blinkende Lampe missachtet, weißt du? Und dann hatte ich die Schlieren da mit der Viecher auf der Scheibe. Ja. Sharon hat natürlich immer frisch aufgetankt.
0: Ja, Sweet Flamingo habe ich drin.
2: Ja, was, na, wonach riecht denn Sweet Flamingo?
0: Ja, das weiß ich nicht. Ihr habt uns hier Sprachnachrichten und Bilder geschickt von solchen Auffüllpaketen. Da war auch einmal Sweet Flamingo. Ich weiß nicht, was es ist. Vielleicht könnt ihr das nochmal nachliefern, was das für ein Geschmack ist. Hast du eine Idee, Mike?
1: Keine Ahnung, ich habe Wasser und ein bisschen Spüli drin.
2: Ja, ich bin ehrlich gesagt wirklich beruhigt, dass Mike nicht weiß, wie ein Flamingo riecht. So, also vielleicht gehen wir da nochmal in den Tierpark.
1: Ja,
2: wir wünschen euch auf jeden Fall gleich viel Spaß mit Mike Schüler und RSH bei der Arbeit. Und wir hören uns dann morgen früh wieder ab 5 in absolut neuer Frische, vielleicht sogar Sweet Flamingo.
0: Genau, und füllt eure Tanks auf hier, eure Wischwassertanks.

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9: 5:10. Ich bin Sönke Röhling. Guten Tag. Die von der Bundesregierung eingesetzte Rentenkommission hat ihre 33 Reformvorschläge vorgestellt. Sie sind einstimmig abgesegnet, sagte Kanzler Merz. Er hob besonders hervor, dass vorgeschlagen wird, einen Teil der Beiträge künftig am Aktienmarkt anzulegen. In Schweden wird das bereits seit Jahren gemacht. Mit der Einführung dieser Schwedenrente soll das Rentenniveau in Deutschland mittelfristig sogar endlich wieder steigen. Weiter sagte Merz.
10: Alle Elemente dieses Reformpakets müssen jetzt zügig umgesetzt werden. Wir können es uns nicht erlauben, einzelne Maßnahmen herauszunehmen oder abzulehnen.
9: Sylt-Pendler und Urlauber müssen einmal mehr umplanen. Eine kaputte Weiche in Klangsbüll sorgt auf der Strecke zwischen dem Festland und der Insel für zahlreiche Ausfälle und Verspätungen. Allein für heute wurden knapp 20 Marschbahnverbindungen gestrichen. Der Schaden war gestern am frühen Abend aufgetreten. Auf der Strecke nach Westerland geht es seitdem nur eingleisig voran. Die Deutsche Bahn rechnet damit, dass das bis übermorgen früh so bleibt. Der erhöhte Verteidigungsetat führt offenbar zu Wucherpreisen. Davor warnen Haushaltsexperten des Bundestages. Wenn der Auftraggeber Bundeswehr heißt, rufen die Rüstungsunternehmen andere Preise auf, sagte der SPD-Wehrexperte Schwarz dem Redaktionsnetzwerk Deutschland. Ein weiterer Grund, die fehlende Konkurrenz. Schwarz fordert zum Beispiel auch, Startups bei der Beschaffung mit einzubinden, damit die Bundeswehr Material zu angemessenen Preisen bekommt. Die Weißstörche haben bei uns in Schleswig-Holstein bislang ein sehr gutes Brutjahr. Der NABU zählt aktuell mehr als 600 Brutpaare und mehr als 1050 Jungstörche. Das sind noch mal mehr als im vergangenen Jahr und schon da fiel die Bilanz der brütenden Weißstörche rekordverdächtig aus.
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9: Argentinien, Frankreich und Norwegen stehen bei der Fußball-WM in der K.O.-Runde. Die Norweger und Topstar Erling Haaland setzten sich gegen Senegal mit 3:2 durch. Dirk Justis, beim Spiel des Weltmeisters purzelte ein 12 Jahre alter WM-Rekord.
11: Ja, und den hat sich Lionel Messi geschnappt. Er schoss beim 2:0 seiner Argentinier gegen Österreich beide Tore und machte sich so zum WM-Rekordtorschützen. Zwei mehr als der deutsche Stürmer Miro Klose, der bisherige Rekordhalter, hat übrigens bereits gratuliert. Und die Partie Frankreich gegen den Irak in Philadelphia musste wegen Unwetters unterbrochen werden. Erst nach 2 Stunden ging es weiter. Frankreich gewann am Ende 3:0. Im Frühstücksspiel besiegte Algerien das Team aus Jordanien mit 2:1.
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2: Sonnenhüte und Brillen sind gerade in Dauernutzung. Es ist Sommer bei uns in Schleswig-Holstein. Auch heute scheint die meiste Zeit die Sonne. Ein paar Quellwolken spenden nur ganz selten mal Schatten und es bleibt trocken. Dazu maximal 24 Grad an den Küsten und bis zu 27 Grad im Süden des Landes. Da sind wir noch ein bisschen von entfernt. Jetzt bei euch in Wassersleben beim Seglerverein 18 Grad. 20 sind es in Brockdorf am Elbe-Eis-Stadion und 21 bei euch in Jersbeek beim Golfclub. Der RSH 3 Tage Trend. Ein paar Wolken sind morgen zwar mal mit dabei, sonst bleibt es aber die meiste Zeit sehr sonnig und das gilt auch für die nächsten Tage. Bei hochsommerlichen 32, am Freitag sogar bis zu 36 Grad. Boah.
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2: Schleswig-Holsteins bester Verkehrsservice ist das. Es staut sich auf der A1 Lübeck Richtung Hamburg zwischen Morfleet und der Norderelbbrücke 3 Kilometer. A7 Hannover Richtung Hamburg zwischen Heimfeld und Waltershof 8 Kilometer. Eine halbe Stunde steht hier. Auf der A24 Schwerin Richtung Hamburg ist die Anschlussstelle Witzhave wegen Markierungsarbeiten bis heute Mittag gesperrt. Auf der A7 Flensburg Richtung Hamburg ist die Abfahrt Neumünster Süd wegen Reparaturarbeiten bis in den Mittag ebenfalls gesperrt. Und in Grevenkop ist die Hauptstraße zwischen der Straße Richtung Neuenbrook und dem Abzweig nach Grevenkop nach einem Unfall in beiden Richtungen dicht, dass ihr das auf dem Zettel habt. Und die meisten Blitzer nur hier bei RSH. Flensburg-Osttangente auf der Brücke 60 dürft ihr fahren. Norderbrahup, Knüttelallee, beidseitig ist eine 30er-Zone. Und Katharina, wo hast du noch einen?
12: Bad Bram steht Grückstädter Straße, 30er-Zone, Richtung Hitzhusen.
2: Perfekt, ist notiert. Vielen Dank und gute Fahrt euch.
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2: Auf geht's in den Dienstag. Moin zusammen. Damit wir hier in Schleswig-Holstein im Wasser auch sicher unterwegs sein können, haben die Rettungsschwimmer der DLRG an Nord- und Ostsee sowie an den Seen ein wachsames Auge auf uns und sind in der Not für uns da. Jetzt brauchen die Retter allerdings mal unsere Hilfe und zwar diesen Samstag beim Westenseeschwimmen. Helfer gibt es genug, doch es fehlt an Teilnehmern. Was euch dort erwartet und warum das ein toller Tipp für die ganze Familie ist, hört ihr gleich.
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0: Kommt gut in den Dienstag, ihr Lieben. Hier ist RSH. Der DLRG-Landesverband feiert in diesem Jahr 100-jähriges Bestehen. Danke an dieser Stelle mal an alle, die sich da engagieren und die Gewässer bei uns in Schleswig-Holstein sicherer machen. Und ein weiteres Jubiläum wird diesen Samstag gefeiert. Bei mir ist Maike von der DLRG in Schacht-Audorf. Ihr habt da eine tolle Veranstaltung geplant, nämlich das Westenseeschwimmen. Jetzt schon zum 40. Mal, aber damit das auch stattfinden kann, braucht ihr noch ein bisschen Support, ne Maike?
1: Ja, das ist genau richtig. Am Samstag, den 27. Juni, starten wir um 14 Uhr im Ortsteil Felde an der Badestelle Westensee. Und zwar könnt ihr dort im Freigewässer schwimmen, 500 Meter, 1000 Meter und 1500 Meter. Eine ganz tolle Familien-, aber auch Sportlerveranstaltung. Und deshalb freuen wir uns tatsächlich, wenn wir ganz viele aktive Schwimmer haben, weil wir auch tatsächlich sehr viele Helfer im Einsatz haben.
0: Helfer habt ihr genug? Du hast uns ja auch geschrieben, 25 Helfer, aber euch fehlen wirklich noch Teilnehmer, ja?
1: Ja, ich möchte da nicht nur mit 25 Schwimmern stehen. Meine ganze Mannschaft soll da nicht nur mit 25 Schwimmern stehen. Am liebsten mindestens 50. Ein Traum wäre 100. Ihr dürft euch vorher anmelden. Das geht über die Homepage dlrg-schachtaudorf.de. Ja. Oder ihr kommt an dem Tag vorbei. Meldeschluss ist 13 Uhr. Es ist eine richtig schöne familiäre Badestelle. Für Getränke und Essen ist gesorgt.
0: Und dann geht's um 14 Uhr rein in die Fluten sozusagen beim Westenseeschwimmen. Danke dir, Maike. Ich wünsche euch ganz viel Erfolg und hiermit haben wir ja auch ein bisschen Werbung gemacht. Dann hoffentlich noch mehr Teilnehmer bei euch am Samstag.
1: Vielen, vielen Dank. Wir freuen uns auf die schöne DLRG-Veranstaltung.
0: Danke auch, dass ihr immer für uns da seid, ne? An den Stränden, an den Seen. Zusammen sind wir Schleswig-Holstein.
1: Vielen Dank. Zusammen sind wir Schleswig-Holstein.

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7: Mal die heiße Luft aus dem Auto rauslassen, wenn das die ganze Zeit in der Sonne stand. Auch heute ist es bei uns in Schleswig-Holstein sehr sommerlich mit viel Sonne und 21 bis 27 Grad in der Spitze. Jetzt haben wir bei euch in Gundelsby an der Christuskirche 18 Grad gemessen, 19 sind es in Schinkel am Gut Rosenkranz und bei euch in Hennstedt-Ulzburg an der Reitanlage 21 Grad. Der RSH 3 Tage Trend. Es bleibt sonnig, wird aber jeden Tag ein bisschen wärmer. Morgen und Donnerstag sind bis zu 32 Grad drin und der Freitag, der hat sogar teilweise 36 Grad im Gepäck, also viel trinken und gut abkühlen die nächsten Tage.
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7: Schleswig-Holsteins bester Verkehrsservice ist das. Es staut sich auf der A1 Lübeck Richtung Hamburg zwischen Mauflet und der Norderelbbrücke 3 Kilometer. In der Gegenrichtung ebenfalls 3 Kilometer zwischen Stillhorn und der Norderelbbrücke. A7 Hannover Richtung Hamburg zwischen Hausbruch und dem Elbtunnel 3 Kilometer Stau. 15 Minuten steht er hier. Auf der A24 Schwerin Richtung Hamburg ist die Anschlussstelle Witzhafe wegen Markierungsarbeiten bis heute Mittag gesperrt. Und dicht ist auch die Abfahrt Neumünster Süd auf der A7 Flensburg Richtung Hamburg wegen Reparaturarbeiten bis in den Mittag gesperrt. Im Kreis Dithmarschen ist die Kanalfähre Ostermoor in beiden Richtungen bis ca. 15 Uhr wegen einer Bauwerksprüfung außer Betrieb. Und die meisten Blitzer nur hier bei RSH. Flensburg-Osttangente stadteinwärts auf der Brücke 60 dürft ihr fahren. Wittenbergen Hauptstraße beidseitig in der 70er-Zone. Maximal bitte nur mit 30 unterwegs sein, wenn ihr in Norderbrarup langfahrt. Knüttelallee beidseitig steht hier der Blitzer. Dann hat Sarah noch einen, wo denn?
8: So, ich habe einen Blitzer in Kiel entdeckt und zwar auf der B503 stadtauswärts in Höhe des Wieker-Knotens und da in der 80er-Zone.
7: B503 statt auswärts, Wieger Knoten, ja?
8: Ja, genau.
7: Perfekt, danke dir, Sarah.
8: Ja, schönen Tag.
7: Gleichfalls. Und Carsten noch?
9: Ich wollte gleich 2 Blitzer melden.
7: Ja, dann schieß mal los, wo stehen die?
9: In der Brunsbüttel, beidseitig in der Süderstraße, 30er-Zone.
7: Ja.
9: Und 2 Kilometer weiter, B5, Kattrepel, Brunsbüttel Richtung Marne, in der 100er-Zone.
7: Ist notiert. Vielen Dank dir, Carsten, und gute Fahrt weiterhin.
9: Danke, bis dann.
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Ganz entspannt in der Werkstatt oder in der Küche. RSH bei der Arbeit hier mit Mike Schüler. Moin zusammen. Und wenn ihr die Fußball-WM in den USA, Kanada und Mexiko verfolgt, dann habt ihr diesen Song hier auch schon mal gehört.

mit David Guetta. Der Song läuft ja immer direkt nach den Nationalhymnen, wenn die beiden Mannschaftskapitäne sich die Wimpel übergeben. Und direkt danach kommt dann der offizielle Song dieser Weltmeisterschaft. Shakira mit Dai Dai. Echt gute Laune, der Song. Und Dai Dai kommt aus dem Italienischen und heißt sowas wie Los geht's. Also der Song soll motivieren und anfeuern und das in gleich 5 Sprachen. Wie gesagt, Italienisch, dann noch Englisch, Französisch, Spanisch, aber auch noch Japanisch. Und Dai Dai hört ihr jetzt hier in voller Länge. 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
16: 5:55. Ich bin Sönke Röhling. Guten Tag. Die Rente bleibt sicher und die Lasten gerecht verteilt, so Friedrich Merz zum Rentenpaket, das die zuständige Kommission gerade vorgelegt hat. 33 Vorschläge liegen auf dem Tisch. Einer der wichtigsten davon, ein Teil der Rentenbeiträge soll künftig am Aktienmarkt angelegt werden. Der Kanzler betont aber,
17: die gesetzliche Rente bleibt die wichtigste Säule in unserem System. Es muss sich keine Bürgerin, kein Bürger Sorgen machen. Der soziale Ausgleich bleibt bestehen, das aktuelle Rentenniveau bleibt erhalten. Einen fundamentalen Systembruch wird es nicht geben.
16: Mit bundesweiten Razzien sind die Behörden gegen mutmaßliche IS-Mitglieder vorgegangen. Auch ein Wohnhaus in Oststeinbek im Kreis Stormann wurde durchsucht. Dort wurden Beweismittel bei einer nicht tatverdächtigen Kontaktperson gesucht, wie es heißt. Heute ist der offiziell letzte Tag der diesjährigen Spargelsaison. Morgen ist dann an Johanni traditionell Schluss. Die Bauern bei uns im Land sind mit der Ernte insgesamt zufrieden. RSH Schleswig-Holstein-Reporter Andreas Otto.
18: Ja, wer das königliche Gemüse nochmal genießen möchte, muss heute zuschlagen. Und auch das könnte schon schwierig werden. Viele Märkte haben kaum noch Spargel. Zum Beginn im April ist die Nachfrage nach Mitteilung der Landwirtschaftskammer noch verhalten gewesen. Im Mai und Juni lief das Geschäft, aber es wird von einer soliden Saison gesprochen. Das Wetter hat mitgespielt, Qualität und Menge waren demnach gut. Jetzt geht es an die Vorbereitungen für den Spargel 2027.
16: Italien hat für 15 Städte die höchste Hitzealarmstufe ausgerufen, auch in der Hauptstadt Rom. Hitzewarnung gibt's auch für Belgien, die Niederlande und England. Und auch im Westen und Süden Deutschlands müssen die Menschen die nächsten Tage mit Temperaturen von bis zu 40 Grad rechnen.
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16: Titelverteidiger Argentinien, Norwegen und Frankreich haben die K.O.-Runde der Fußball-WM erreicht. Norwegen setzte sich gegen den Senegal mit 3:2 durch. Argentinien gewann gegen Österreich mit 2:0 und Frankreich siegte gegen den Irak mit 3:0. Algerien holt am Morgen gegen Jordanien einen 2:1 Erfolg.
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19: Die Sonne heizt euren Grill schon mal für später vor. Ganz viel Sonne bekommen wir heute bei uns in Schleswig-Holstein. Dazu gibt's 21 bis 27 Grad. Jetzt haben wir bei euch gemessen in Randrum an der Grundschule 20 Grad, 19 sind's in Passade bei der Wasserskianlage und bei euch in Kollo beim Naturfriseur 20 Grad. Der RSH 3 Tage Trend. Es geht sommerlich weiter mit viel Sonne und wirklich schon heißen Temperaturen. Morgen und Donnerstag können es bis zu 32 Grad werden, Freitag sogar bis zu 36 Grad. Also ich glaube, das ist okay, wenn eure Lütten dann auch mal 3, 4, 5 Eis am Tag kriegen.
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19: Schleswig-Holsteins bester Verkehrsservice ist das. Achtung Autofahrer, fahrt vorsichtig auf der A23 Hamburg Richtung Heide. Zwischen Itzehoe Nord und Schenefeld, da liegen mehrere Plastikteile auf der Straße. Dann staut es sich auf der A1 Hamburg Richtung Lübeck zwischen Stillhorn und der Norderelbbrücke 2 Kilometer. A7 Hannover Richtung Hamburg zwischen Waltershof und dem Elbtunnel ebenfalls 2 Kilometer. Dann habe ich Frank hier bei mir. Was hast du, Frank?
20: Die Auffahrt Westbring ist, glaube ich, in Kiel von Schwentinthal kommend. Auf die Autobahn ist voll gesperrt. Baustelle vermute ich mal. Jedenfalls haben die mit den Lübecker Höchstchen komplett dicht gemacht. Und dementsprechend auch Stau. Also hinter der Auffahrt Ikea im Prinzip, die ist voll gesperrt.
19: Haben wir uns nochmal ganz genau angeguckt. Danke dir, Frank. Erstmal B76 Olof Palmedamm Kiel Richtung Altenholz zwischen der Saarbrückenstraße und dem Kunzhagener Weg 2 Kilometer Stau. Da ist die Abfahrt Kiel-Mitte jetzt wegen einer Baustelle auf die A215 gesperrt. Das ist also der Grund. Und dann die meisten Blitzer nur hier bei RSH. Da ist Franz bei mir. Wo ist deiner?
21: Bei Herzogtum Lauenburg in Horst-Sterleier Straße. Beidseitig innerorts 50.
19: Haben wir mit aufgenommen. Danke dir. Sarah sagt, Kiel B503 kurz vor dem Wieger Knoten 80 dürft ihr fahren. Schleswig, Knut-Lavard-Straße statt einwärts in der 30er-Zone. Und in Norderbrarup werdet ihr geblitzt. Knüttelallee beidseitig ebenfalls eine 30er-Zone. Danke an unsere Stau- und Blitzermelder Finn, Katharina, Ann-Kathrin und Kilian. Wenn ihr auch noch was habt, ruft gerne durch. Staus und Blitzer meldet ihr uns immer kostenlos unter der 08000 774 774. Gute Fahrt euch!
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19: Also, wenn ihr mal an der Schwentine spazieren geht oder da mit dem Rad lang fahrt, dann habt ihr da ganz sicher auch schon mal eine Nutria gesehen. Nicht nur eins, sondern bestimmt auch mehrere. Nutria oder auch Biberratte genannt, ist eine invasive Art und war lange Zeit eigentlich in Südamerika unterwegs. Bei uns in Schleswig-Holstein vermehren sich die Nutrias aktuell aber wirklich explosionsartig und deswegen musste Bad Segeberg nun auch schon eine Notbremse mit einigen Warnschildern ziehen. Was genau da das Problem ist, hört ihr gleich.
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0: Schönen Dienstag euch. RSH hier, die südamerikanische Nutria breitet sich weiter bei uns in Schleswig-Holstein aus. Die sogenannte Biberratte ist ja eine invasive Art, die für Pelztierfarmen nach Europa gekommen ist ursprünglich. Also mal wieder ein menschgemachtes Problem, dass sich die Nutrias so extrem vermehren. Das hat negative Folgen, nämlich unter anderem für den Hochwasserschutz, weil das Nagetier zum Beispiel auch Deiche untergräbt. In Bad Segeberg gibt es jetzt zwar kein Deich, aber trotzdem genug Probleme mit den Nutrias. Bei mir ist Segebergs Bürgermeister Toni Köppen. Was ist los bei euch, Herr Köppen?
1: Manch ein Anwohner hat so das Bedürfnis, Tiere, wenn sie halbwegs niedlich aussehen, dann auch noch zu füttern. Und das führt natürlich dann dazu, dass die so ein bisschen sich den Lebensraum dort selbst erobern, kann dann zu einem Problem werden. Insofern mussten wir einfach mal darauf hinweisen, dass die nicht angefüttert werden sollen, dass bitte darauf geachtet wird, damit es da keine gefährlichen Situationen gibt.
0: Weil bei euch nämlich auch ein Spielplatz betroffen ist, wo sich mehrere Nutrias aufhalten und allgemein auch im Stadtgebiet, und deswegen gibt es bei euch jetzt sogar Warnschilder zu den Nutrias, habe ich in Schleswig-Holstein so vorher auch noch nicht gesehen.
1: Wir haben erstmal 5 in dem Bereich aufgestellt, im Bereich Fischteiche nennt sich das bei uns, weil wir da so ein paar kleine Teiche haben, da bewegen sich halt aus und das ist direkt am Kinderspielplatz. Wir haben halt die Nähe zum Travegewässer, von da kommen sie, arbeiten sich so an den Wasserflächen lang, die haben ja keinen weiten Bewegungsradius, aber es wird zunehmend ein sichtbares Thema.
0: Und wie sieht das Schild dann genau aus?
1: Steht also ein schönes Bild vom Nutria in groß. Bitte keine Nutrias füttern. Hunde sind an der Leine zu führen, Abstand halten. Ja. Damit verhindern sie die weitere Ausbreitung von Nutrias, die Anlockung weiterer Wildtiere wie Ratten und eine zunehmende Gewöhnung an den Menschen.
0: Dann drücken wir die Daumen, dass ihr das in den Griff bekommt, ohne dass da Mensch oder Tier zu Schaden kommt. Danke, Herr Köppen. In Bad Segeberg sind vermehrt Nutrias unterwegs. Also, falls ihr da mal welche sehen solltet, einfach in Ruhe lassen und bitte nicht füttern, auch wenn sie süß aussehen.

Achtung Autofahrer, der RSH Verkehrsservice hier. Fahrt vorsichtig auf der A23, Kinder auf der Straße. A23 Heide Hamburg. Achtung in beiden Richtungen zwischen Halstenbek-Rellingen und Halstenbek-Ruppunder sind Kinder mit E-Rollern auf der Straße. A23 Heide Hamburg. Achtung bitte in beiden Richtungen zwischen Halstenbek-Rellingen und Halstenbek-Ruppunder. Da sind Kinder mit E-Rollern auf der Straße.

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9: Die Sonnenhüte und Brillen sind gerade in Dauernutzung. Es ist Sommer bei uns in Schleswig-Holstein. Auch heute scheint die meiste Zeit die Sonne. Ein paar Quellwolken spenden nur ganz selten mal Schatten und es bleibt trocken. Dann

0: 36 Grad.
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0: Schleswig-Holsteins bester Verkehrsservice. Achtung, Autofahrer, fahrt vorsichtig weiterhin auf der A23 Heide-Hamburg. Achtung, in beiden Richtungen zwischen Halstenbeek-Relling und Halstenbeek-Kropunda. Da sind Kinder mit E-Rollern auf der Straße. A1, Achtung, auch hier Hamburg Richtung Lübeck. In Höhe des Kreuz Lübeck ist ein Fahrzeug liegen geblieben und ein verlorener Anhänger steht da jetzt auf der Straße. Es staut sich außerdem auf der A1 Hamburg Richtung Lübeck zwischen Stillhorn und der Norderelbbrücke 2 Kilometer. In der Gegenrichtung, dann die A7. Hannover Richtung Hamburg zwischen Waltershof und dem Elbtunnel, 2 Kilometer Stau auch hier. B76 Olaf-Palme-Damm, Kiel Richtung Altenholz zwischen der Saarbrückenstraße und dem Kronshagener Weg, 2 Kilometer Stau. Da ist die Abfahrt Kiel-Mitte wegen einer Baustelle auf die A215 gesperrt. Und auf der A7 Flensburg Richtung Hamburg ist die Abfahrt Neumünster-Süd wegen Reparaturarbeiten noch bis in den Mittag dicht. Die meisten Blitzer nur hier bei RSH. Pogez, Alte Salzstraße, 50 dürft ihr fahren. B4 Hamburg Richtung Bad Bramstedt zwischen Haslow und Quickborn, da sind 50 erlaubt. Brunsbüttel, Süderstraße, in der 30er-Zone stehen sie. Kiel, B503, kurz vor dem Wieker Knoten, 80 erlaubt. Horst, beidseitig, Sterleier Straße, 50 dürft ihr fahren. Schleswig-Knut-Lawatt-Straße, stadteinwärts, in der 30er. Flensburg-Osttangente, stadteinwärts, auf der Brücke, 60 erlaubt. Und Katharina, wo hast du noch einen?
2: Bad Bramstedt, Grückstädter Straße, 30er-Zone, Richtung Hitzhusen.
0: Dann haben wir den noch auch. Danke auch an unsere Stau- und Blitzermelder an Katrin, Kilian, Finn, Franz, Sarah und Carsten. Wenn ihr auch noch was habt, ruft gerne durch. Staus und Blitzer meldet ihr uns immer kostenlos unter der 08000 774 774. Gute Fahrt euch.
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Der RSH-Verkehr. Achtung Autofahrer, fahrt vorsichtig auf der A23 Heide Richtung Hamburg zwischen Itzehoe-Mitte und Itzehoe-Süd. Da liegen Metallteile auf der Straße. Und Achtung auch auf der B207 Lübeck Richtung Bergedorf. Achtung hier in beiden Richtungen zwischen Breitenfelde und Thalkau. Da ist ein Reh auf der Fahrbahn.

So langsam geht's Richtung Mittagspause. Hier ist RSH mit Mike Schüler und heute vielleicht nochmal in der Kantine das Spargelsüppchen gönnen. Ja, morgen endet die Spargelsaison dann ja schon offiziell. Jedes Jahr am 24. Juni ist Schluss mit den geliebten Stangen. Der Tag wird auch als Johannistag bezeichnet. Da wird die Ernte dann beendet, damit die Pflanzen auch ausreichend Zeit haben, um Kraft für das nächste Jahr zu tanken. Also da wollen wir auch wieder leckeren Spargel haben. Deswegen ist das schon okay. Heute und morgen dann also nochmal schönen regionalen Spargel genießen und dann schwenken wir einfach komplett auf die Erdbeeren um. Ich meine, gut, passt zwar nicht so gut zu Hollandaise und Kartoffeln, aber ich würde auch lieber Eis vorschlagen. Schöne Mittagspause euch.

0: eine sichere Rente bei einer immer älter werdenden Bevölkerung. Die Rentenkommission hat heute Vorschläge für ein zukünftiges Rentenpaket gemacht. 33 Vorschläge liegen auf dem Tisch. Welche das sind und wie die umgesetzt werden sollen, hört ihr gleich in RSH 5 vor 12, das Nachrichtenmagazin am Mittag mit Kollege Sönke Röhling.
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8: Einen schönen guten Tag.
9: So mitschreiben, die Rente ist sicher.
8: Dieser legendäre Satz des damaligen Arbeitsministers Norbert Blüm aus den 80er Jahren wurde zuletzt immer mehr angezweifelt. Deshalb hatte die Bundesregierung eine Kommission damit beauftragt, Vorschläge für eine Reform der gesetzlichen Rente zu erarbeiten. Die liegen nun vor. Mehr dazu jetzt im Top-Thema. 33 Vorschläge wurden erarbeitet und sie alle sollen umgesetzt werden, sagt Kanzler Merz. Und zwar zügig. Unter anderem soll eine Pflichtkapitalrente kommen, also ein Teil der Beiträge in Aktien investiert werden. Dazu sagte Merz.
10: Wir wollen perspektivisch, dass das Rentenniveau steigt und dass die Beiträge sinken. Das Paket erfüllt damit zwei Ziele. Die Rente bleibt sicher und die Lasten werden gerecht verteilt über alle gesellschaftlichen Gruppen, über alle Generationen hinweg.
8: Mit Blick auf die Generationengerechtigkeit, sagte Constanze Janda von der Rentenkommission.
11: Es wird eine Investition in die Zukunft sein, von der insbesondere die jungen Versicherten profitieren können. Wir haben aber natürlich auch an die Menschen gedacht, die rentennah sind. Für diese Menschen haben wir eine Übergangsregel entwickelt, die ihr Rentenniveau stabilisiert, solange eben bis die Kapitaldeckung greift.
8: Außerdem sollen künftig mehr Menschen einzahlen, also auch zum Beispiel Selbstständige. Für Arbeits- und Sozialministerin Baas ist deshalb klar.
12: Ich möchte dieses Paket umsetzen. Wir müssen dafür noch sicherlich auch in unseren eigenen Reihen die Fraktionen mitnehmen. Insgesamt ein sehr gutes Gesamtpaket. Im Ergebnis wird es langfristig für alle besser und es lohnt sich, darüber zu diskutieren.
8: Die Rentenkommission hat ihre Reformvorschläge vorgestellt und die Regierung will alle umsetzen. Als nächstes ist nun der Bundestag gefragt. Und jetzt weitere Meldung von Finn Riebesel-Freundlieb aus dem Nachrichtencenter.
13: Im Fall der vermissten Frau aus Nöhr bei Eckernförde ist der Ehemann heute erneut festgenommen worden. Der 50-Jährige wird am Nachmittag dem Haftrichter wegen Verdachts des Totschlags vorgeführt. Die 43-Jährige ist seit Ende März 2025 verschwunden. Alle Suchmaßnahmen blieben erfolglos. Stefanie Lage von der Polizeidirektion Kiel sagte uns.
14: Im Verlauf der Ermittlungen der letzten Monate hat sich der Tatverdacht gegen den Ehemann weiter erhärtet. Zusätzlich wurden natürlich viele Datenträger und auch die Untersuchungen der kriminaltechnischen Untersuchung zusammengeführt. Und die haben dafür gesorgt, dass die Staatsanwaltschaft Kiel erneut einen Haftbefehl für den Ehemann beantragt hat und der Mann am heutigen Morgen festgenommen werden konnte.
13: Sylt-Pendler und Urlauber müssen einmal mehr umplanen. Eine kaputte Weiche in Klangsbühl sorgt auf der Strecke zwischen dem Festland und der Insel für zahlreiche Ausfälle und Verspätungen. Die Deutsche Bahn rechnet aktuell damit, dass das bis übermorgen früh so bleibt. Mit bundesweiten Razzien sind die Behörden gegen mutmaßliche IS-Mitglieder vorgegangen. Auch ein Wohnhaus in Oststeinbek im Kreis Stormann wurde durchsucht. Dort wurden Beweismittel bei einer nicht tatverdächtigen Kontaktperson gesucht, wie es heißt. Die Spargelbauern in Schleswig-Holstein blicken auf eine gute Erntesaison zurück. Nicht nur die Qualität des Spargels sei sehr gut gewesen, auch die Erntemenge lag geschätzt auf dem Niveau des Vorjahres, heißt es von der Landwirtschaftskammer.
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8: Bei der Fußball-WM hat Mitfavorit England heute seinen zweiten Auftritt. Gegner am späten Abend ist Ghana. Der Sieger der Partie steht vorzeitig in der K.O.-Runde. Zuvor spielt Portugal mit Superstar Cristiano Ronaldo gegen WM-Neuling Usbekistan.
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5: Mal die heiße Luft aus dem Auto rauslassen, wenn das die ganze Zeit in der Sonne stand. Ja, auch heute ist es bei uns in Schleswig-Holstein sehr sommerlich mit viel Sonne und 21 bis 27 Grad in der Spitze. Jetzt haben wir bei euch in Eckernförde am Alten Leuchtturm 21 Grad, in Bad Segeberg vorm Fledermausmuseum 22 und bei euch in Salem beim Bootsverleih 20 Grad. Der RSH-3-Tage-Trend, es bleibt sonnig, wird aber jeden Tag ein bisschen wärmer. Morgen und Donnerstag sind bis zu 32 Grad drin und der Freitag hat sogar teilweise 36 Grad im Gepäck. Also viel trinken und gut abkühlen die nächsten Tage.
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5: Schleswig-Holsteins bester Verkehrsservice. Achtung Autofahrer Wiebke, was hast du?
16: Ich wollte eine kleine Gefahrenstelle melden. Und zwar auf der 76 hier Richtung Plön, kurz vor der Müllverbrennungsanlage, ist auf der mittleren Spur ein LKW und die Kieselsteine verloren. Das ist ein Haufen, ja. Schon. Das ist ja für den nachfolgenden Verkehr immer ein bisschen gefährlich, damit Steine in die Scheibe.
5: Auf jeden Fall, das will man nicht. Danke dir deswegen fürs Bescheid geben, Wiebke. Und Mirko, was hast du noch?
17: Da ist ein Liegenbleiber in der Übergang von der A20 auf die A1.
5: Ja.
17: Über Kreuz. Unabgesichert, nix. Der Mensch läuft im Straßengraben rum und das Auto steht so halb bis auf der Straße.
5: Haben wir auf dem Zettel. Danke dir fürs Bescheid geben. Es staut sich auf der A1 Hamburg Richtung Lübeck zwischen Stillhorn und der Norderelbbrücke 3 Kilometer. Und die meisten Blitzer nur hier bei RSH. Lübeck an den Schießständen stadtauswärts 50 dürft ihr fahren. Pogez Alte Salzstraße 50 erlaubt. Dann Schmedeswurt B5 Westermenghusen 100 dürft ihr hier fahren. Brunsbüttel Süderstraße in der 30er-Zone und bei euch noch in Wittenbergen Hauptstraße beidseitig 70 erlaubt. Alle Staus und Blitzer findet ihr auch bei uns in der RSH-App. Gute Fahrt euch!
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5: Die Fußball-WM läuft und es ist eine Weltmeisterschaft der Rekorde. Alleine gestern Abend wurden 2 Rekorde gebrochen von 2 absoluten Topstars. Was da Historisches passiert ist, hört ihr gleich.
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0: Genießt den sonnigen Dienstag. Gleich gibt's neue Musik für euch. Swims mit Mr. Know-It-All, die Erfrischung für die Ohren, alle frischen Hits in Schleswig-Holsteins beste Mix hier bei RSH. Und nicht nur wir Deutschen haben uns spätestens letzten Samstag mit dem WM-Fieber angesteckt, als Deutschland gerade noch so mit 2:1 gegen die Elfenbeinküste gewonnen hat. Auch die anderen starken Nationen dieser Weltmeisterschaft haben so allmählich nachgelegt. Bei mir ist jetzt RSH-Sportreporter Leon Thomsen. Leon, gestern bzw. heute Nacht, da wurden einige Rekorde gebrochen, ne?
1: Ja, so sieht's aus, Mike. Die Superstars haben geliefert. Die meisten WM-Tore in der Geschichte hatte vor dem Turnier niemand Geringeres als Miro Klose. Du weißt es, der von 2002 bis 2014 bei 4 Weltmeisterschaften 16 Tore für Deutschland geschossen hat. Der Rekord wurde jetzt einkassiert. Lionel Messi hat durch seinen Doppelpack beim 2:0 gegen Österreich Klose überholt und ist mit 18 Toren der erfolgreichste Torschütze der WM-Geschichte. Und als wäre das nicht genug, wurde der Rekord gleich doppelt gebrochen. Denn Kylian Mbappé hat den Rekord auch gebrochen. Boah. Durch seine 2 Tore gegen Irak steht der Franzose jetzt ebenfalls bei 16 WM-Toren und bleibt Messi somit weiter dicht auf den Fersen. Besonders außergewöhnlich ist dabei aber Folgendes. Mbappé hat für seine 16 Tore gerade mal 16 Spiele und nur 3 Turniere gebraucht. Außerdem ist er 11 Jahre jünger als Messi. Also mal gucken, wie lange der Rekord noch in argentinischen Händen bleibt.
0: Ich glaube, das hält sich nicht so lange. Aber es sind ja wirklich 2 absolute Ausnahmespieler. Und Leon, übermorgen geht es denn da auch für Deutschland weiter? Wie ist da aktuell die Stimmung im deutschen Camp? Gab ja eine kleine Botschaft gestern.
1: Ja, gestern gab es den großen Dämpfer, die Hiobsbotschaft, dass Nico Schlotterbeck durch seine Verletzung vom Elfenbeinküste-Spiel den Rest der WM verpasst. Ja. Er selbst hat sich auf Instagram zu Wort gemeldet und zum einen ist er natürlich am Boden zerstört, das kann wohl jeder nachvollziehen, aber zum anderen hat er sich auch direkt in den Dienst der Mannschaft gestellt und der Truppe den Rücken gestärkt und er bleibt auch selber da, um die Jungs weiter vor Ort zu unterstützen.
0: Okay.
1: Und ansonsten ist die Stimmung blendend, also 2 Siege in Folge sprechen für sich und in einem YouTube-Video vom DFB haben sich die Helden von Samstag, Dennis Undaf und Nadim Amiri, das Spiel nochmal zusammen angeguckt.
0: Ja.
1: Ihr erinnert euch, Flanke Amiri, Schuss Undaf und was sagen die beiden selbst?
2: Schuss nicht aus seinem linken Hand, aber der war Wahnsinn.
3: Wusste ich selber nicht.
2: Ich dachte, das kann doch nicht wahr sein.
0: Tja, da haben die beiden ordentlich gute Laune, ne? Dennis Undaf mit seinem linken Fuß hatte aber auch eine Klebe, muss ich sagen. Danke dir, Leon. Und dann hoffen wir mal, dass wir auch weiterhin was zu lachen haben und zu jubeln bei der WM. Vor allem weiter geht's dann ja übermorgen am Donnerstagabend um 22 Uhr gegen Ecuador. Die deutsche Mannschaft, drücken wir natürlich wieder die Daumen. Alle Infos hier auch bei uns bei RSH.

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4: Die Sonne heizt euren Grill schon mal für später vor. Richtig schön sonnig ist es heute nämlich bei uns in Schleswig-Holstein. Dazu gibt es 21 bis 27 Grad. Jetzt bei euch in Hollmarksee an der Freibadeanstalt 21. In Velm vorm Reitstall 21 Grad ebenfalls. Und in Krempe bei euch am Wasserturm 23 Grad. Der RSH-3-Tage-Trend. Es geht sommerlich weiter mit viel Sonne und wirklich schon heißen Temperaturen. Morgen und Donnerstag können es bis zu 32 Grad werden. Freitag sogar bis zu 36. Also ab in die Eistonne mit euch.
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4: Schleswig-Holsteins bester Verkehrsservice ist das. Achtung, Autofahrer auf der A20 Bad Segeberg Richtung Lübeck zwischen dem Übergang von der B206 und Geschendorf. Da liegt eine Plane und dann liegen da auch noch Spanngurte auf der Straße. Fahrt also vorsichtig und in der Gegenrichtung. Das ist gerade wieder rausgegangen. Deswegen springen wir auf die A23 Heide Richtung Hamburg zwischen Itzehoe Mitte und Itzehoe Süd. Da liegen Metallteile auf der Straße. Und dann nochmal die A23 Heide Richtung Hamburg zwischen Itzehoe Süd und Legerdorf. Da liegt dann noch ein Plastikteil. Er staut sich auf der A1 Hamburg Richtung Lübeck zwischen Stillhorn und der Norderelbbrücke 3 Kilometer und B76 Schleswig Richtung Eutin zwischen dem Kronshagener Weg und dem Winterbecker Weg 2 Kilometer Stau. Da ist die Fahrbahn aufgrund von verlorener Steine vorerst einspurig. 15 Minuten steht ihr hier. Die meisten Blitzer nur hier bei RSH. Da ist Hoshi bei mir. Wo hast du einen, Hoshi?
6: In Pogez, alte Salzstraße, am Ortseingang aus Ratzeburg kommend.
4: Ja.
6: Und dann weiter in Lübeck, Ratzeburger Landstraße, Höhe St. Hubertus. Da steht der Blitzeranhänger in beide Richtungen und ist jeweils 50 überall.
4: Perfekt, danke für die Sprachnachricht über WhatsApp. Lübeck an den Schießständen stadtauswärts 50 dürft ihr fahren. Schmiedeswurt B5 Westermenghusen 100 erlaubt. Brunsbüttel Süderstraße in der 30er-Zone. Kiel B503 kurz vor dem Wiegerknoten 80 dürft ihr fahren. Dann in Horst beidseitig Sterleier Straße 50 erlaubt. Und in Flensburg wartet er auf euch. Osttangente statt einwärts auf der Brücke. Da dürft ihr 60 fahren. Gute Fahrt euch!
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0: Nelly Furtado trägt den Sommer im Herzen. Jetzt noch mehr von euren Lieblingshits in Schleswig-Holsteins beste Mix. RSH hier mit Mike Schüler, moin zusammen. Das Wetter bei uns in Schleswig-Holstein meint es die nächsten Tage ja wirklich gut mit uns. Na, wir werden mit ganz viel Sonne verwöhnt. Regen ist für längere Zeit wirklich nicht in Sicht. Bedeutet für alle Autofahrer entweder die Windschutzscheibe mal selbst sauber wischen oder einfach sprühen und hoffen, dass der Dreck vom Wischwasser weggeht, zusammen mit den Scheibenwischern. Und dazu hatten Sharon Hein und Matze Schmark aus der RSH Moin Show heute Morgen auch mal eine kleine Diskussion. Matzes Wischwasser im Auto war nämlich leer und musste mal neu. Ja, und dann kam dann bei Matze eine Frage auf.
1: Gibt es nicht auch so Wischwasser für Autos, wo das weniger verdunstet? Also ja, so eine Sommerversion, wo weniger Verdunstung
2: nicht
1: stattfindet?
2: Nicht Frostschutz, sondern das Gegenteil quasi, wenn es zu heiß wird. Weil wir haben ja so Hitze im Moment und es wird noch heißer.
1: Ja, wird es.
2: Du lass hier nur über meine Sommerversion von Frostschutzmittel. Thomas hat uns eine Sprachnachricht geschickt, da gibt es tatsächlich was für den Sommer.
1: Wischwassermittel meinst du?
3: Moin ihr beiden. Ja, natürlich gibt es das auch für Sommer. Das hat dann einen anderen Duft. Dann riecht das nach Zitrone oder nach Sommerbrise.
2: Ja, schön.
1: Ja, natürlich gibt's das. Was Thomas meint,
2: ich wusste das nicht.
1: Das gibt's ja. Aber es gibt, was du meintest, ist, ob es ein Verdunstungsmittel gibt, das weniger verdunstet.
2: Ja, das war natürlich nur ein Witz. Aber bei den Temperaturen muss man darüber ja mal nachdenken.
1: Ich weiß ja nicht, deswegen frage ich nach.
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11: 5:01. Ich bin Sönke Röhling. Guten Tag. Das Rentenpaket liegt auf dem Tisch. 33 Vorschläge einer Expertenkommission, die Kanzler Merz alle umsetzen will. Und zwar zügig, so seine Ankündigung. Unter anderem soll eine Pflichtkapitalrente kommen, also ein Teil der Beiträge in Aktien investiert werden. Merz sagt, so bleibt die Rente sicher und das Niveau wird steigen. Ähnlich äußerte sich Bundesarbeitsministerin Baas.
12: Ich möchte dieses Paket umsetzen. Wir müssen dafür noch sicherlich auch in unseren eigenen Reihen die Fraktionen mitnehmen. Insgesamt ein sehr gutes Gesamtpaket. Im Ergebnis wird es langfristig für alle besser und es lohnt sich, darüber zu diskutieren.
11: Eine überraschende Wende hat es im Fall um die seit etwas über einem Jahr verschwundene Frau aus Nürnberg an Förde gegeben. Der 50-jährige Ehemann ist heute erneut festgenommen worden. Er stand bereits im Verdacht, die 43-Jährige getötet und die Leiche verscharrt zu haben. Die Beweise reichten aber nicht aus. Heute geht es nun erneut vor den Haftrichter. Stefanie Lage von der Polizeidirektion Kiel sagt uns.
13: Es ist so, dass die ermittelten Indizien dafür genügt haben, eben diesen dringenden Tatverdacht weiterhin zu bejahen. Zu den genauen Inhalten kann ich aufgrund des noch weiterlaufenden Ermittlungsverfahrens keine Angaben machen. Für 14 Uhr ist heute die Vorführung des Tatverdächtigen angesetzt. Weitere Angaben werden zum jetzigen Zeitpunkt nicht herausgegeben.
11: In Scharbeutz hat sich ein Mopedfahrer mit der Polizei eine Verfolgungsjagd geliefert. Jetzt hat der 18-Jährige gleich eine ganze Reihe Anzeigen am Hals. RSH Schleswig-Holstein-Reporter Andreas Otto.
14: Eine Streifenwagenbesatzung wurde aufmerksam, weil der Sozius keinen Helm trug. Aus der geplanten Kontrolle wurde aber eine abenteuerliche Fahrt über Grünstreifen bis in ein Waldgebiet. Mit Hilfe weiterer Streifenwagen wurden mögliche Fluchtwege dicht gemacht. Fahrer und Sozius konnten schließlich auf einem Feld bzw. hinter einem Gebüsch gestellt werden. Einen Führerschein hat der 18-Jährige nicht, eine Versicherung für das Moped gab es genauso nicht. Die Eigentumsverhältnisse sind unklar.
11: der Polizei sind auf den Straßen im Kreis Plön und in Kiel letzte Woche 16 Alkoholsünder ins Netz gegangen. Ein Fahrer pustete knapp 3 Promille. Zwei standen außerdem unter Medikamenteneinfluss und waren deshalb nicht fahrtüchtig. Insgesamt wurden im Rahmen einer europäischen Kontrollwoche rund 800 Fahrzeuge kontrolliert.
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11: Bei der Fußball-WM braucht Portugal heute einen Sieg gegen Usbekistan. Sonst geht im letzten Spiel das große Zittern los. Zum WM-Auftakt hatte das Team um Cristiano Ronaldo gegen die Demokratische Republik Kongo nur unentschieden gespielt. Danach bestreitet England gegen Ghana seine zweite Partie.
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3: Rein in die Flipflops und nach Feierabend ab an den Strand mit euch. Es ist Sommer bei uns in Schleswig-Holstein. Auch heute scheint die meiste Zeit die Sonne. Ein paar Quellwolken spenden nur ganz selten mal Schatten und es bleibt trocken. Dazu maximal 24 Grad an den Küsten und bis zu 27 Grad im Süden des Landes. Jetzt bei euch in Hürup an der Marienkirche sind es 21, 22 in Neumünster im Rengspark und bei euch in Hennstedt-Ulzburg beim Naturbad Beckersbeck 24 Grad. Der RSH drei Tage Trend. Ein paar Wolken sind morgen zwar mit dabei, sonst bleibt es aber die meiste Zeit sehr sonnig und das gilt auch für die nächsten Tage. Bei hochsommerlichen 32, am Freitag sogar bis zu 36 Grad.
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3: Schleswig-Holsteins bester Verkehrsservice ist das. Achtung Autofahrer, fahrt vorsichtig auf der A7 Flensburg Richtung Hamburg. Zwischen Großen Aspe und Bad Bramstedt steht ein defektes Fahrzeug auf der Straße. Und Achtung auch auf der A7 Hamburg-Flensburg, vorsichtig hier in beiden Richtungen zwischen Neumünster Nord und dem Dreieck Bordesholm. Da ist eine Entenfamilie auf der Straße unterwegs. Es staut sich auf der A1 Hamburg Richtung Lübeck zwischen Stillhorn und der Norderelbbrücke 3 Kilometer. B76 Schleswig Richtung Eutin zwischen dem Kronshagener Weg und dem Winterbecker Weg 2 Kilometer. Das ist die Fahrbahn aufgrund verlorener Steine vorerst einspurig. Die werden dann jetzt also aufgesammelt. Eine Viertelstunde steht er da ungefähr an. An der Fähre Glückstadt-Beschafen kommt es in Richtung Glückstadt zu langen Wartezeiten von bis zu 1 Stunde und 30 Minuten. Und die meisten Blitzer nur hier bei RSH. Norderbrarup, Knüttelallee beidseitig in der 30er-Zone. Bad Bramstedt, Glückstädter Straße stadtauswärts ebenfalls eine 30er-Zone. Fahrt bitte nur 50 in Lübeck an den Schießständen stadtauswärts. Pogez, Alte Salzstraße, auch hier 50 erlaubt. Und Franz, wo hast du noch einen?
15: Bei Herzogtum Lauenburg in Horst-Sterleier Straße beidseitig innerorts 50.
3: Ist notiert, danke dir und danke auch an unsere Stau- und Blitzermelder an Katrin, Kilian, Carsten, Finn und Hoshi. Gute Fahrt euch!
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3: Endlich rein ins kühle Nass. Das geht bei diesen sommerlichen Temperaturen ab heute auch wieder an den Badestellen in Lübeck. Da ist heute nämlich die Badesaison gestartet. Und große Freude gibt es auch im Freibad Alveslohe. Lange stand dort auf der Kippe, ob die überhaupt wieder öffnen können, weil eine Badeaufsicht fehlt. Die fehlt auch weiterhin. Trotzdem könnt ihr da jetzt aber wieder planschen. Welche Lösung sich die Alvesloher überlegt haben, um ihr Freibad zu öffnen, das hört ihr gleich.
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0: ganz ehrlich, bei diesem Wetter kann man gar nicht anders als ins kühle Nass zu springen. Aber nicht vom Beckenrand, bitte. RSH hier, moin zusammen. Das Freibad in Alveslohe stand lange vor einer unsicheren Zeit, weil die letzte verbliebene Badeaufsicht aufgehört hat und es wurde keine Nachfolge gefunden. Man hätte somit eigentlich in dieser Saison nicht öffnen können. Das geht jetzt aber doch, weil man auch ohne Aufsicht eine Lösung gefunden hat. Der Bürgermeister von Alveslohe, Matthias Bornhold, ist bei mir. Was haben Sie sich denn da überlegt?
1: Wir haben den Kompromiss gefunden, dass der Alveslohe Förderverein Freibad Mitgliedschaften macht. Ja. Das heißt, es wird über den Alveslohe Freibadförderverein eine Tagesmitgliedschaft oder eine Jahresmitgliedschaft abgeschlossen. Also okay. Wir werden nur mit Mitgliedschaften dort das Baden ermöglichen können, da wir keine Badeaufsicht haben.
0: Okay, und wie wird das dann so angenommen? Ist ja wie in einem Verein eigentlich, ne?
1: Genau, quasi wie im Verein, ne? Das ja. Feedback ist sehr, sehr groß. Wir haben 200 Dauerkarten verkauft in dieser Saison schon. Also wow. Wir sind ja jetzt knappe 2,5 Wochen am Start. Das sind okay. Familienkarten, das sind Einzelkarten, das sind Behindertenkarten, also alles dementsprechend. Aber 200 sind verkauft und das wird sich, also zumindest im Gegensatz zu den früheren Jahren, wesentlich besser tragen, wenn es so weiterläuft,
0: ja. Das ist ja richtig gut. Kann man denn trotzdem noch spontan zu euch zum Abkühlen kommen?
1: Genau, es ist ein bisschen komplizierter. Die Tagesmitgliedschaft, die man direkt am Kioskbetrieb einlösen kann, da muss man dann eine Tagesmitgliedschaft eben ausfüllen. Mhm. Kinder bezahlen 2 Euro, Erwachsene bezahlen 3 Euro. Da sind sie für diesen Tag, können sie von 5.30 Uhr bis 21.30 Uhr im Freibad verbleiben.
0: Und dann gibt es eben einen Transponder, damit man auch reinkommt. Aber diese Lösung soll kein Dauerzustand sein, ne, Herr Bornhold?
1: Also ich wünschte mir, wir würden wirklich Badeaufsichten finden können. Ja. Das scheitert nicht an der Bezahlung, sondern einfach an dem Willen, ein kleines Freibad zu unterstützen. Und da bin ich wirklich offen für jegliche Bewerbung, sodass wir wirklich auch Kindern und Jugendlichen das Schwimmen beibringen können. Das ist für mich ganz, ganz wichtig.
0: Auf jeden Fall. Und da drücken wir die Daumen, dass ihr noch fündig werdet. Vielen Dank, Herr Bornhold. Das Freibad in Alveslohe ist fürs Erste gerettet. Die Alvesloher können sich dank einer Alternativlösung bei den Temperaturen zum Glück abkühlen gehen. Und vielleicht findet sich ja auch noch eine neue Badeaufsicht. Ihr wisst ja, zusammen sind wir Schleswig-Holstein. Wäre doch super.

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5: Ja.
6: Ich habe auch sehr lang köcheln lassen mit frischen Sachen. Aber ich gebe zu, ich habe so ein kleines Knorrding noch mit dazu reingemacht.
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6: 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Und weißt du was, ich gehe auf Toilette und komme von der Toilette.

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1: Mal die heiße Luft aus dem Auto rauslassen, wenn das die ganze Zeit in der Sonne stand. Auch heute ist es bei uns in Schleswig-Holstein sehr sommerlich mit viel Sonne und 21 bis 27 Grad in der Spitze. Jetzt haben wir gemessen bei euch in Handewitt im Bürgerpark 21 Grad. 22 sind es in Molfsee an der Schwimmschule und bei euch in Appen an der Tankstelle 20 Grad. Der RSH 3-Tage-Trend, es bleibt sonnig, wird aber jeden Tag ein bisschen wärmer, heißer vor allem. Morgen und Donnerstag sind bis zu 32 Grad drin und der Freitag, der hat sogar teilweise 36 Grad im Gepäck. Also viel trinken und gut abkühlen die nächsten Tage. Vielleicht kann man ja auch die nächste Zeit im Kühlschrank leben.
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1: Schleswig-Holsteins bester Verkehrsservice ist das. Sieht soweit gut aus auf den Straßen. Eine Meldung gibt es von der Fähre. Die Fähre Glückstadt-Wischhafen. Da kommt es in Richtung Glückstadt zu Wartezeiten von bis zu 90 Minuten, also anderthalb Stunden steht hier an. Und dann sind wir auch schon bei den meisten Blitzern. Nur hier bei RSH Wittenbergen, Hauptstraße beidseitig 70 dürft ihr hier fahren. Norderbrarup, Knüttelallee beidseitig in der 30er-Zone. Ebenfalls eine 30er ist es in Bad Bramstedt, Glückstädter Straße statt auswärts. In Lübeck werdet ihr geblitzt, an den Schießständen statt auswärts 50 erlaubt. Schmiedeswurt, das ist die B5, Westermenghusen 100 dürft ihr fahren. Brunsbüttel, Süderstraße in der 30er-Zone. Kiel B5 503, kurz vor dem Wickerknoten 80 erlaubt. Flensburg-Osttangente statt einwärts auf der Brücke 60 hier fahren bitte nur. Und in Horst, beidseitig werdet ihr erwischt, Derleier Straße, wenn ihr schneller als 50 seid. Und Horschi, wo hast du noch einen?
3: In Pogetz, alte Salzstraße, am Ortseingang aus Ratzeburg kommend. Und dann weiter in Lübeck, Ratzeburger Landstraße, Höhe St. Hubertus. Da steht der Blitzeranhänger in beide Richtungen und ist jeweils 50 überall.
1: Perfekt. Vielen Dank dir und danke auch an unsere Stau- und Blitzermelder Kilian, Franz, Sarah, Carsten und Siegfried. Wenn ihr auch noch was habt, ruft gerne durch. Staus und Blitzer meldet ihr uns immer kostenlos unter der 08000 774 774. Gute Fahrt euch!
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0: jetzt noch mehr von euren Lieblingshits in Schleswig-Holsteins beste Mix. Adele, Set Fire to the Rain. Kommt gut in euren Dienstagnachmittag. RSH hier mit Mike Schüler und gleich mit neuer Musik von Bibi Rexha. Der macht richtig Spaß. Könnt ihr zu abtanzen. New Religion gibt's gleich in voller Länge für euch. Alle frischen Hits in Schleswig-Holsteins beste Mix. Fabian Pede hat auch schon abgetanzt. Du übernimmst hier gleich die RSH-Nachmittagsshow. Voller heute nicht am Start. Und wir haben ja eben schon gehört, das Freibad Alvesloh, das macht jetzt endlich wieder auf. Stand ja auf der Kippe, aber nun geht's voran. Und das passt natürlich auch perfekt zu dieser Zeit. Es ist sommerlich warm bei uns in Schleswig-Holstein. Und da schaust du gleich auch mal an die Orte, wo man sich schön abkühlen kann.
1: Warm ist schon fast untertrieben. Ne? Das wird ja richtig heiß die nächsten Tage. An die 36 Grad sollen wir die Woche noch kriegen. Und da fragen wir uns, wo kühlt ihr euch am liebsten ab? Ist es ein Freibad bei euch im Ort vielleicht? Fahrt ihr irgendwo zu eurem Geheimstrand? Gibt ja doch noch geheime Ecken bei uns an Nord- und Ost. Oder ist es ein Badesee oder sogar ein Fluss? Die sind ja tatsächlich auch mit Vorsicht zu genießen, aber auch da kann man ja tatsächlich mal reinspringen. Oder ist es ganz stumpf, ist Trumpf euer Pool zu Hause? Wo kühlt ihr euch ab bei uns in Schleswig-Holstein? Wo machst du's?
0: Ich gestern Abend zum Beispiel erst mit meiner Frau in Stein sind wir in die Ostsee gesprungen.
1: Herrlich. Das war richtig herrlich. Das ist auch noch ein bisschen kälter als bei mir an der Westküste drüben.
0: Ja, aber es war erstaunlich warm schon. Also es ging gut.
1: Ja, nicht verkehrt.
0: Gut auszuhalten.
1: Also, wo macht ihr es? Kiel 0431 98 6 98 3 mal die 0. Klingelt mal durch oder

0: Also, es gilt folgende Formel. Die Lust auf Mathe, M, steht im genau umgekehrten Verhältnis wie der Abstand A zu den Sommerferien. Haben das alle verstanden?
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14: 2:05. Ich bin Imme Kasten. Guten Tag. Die Rente bleibt sicher und die Lasten werden gerecht verteilt. Nicht weniger, verspricht Friedrich Merz. Die von der Bundesregierung eingesetzte Expertenkommission hat ihr Konzept nun vorgelegt. Anne Brauer.
15: Ja, 33 Vorschläge liegen jetzt auf dem Tisch und der Kanzler will sie alle umsetzen und zwar zügig. Ein funktionierendes Gesamtpaket findet auch Arbeitsministerin Baas. Unter anderem soll das Rentenalter langsam steigen und mehr Leute einzahlen, etwa auch Selbstständige und Abgeordnete. Und ein Kernpunkt, nach schwedischem Vorbild soll ein Teil der Rentenbeiträge künftig am Aktienmarkt angelegt werden. Und da hat Merz große Hoffnung, dass das Versorgungsniveau steigt und gleichzeitig die Beiträge sinken.
14: Der Ehemann der im März letzten Jahres verschwundenen Frau aus Nöhr ist heute überraschend erneut festgenommen worden. Er gilt als dringend tatverdächtig, die 44-Jährige getötet zu haben. RSH Schleswig-Holstein-Reporter Andreas Otto.
16: Ja, der 50-Jährige ließ sich in Büdelsdorf widerstandslos festnehmen. In wenigen Minuten wird er in Kiel dem Haftrichter vorgeführt. Von seiner Ehefrau gibt es nach wie vor keine Spur. Nach ihrem Verschwinden wurden unter anderem Moore und Waldgebiete abgesucht. Der Mann wurde bereits damals festgenommen, musste wegen fehlender Beweise aber wieder auf freien Fuß gelassen werden. Jetzt wird unter anderem durch die Auswertung von Datenträgern von einem erhärteten Tatverdacht gesprochen.
14: Einmal mehr sorgen zahlreiche Ausfälle und Verspätungen für Frust und Ärger auf der Marschbahnstrecke. In Klangsbüll ist gestern Abend eine Weiche kaputt gegangen. Zwischen dem Festland und Sylt geht's aktuell nur eingleisig voran. Eileen Schallhorn.
9: Schon gestern wurden zahlreiche Verbindungen nach Sylt und zurück gestrichen und so geht es heute auch weiter. Laut Deutscher Bahn fahren knapp 20 Verbindungen ab Niebüll, Husum, Bredstedt sowie in der Gegenrichtung ab Westerland bis heute Abend aus. Bei den Zügen, die fahren, müssen sich Pendler und Urlauber auf Verspätungen und volle Waggons einstellen. Morgen geht es vermutlich ähnlich weiter, denn laut DB dauert die Reparatur der Weiche voraussichtlich bis Donnerstag früh.
14: Die Menschen im Westen und Süden Deutschlands müssen auch in den kommenden Tagen mit Saunatemperaturen bis zu 40 Grad rechnen. Besonders in den Städten, wo die Gebäude dicht an dicht stehen, bleibt die Wärmebelastung hoch und kann damit gefährlich werden. In den aufgeheizten Wäldern steigt außerdem die Waldbrandgefahr.
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14: Bei der Fußball-WM muss England heute gegen Ghana ran und Portugal trifft auf Neuling Usbekistan. In der Nacht spielt dann noch Panama gegen Kroatien und Kolumbien trifft auf Kongo.
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18: Ja, mach ich kurz. Ne? Sonne ohne Ende bei uns in Schleswig-Holstein und heute Werte bis zu 27 Grad. Aktuell sind es 22 bei euch in Bredstedt am Freibad, 23 Grad in Prinzenmoor an der Freiwilligen Feuerwehr und 26 in Borstorf in der Burgstraße. Der RSH-3-Tage-Trend, da geht's sonnig und heiß weiter. Morgen und Donnerstag knapp über 30 Grad, Freitag dann 30 bis 36 Grad in der Spitze und Sonne pur.
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18: Schleswig-Holsteins bester Verkehrsservice. Und Achtung Autofahrer, fahrt vorsichtig auf der A7 bei euch. Hamburg Richtung Flensburg zwischen Bad Bramstedt und Großen Aspe. Da liegen Spanngurte auf der Straße. Sonst keine Staus, aber die A7 Hamburg Richtung Hannover, die ist zwischen Heimfeld und dem Dreieck Südwest wegen Mäharbeiten auf 2 Spuren verengt. Dann noch 2 Fährmeldungen. Einmal die Fähre Glückstadt-Wischhafen, in Richtung Glückstadt, zu langen Wartezeiten. Bis zu 1 Stunde und 30 Minuten, 1,5 Stunden plus für euch. Und im Kreis Dithmarschen, das ist die Kanalfähre Ostermoor, in beide Richtungen noch circa jetzt 1 Stunde wegen Bauwerksprüfung außer Betrieb. Die meisten Blitzer nur bei RSA. Flensburg haben wir einen auf der Osttangente, statt einwärts auf der Brücke solltet ihr aufpassen. Wittenborn, Segeberger Straße ortsauswärts, in Wittenbergen, Hauptstraße beidseitig in der 70er. Norderbrarup, Knüdelallee, beidseitig in der 30er-Zone, Süße Straße. Und dann noch Bad Bramstedt, Glückstedt der Straße stadtauswärts in der 30er da. Das haben Kilian, Dorina, Ann-Kathrin und Gandalf gemeldet. Vielen Dank fürs Bescheid geben und euch allen eine gute Fahrt.
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18: Moina, ja, voller Mitmann hat heute den Tag frei. Der gönnt sich hoffentlich eine Abkühlung heute. Vielleicht ja an der Kieler Förde oder in Büsum. Da wohnt er ja. Vielleicht da am Strand, Familienlagune. Einfach mal ins Wasser springen. Und wo macht ihr das denn jetzt? Heute schon oder die nächsten Tage im Freibad, Nord- oder Ostsee oder vielleicht doch ganz entspannt bei euch im Garten, im Pool? Ruft mal durch hier. Wo holt ihr euch eure Abkühlung? Kiel 0431 98 698 3x0 oder schickt eine Sprachnachricht an die gleiche Nummer. Also bis gleich.
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0: Unsere Lieblingshits in Schleswig-Holsteins beste Mix, Rihanna mit Disturbia. Hier am Dienstagnachmittag bei RSA mit Fabian Pede heute mal. Moin, voller hat einen Tag frei und wir schnacken über die Hitze aktuell. Heute geht's ja tatsächlich noch angenehm, aber die nächsten Tage über 30 Grad, Freitag sogar bis 36 Grad. Und da würden wir gerne von euch wissen, wie kühlt ihr euch ab? Ob es jetzt im Büro ist, auf Arbeit oder nach Feierabend vielleicht nochmal in die Nord- oder Ostsee springen. Habt ihr einen Pool im Garten oder geht's ins Freibad, in den Baggersee ums Eck oder vielleicht ja sogar in eine Au oder in einen Fluss. Da gibt's ja auch teilweise Badestellen, zum Beispiel an der Treene ja auch ganz viele. Und bei mir an der Kiel 0431 98 698 3x die 0 ist jetzt RSH-Hörerin Corinna. Und Corinna, wie kühlt ihr euch ab?
1: Wir haben tatsächlich einen schönen großen Pool im Garten.
0: Okay, und der ist wahrscheinlich dauerbesetzt jetzt aktuell, ne?
1: Richtig, von meinen eigenen Kindern. Ich habe ja 3 Kinder und dann kommen gerne nochmal die Kinder aus der Nachbarschaft vorbei. So, manchmal sind es so bis zu 8 bis 10 Kinder in dem Pool.
0: Ja, also es ist kein kleines Planschbecken, das ist schon so ein richtiger Pool. Beschreib den mal.
1: Ja, das ist so ein runder, so ein 360, 380 Durchmesser, ich weiß es nicht ganz genau. Und dann aber auch so zur Sicherheit, also nur so 80 Zentimeter hoch. Aber die Kinder haben super viel Spaß.
0: Ja, das ist auch genial, ne? Und vor allen Dingen, dass, wenn man es direkt vor der Haustür hat, also das ist ja noch viel näher dran als die Nordsee dann, dann kann man ja rund um die Uhr eigentlich drin sitzen, ne? Bis man schrumpelige Finger hat.
1: Ja, richtig. Und das ist auch das Schöne. Und dann hat man auch keinen Stress, muss keine Sachen packen. Eis ist auch vorhanden, bisschen Naschi und man muss nichts packen. Alles ist da und man hat einen relaxten Nachmittag.
0: Sehr schön. Mama sitzt nebenbei, liest ein Buch und trinkt ein Kaltgetränk und ab und zu mal ein Creme oder was.
1: Ja, richtig. So kannst du mir vorstellen, genau.

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0: Dienstagnachmittag und das Wetter sieht top aus bei uns in Schleswig-Holstein. Bis zu 27 Grad sind heute drin. Dazu nur so ein paar kleine Schönwetterwölkchen und so ein laues Lüftchen an den Küsten. Dazu haben wir 24 Grad jetzt gerade in Oldersbek am Kindergarten bei euch gemessen, 23 in Schönberg im Mohnweg und 25 Grad in Lübeck am Holstentor. Der RSA 3-Tage-Trend. Da geht's unverändert schön weiter hoch. Hartmut meint's gut mit uns. Am Freitag Werte bis zu 36 Grad. Ja, für mich als Nordfriese ist das schon zu warm, würde ich sagen.
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0: Schleswig-Holsteins bester Verkehrsservice. Und da geht's auf die A7. Da liegen Spanngurte, Hamburg Richtung Flensburg, ganz genau zwischen Bad Bramstedt und Großenaspe. Und nochmal die A7 Hamburg Richtung Flensburg, zwischen Wada und dem Kreuz Rendsburg. Da liegen Reifenteile auf der Straße, hat uns Tina gemeldet. Vielen Dank dafür. Dann nochmal die A7, Hamburg Richtung Hannover, zwischen Heimfeld und dem Dreieck Südwest, wegen Mäharbeiten die Strecke da auf zwei Spuren verengt. Dann noch die Meldung für die Fähren, einmal die Fähre Glückstadt-Wischhafen in Richtung Glückstadt, Wartezeiten bis zu 1,5 Stunden, und im Kreis Dithmarschen, das ist die Kanalfähre Ostermoor, noch circa eine halbe Stunde bis 15 Uhr außer Betrieb, da laufen Bauwerksprüfungen. 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Flensburg haben wir einen, auf der Osttangente stadteinwärts auf der Brücke solltet ihr aufpassen. Wittenborn, Segeberger Straße auswärts, dann in Wittenbergen, Hauptstraße beidseitig wird geblitzt, ist eine 70er. Bad Bramstedt, Glückstädter Straße statt auswärts in der 30er-Zone. Kiel, B503 kurz vor dem Wieker Knoten, und in Horst beidseitig auf der Sterleierstraße, 50 erlaubt. Vielen Dank an unsere Stau- und Blitzermelder, an Kilian, Tina, an Katrin, Katharina und Hoshi fürs Bescheid geben. Wenn ihr was habt, macht es wie die. 08000 774 774. Klingelt schnell mal durch, kostet ja nichts. Ne? Ich wünsche euch eine gute Fahrt.
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0: Sommer in Schleswig-Holstein und es ist herrlich. Hier ist der Dienstagnachmittag mit Fabian Pedo und heute ist es ja tatsächlich noch angenehm. Ne? Bis 27 Grad, bisschen Wind dazu, damit können wir doch richtig gut arbeiten. Aber es soll diese Woche noch auf über 30, sogar auf 36 Grad klettern, das Thermometer. Und das wird dann doch für uns Nordlichter hier oben, für uns Schleswig-Holsteiner, so ein bisschen zur Belastungsprobe, sag ich jetzt mal. Das ist ein bisschen warm für uns. Ne? Und deswegen fragen wir jetzt schon mal, wo kühlt Schleswig-Holstein denn ab? Im Freibad an Nord- oder Ostsee? Habt ihr irgendwie den Gartensprenger im Garten aufgebaut? Oder wie macht ihr's? Und da hat uns Tina aus Süderdeich gerade geschrieben. Und Tina, du hast trotz der Hitze einen Pullover an heute, ne?
1: Noch nicht, aber ich habe echt Eisfinger. Also ich arbeite von zu Hause aus. Wir haben halt ein altes Rethaus.
0: Ja.
1: Und man muss wirklich sagen, das ist wie ein Kühlschrank. Also wenn man Türen und Fenster zulässt und die Wärme draußen lässt, die haben ja auch alle einen schönen Dachvorstand, ne, dass die Sonne gar nicht so direkt an die Fenster rankommt, dann ist das richtig kalt, was ja auch gut für meine Hunde ist. Ich habe Windhunde.
0: Da hängt die Zunge nicht ganz so weit draußen, ne, bei denen?
1: Ja, ja. Also wenn ich manchmal sehe, was einige mit ihren Tieren machen, ne, sie selber fahren Fahrrad und der arme Hund muss nebenher laufen, da denke ich immer, meine Güte. Ja. Also was macht ihr da? Oder die Hunde im Auto lassen bei dem Wetter, ne?
0: Ja, da kann ich nur mit dem Kopf schütteln. Das macht mich richtig wütend innerlich, um ganz ehrlich zu sein. Ich habe ja auch meinen Dackel Carlson zu Hause und wenn ich das mitkriege, da blutet das Tierherz tatsächlich. Aber du sagst, Reetdach, man hört es ja immer nur, ich habe noch nie in einem gewohnt, aber das ist wirklich winterwarm, Sommer dann kalt. Also es klappt wirklich.
1: Ja, man sieht ja immer im Winter, ob ein Haus gut isoliert daran ist, wenn Schnee auf dem Reetdach liegt. Wenn da kein Schnee drauf liegt, dann heißt es ja, dass halt von der Isolierung her irgendwas nicht in Ordnung ist. Und wenn man wirklich alles zulässt, dann ist es eisekalt.
0: Boah, ist aber irgendwie schön, ne? Gerade jetzt für Freitag. Also alle zu Tina nach Süderdeich.
1: Ja, genau.
0: Pack schon mal ein bisschen Eis ins Gefrierfach und dann geht das los. Ah, ja, die brauchen wir ja dann bei dir gar nicht. Mach die Heizung lieber an.
1: Ja, genau.
0: Tina, vielen Dank dir. Und dann komm in deinem Reetdachhaus gut durch die Hitze jetzt die nächsten Tage. Und liebe Grüße an deine Windhunde.
1: Für euch dann auch. Alles gut.

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9: 5:03. Ich bin Imme Kasten. Guten Tag. 33 Ideen liegen auf dem Tisch und die Bundesregierung will alle Rentenvorschläge umsetzen, und zwar noch in diesem Jahr. Die Expertenkommission hat ihr Konzept jetzt offiziell vorgelegt. Ein Teil der Rentenbeiträge soll in Aktien investiert werden und mehr Menschen, etwa auch Selbstständige, sollen einzahlen. Zum Renteneintrittsalter, sagte die Chefin der Kommission, Constanze Janda.
10: Wir leben länger, was eine sehr gute Nachricht ist. Das hat zur Folge, dass wir vorgeschlagen haben, die Regelaltersgrenze an die Lebenserwartung zu koppeln. Das aber moderat, also ungefähr in 10 Jahren, wird die Regelaltersgrenze vielleicht um ein halbes Jahr steigen, wenn die Lebenserwartung weiter so steigt wie jetzt.
9: Der Ehemann der im März vergangenen Jahres verschwundenen Frau aus Nöhr ist heute überraschend erneut festgenommen worden. Er gilt als dringend tatverdächtig, die bei ihrem Verschwinden 43-Jährige getötet zu haben. Der 50-Jährige ließ sich in Büdelsdorf widerstandslos festnehmen. Er wurde am frühen Nachmittag dem Haftrichter vorgeführt. Von seiner Ehefrau gibt es auch nach wie vor keine Spur. Nach ihrem Verschwinden wurden unter anderem Moore und Waldgebiete abgesucht. Der Mann wurde bereits damals festgenommen, musste wegen fehlender Beweise aber wieder auf freien Fuß gelassen werden. Auch in den kommenden Tagen bleibt es in weiten Teilen Deutschlands heiß. Im Westen und Süden kratzen wir sogar an der 40-Grad-Marke. Für viele kann die Hitze richtig gefährlich werden. Hanna Messerschmidt.
11: Besonders gefährdet sind neben Herzpatienten auch Menschen mit Nieren- oder Lungenkrankheiten. Ältere Leute trinken oftmals zu wenig, merken nicht, wenn sie dehydrieren. Auch für Schwangere und Kinder ist die Hitze eine enorme Belastung. Allein im vergangenen Jahr, so schätzt das RKI, sind 2500 Menschen hitzebedingt gestorben. Auch wenn es nicht gleich um Leben und Tod geht, bei der Hitze können wir uns schlechter konzentrieren, schlafen schlechter oder werden reizbarer oder sogar aggressiv.
9: Die Spargelbauern in Schleswig-Holstein schauen auf eine gute Erntesaison zurück. Nicht nur die Qualität des Spargels ist sehr gut gewesen, auch die Erntemenge lag geschätzt auf dem Niveau des Vorjahres, heißt es von der Landwirtschaftskammer.
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9: Bei der Fußball-WM braucht Portugal heute einen Sieg gegen Usbekistan. Sonst geht im letzten Spiel das große Zittern los. Zum WM-Auftakt hatte das Team um Cristiano Ronaldo gegen die Demokratische Republik Kongo nur unentschieden gespielt. Danach bestreitet England gegen Ghana seine zweite Partie.
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12: Ist er doch, der Sommer bei uns in Schleswig-Holstein. Hoch Hartmut serviert uns viel Sonne, kaum Wolken und heute noch angenehme 27 Grad in der Spitze. Aktuell haben wir 22 in Ulzenitz beim Dorfmuseum, 24 sind es bei euch in Gettorf beim Fitnessstudio. Oh, da kann man bestimmt ordentlich schwitzen heute. Und 25 Grad in Mustin an der Dorfkirche. Der RSH 3-Tage-Trend geht genauso schön sommerlich weiter. Es wird jetzt täglich immer heißer am Freitag. Da nehmt ihr am besten Kühlpads mit zur Arbeit, ne? So Taschenkühler vielleicht. Gibt ja im Winter auch diese Taschen wärmer. Vielleicht gibt es das ja auch andersrum. Bis zu 36 Grad gibt es am Freitag in der Spitze. Das ist schon doll.
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12: Schleswig-Holsteins bester Verkehrsservice ist das. Und da geht's auf die A1 Hamburg Richtung Lübeck in Höhe des Kreuzes Hamburg-Ost. Da liegen Gegenstände bei euch auf der Straße. Sonst keine Staus, aber an der Fähre Glückstadt-Wischhafen, da müsst ihr Richtung Glückstadt mit Wartezeiten von bis zu 1,5 Stunden rechnen. 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Schmedeswurt haben wir einen. B5 Westermenghusen, da ist 100 erlaubt. Schülp bei Norddorf in der Dorfstraße solltet ihr aufpassen. 30. Brunsbüttel, Süderstadt. Straße auch da 30 maximal. Horst, beidseitig wird geblitzt im der Sterleier Straße da und in Flensburg Osttangente stadteinwärts, wenn ihr da über die Brücke fahrt. Das haben Ann-Kathrin, Dorina, Kilian, Carsten und Malte gemeldet. Vielen Dank dafür und euch allen eine gute Fahrt.
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12: Moin, heute mal mit Fabian Pede. Voller, der hat einen Tag frei, der chillt wahrscheinlich irgendwo gerade am Strand und kühlt so ein bisschen ab, genießt das Wetter. Und wir fragen euch ja heute, wo kühlt ihr denn heute und auch besonders die nächsten heißen Tage ab? Ist es ein Pool, ist es ein Freibad bei euch im Ort oder doch die Nord- oder Ostsee? Oder geht ihr dafür in den Kuhstall? Genau das macht Lina Kittelsen aus Broweg. Ja, warum? Und vor allen Dingen, da kommt bei mir als erstes die Frage, wonach riecht's da? Ne? Ist die Kacke da wirklich am Dampfen? Entschuldigung, aber da muss man auch mal dran denken. Ne? Wir fragen gleich mal nach.
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Ja, die haben den ein oder anderen von uns in den 90ern zum Schmelzen gebracht. Die Backstreet Boys, I Want It That Way, hier am Dienstagnachmittag bei RSH, einer eurer Lieblingshits in Schleswig-Holsteins beste Mix. Und die hier, die heizt uns gleich richtig ein.

0: Ja, boah, der kann was, ne? Ich bin ganz ehrlich, am Anfang fand ich den nicht so gut und umso öfter ich den höre, desto besser finde ich den. Cooles Ding. Die Die gleich neu bei RSA, das sind alle frischen Hits in Schleswig-Holsteins beste Mix. Und wir fragen euch ja heute, wie kühlt ihr euch ab bei dem Wetter? Ich meine, heute geht's ja tatsächlich noch mit ein bisschen Wind dabei. Damit können wir Schleswig-Holsteiner das doch ganz gut aushalten. Aber zum Wochenende hin, da werden es bis zu 36 Grad. Und bei mir an der Kiel 0431 98 698 dreimal die 0 ist jetzt Lina Kedelsen aus Broweg und du hast uns geschrieben, du gehst in den Kuhstall fürs Abkühlen?
1: Ja genau, wir haben Ventilatoren im Kuhstall hängen, um die Tiere runterzukühlen, gerade jetzt bei den warmen Temperaturen. Kühe kriegen doch schon ab 15 Grad Hitze, Stress und jetzt versuchen wir die so weit wie möglich runterzukühlen, dass das für die am angenehmsten ist. Es ist schattiger, die Tiere mögen, wir haben auch einen Außenbereich, die Tiere mögen da nicht so gerne raus, wenn das so hammerwarm ist. Heute sind da einige Tiere und fressen draußen. Ja. Aber Freitag, wenn das sehr warm wird, dann wird da kein Tier mehr sich in die Sonne trauen.
0: Dann bleiben die alle drin. Das würde ich aber auch machen an deren Stelle. Ich meine, ja. Die haben ja noch mal ein bisschen mehr Ballast als wir mitzuschleppen, ne?
1: Ja, genau. Das sind ja Hochleistungstiere. Das darf man immer nicht vergessen. Ja. Das sind, die sind hochempfindlich. Und dann sollen sie sich lieber am Schatten aufhalten.
0: Was machst du sonst für Arbeiten auf dem Hof? Also ich kann mir vorstellen, dass man doch dann auch bei dem Wetter ordentlich draußen unterwegs ist, ne?
1: Ja genau, ich bin Herdenmanagerin auf dem Betrieb. Ich bin zum größten Teil für die Tiere zuständig, für die Gesundheit. Und ich besame auch selber, dass sie wieder tragend werden. Und aktuell sind wir am Silo machen. Wir wollen morgen Silo fahren.
0: Jetzt mal ganz ehrlich, das ist wahrscheinlich eine Frage, die gerade viele Leute im Kopf haben. Man hat ja bei Bauernhof auch immer so direkt die Gerüche im Kopf, ne? Und wenn das so heiß ist, ne, ist die Kacke dann wirklich am Dampfen oder geht das?
1: Nee, das geht. Also so schlimm ist das denn doch nicht. Das ist ja dann eher, dass die von der Sonne austrocknet und dann ist die fest und man riecht eigentlich gar nichts mehr.
0: Dann kannst du die als Ofenpellets benutzen, genau.
1: Ja, so in etwa.

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4: Ja, das kann ich ganz kurz machen. Sonne ohne Ende bei uns in Schleswig-Holstein und Werte bis zu 27 Grad. Richtig herrlich heute auch mit ein bisschen Wind dazu. Da schockt so, ne? Aktuell haben wir 23 Grad bei euch in Jübeck beim Turn- und Sportverein, 24 in Grebin auf dem Sportplatz und 26 Grad in Kaltenkirchen vor der Stadtverwaltung. Der RSH 3 Tage Trend. Ja, es geht sonnig und heiß weiter. Morgen und Donnerstag bei knapp über 30 Grad, Freitag dann 30 bis 36 Grad in der Spitze. Also mal ganz ehrlich, es ist heiß, aber es ist endlich auch mal richtig Sommer.
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4: Schleswig-Holsteins bester Verkehrsservice. Achtung Autofahrer, wir gucken auf die A1 Hamburg Richtung Lübeck in Höhe des Kreuzes Hamburg-Ost. Da liegen Gegenstände bei euch auf der Straße. Dann haben wir einen Stau. A1 Lübeck Richtung Bremen zwischen Morfleet und Stillhorn. 8 Kilometer, braucht ihr 30 Minuten länger. Und dann noch die Elbfähre Glückstadt-Wischhafen. Da ist in Richtung Glückstadt mit 1,5 Stunden Wartezeit zu rechnen für euch. 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Pogez haben wir einen. Alte Salzstraße, da ist 50 erlaubt. In Schmedeswurt, das ist die B5 Westermenghusen, 100 dürft ihr da maximal fahren. Schöp bei Norddorf in der Dorfstraße, in der 30er-Zone steht auch einer. In Brunsbüttel wird geblitzt. Süderstraße, auch da 30 erlaubt. Und Kiel B503 kurz vor dem Wieker Knoten. Da sind 80 für euch drin. Vielen Dank fürs Bescheid geben an unsere Staumblitzermelder, an Hoshi, Carsten, Malte und Sarah. Und wenn ihr auch was habt, dann macht es wie die, ne? 08000 774 774. Klingelt schnell mal durch, das kostet ja nichts. Ich wünsche euch eine gute Fahrt.
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0: Sie liefern aktuell einfach ab, die besten Fußballer der Welt bei der Fußball-Weltmeisterschaft in den USA, in Mexiko und in Kanada. Hier ist RSH für euch am Dienstagnachmittag mit Fabian Pediger. Erling Haaland zweimal getroffen gestern, Mbappé gestern auch zweimal getroffen und Messi auch zweimal. Die führen die Top-Torjägerliste an und können mit ihren Toren ganze Spiele entscheiden. Aber wir haben einen kleinen WM-Experten hier bei uns im Team. Und zwar ist das der Sohn von Sharon Hein aus der RSH Moin Show. Der kleine Hanno, 6 Jahre ist er alt und er ist wirklich richtig im Fußballgame. Der guckt die WM, der sammelt die Sticker, der hat richtig Bock da drauf. Und vor allen Dingen guckt er nicht nur auf die Topstars. Nee, der guckt sich alles mal an in Hannos kleinem Fußball-ABC. Und da geht's heute um Personen, die auch Spiele entscheiden können, allerdings nicht mit Toren, sondern wirklich mit ihren Entscheidungen. Es geht um Schiedsrichter.
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7: 5:05. Ich bin Imme Kasten. Guten Tag. Die Rente bleibt sicher und die Lasten werden gerecht verteilt. Ja, nicht weniger verspricht Kanzler Merz. Die Expertenkommission hat ihr Rentenkonzept nun offiziell vorgelegt und die Bundesregierung will das vollständig und zügig umsetzen. Unter anderem soll das Renteneintrittsalter langsam steigen und es kommt eine Kapitalrente. Ein Teil der Beiträge soll also in Aktien investiert werden. Darauf setzt Merz große Hoffnung, dass das Versorgungsniveau steigt und gleichzeitig die Beiträge sinken. Anhaltend hohe Temperaturen, Kieler Woche und Fußball-WM. Das alles hat auf die Wasserversorgung in Kiel keine Auswirkung. Das Wasser wird zudem aus so großer Tiefe gewonnen, dass nichts verdunsten kann. Engpässe kann es nur unter bestimmten Bedingungen geben, sagt uns Sönke Schuster von den Stadtwerken Kiel.
8: Wenn alle gleichzeitig zu Verbrauchsspitzen den Wasserhahn aufdrehen, beispielsweise um den Rasen zu sprengen oder den Swimmingpool zu füllen, dann kann es an Netzenden zu Druckschwankungen kommen. Deswegen appellieren wir weiterhin auch sorgsam mit Trinkwasser umzugehen und beispielsweise das Rasensprengen oder den Swimmingpool zu füllen, auf die Zeiten zu legen, die Randzeiten sind, beispielsweise vor Sonnenaufgang oder nach Sonnenuntergang.
7: Im Fall der vermissten 43-Jährigen aus Nöhr bei Eckernförde sitzt der Ehemann seit heute in Untersuchungshaft. Die Frau war im März letzten Jahres verschwunden. Der 50-Jährige war seitdem im Visier der Ermittler. RSH Schleswig-Holstein-Reporter Andreas Otto.
9: Ja, der Verdächtige ist bereits einmal festgenommen worden, musste damals aber schnell wieder auf freien Fuß gesetzt werden. Seitdem hat die Kripo unter anderem akribisch Datenträger und Spuren untersucht. Dem Haftrichter reichten die Beweise, der 50-Jährige ist jetzt in einer Justizvollzugsanstalt, ihm wird Totschlag vorgeworfen. Nach wie vor ist es aber so, dass es keine Leiche gibt. Alle Suchmaßnahmen sind erfolglos geblieben.
7: Die Spargelbauern in Schleswig-Holstein schauen auf eine gute Erntesaison zurück. Nicht nur die Qualität des Spargels ist sehr gut gewesen, auch die Erntemenge lag geschätzt auf dem Niveau des Vorjahres, heißt es von der Landwirtschaftskammer.
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7: Bei der Fußball-WM muss England heute gegen Ghana ran und Portugal trifft auf Neuling Usbekistan. In der Nacht spielt dann noch Panama gegen Kroatien und Kolumbien trifft auf Kongo.
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10: Dienstag Nachmittag und das Wetter, das sieht top aus bei uns in Schleswig-Holstein. Bis zu 27 Grad sind drin. Da könnt ihr heute nach dem Feierabend noch richtig schön an den Deich fahren, euch den Sonnenuntergang angucken und dabei ein T-Shirt anhaben. Richtig schön. Dazu laues Lüftchen und fast keine Wolken. Wir haben 24 Grad aktuell in Riddorf bei euch im Fasanenweg gemessen. 26 in Böhnebüttel an der Grundschule und 26 Grad in Ratzeburg beim Kreismuseum. Der RSH 3-Tage-Trend, da geht's unverändert weiter. Richtig schön. Hoch Hartmut, der meint's wirklich gut mit uns. Und am Freitag Werte zwischen 30 und 36 Grad. Huia.
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10: Schleswig-Holsteins bester Verkehrsservice und es wird gewatschelt bei euch auf der A7 Hamburg-Flensburg zwischen der Raststätte Holmau-Ost und Quickborn. Da läuft eine Entenfamilie auf der Straße. Unbedingt vorsichtig fahren. Dann geht's auf die A1, da haben wir einen Stau Lübeck Richtung Bremen zwischen Moorfleet und Stillhorn. 8 Kilometer braucht ihr eine halbe Stunde länger in den Feierabend. Und die A7 Flensburg Richtung Hamburg zwischen Stelling und dem Elbtunnel mittlerweile 4 Kilometer und 20 Minuten plus. An der Elbfähre Glückstadt-Wischhafen kommt es in beide Richtungen mittlerweile zu Wartezeiten von bis zu einer Stunde. 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Pogetz haben wir einen. Alte Salzstraße 50 dürft ihr da fahren. Schmedeswurt B5 Westermeng-Husen. Das ist voll so ein Zungenbrecher hier. 100 erlaubt. Dann Brunsbüttel Süderstraße in der 30er-Zone. Horst beidseitig in der Sterleier Straße wird geblitzt. Und in Bad Bramstedt Glückstädter Straße stadtauswärts in der 30er-Zone. Das haben Hoshi, Carsten, Malte und Sarah gemeldet. Vielen Dank dafür und euch allen da, wo es geht, eine gute Fahrt.
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10: Moin, Fabian Pede hier. Voller hat einen Tag frei. Wenn ihr den gestern gehört habt, der hat auch so ein bisschen Erholung für seine Stimme gebraucht. Der ist total abgegangen am Wochenende beim Fußballspiel der deutschen Nationalmannschaft in Bad Segeberg. Also er hat das heute wohl verdient, dass er sich mal einen Tag ausruht. Und wir schauen uns gleich an, wo sich Schleswig-Holstein abkühlt. Und da geht's in Silberstedt. Kreis Schleswig-Flensburg ist das ja. Zu einem ganz tollen See, sagt Stefan. Und da kann man richtig gut was snacken. Welchen See er meint, wenn ihr da auf der Ecke wohnt oder vielleicht sogar mal durchkommt. Das hören wir uns gleich mal an.
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0: einer eurer Lieblings-90er in Schleswig-Holsteins beste Mix. Headaway mit What is Love hier am Dienstagnachmittag bei RSA mit Fabian Pede. Moin! Und es ist ja noch recht entspannt von den Temperaturen. Aber da liegt eine richtig heiße Woche vor uns. Sommer pur. Freitag bis zu 36 Grad in der Spitze. Und da fragen wir uns jetzt schon, wo kann man sich denn gut abkühlen hier bei uns in Schleswig-Holstein? Klar, wir haben die Nordsee, wir haben die Ostsee. Aber wie sieht's denn aus bei euch? Geht ihr ins Freibad? Fahrt ihr tatsächlich ans Meer? Oder habt ihr einen Pool im Garten? Und bei mir ist jetzt RSH-Hörer Stefan. Und Stefan, erstmal grundsätzlich muss man sagen, du hast mit der Hitze gar kein Problem, ne?
1: Nee, ich habe da überhaupt kein Problem mit. Im Gegenteil, ich finde das eigentlich mega super. Wir sind ja eh so Sonnenanbeter und waren jetzt auch schon dreimal in Ägypten dieses Jahr. weil einfach uns dieses Wetter hier, auf Deutsch gesagt, total auf den Sack geht. Ständig ist Regen, es ist kalt, es ist windig, Sturm. Dann hat man mal ein, zwei Tage wieder Sommer und dann kommt hier wieder Sturm und Regen. Ah. Und ich finde das gut, wenn jetzt hier mal wirklich mal ein, zwei Wochen ordentlich mal Ballett ist und mal raus kann, an den See fahren kann, was unternehmen kann. Es ist halt einfach schön auch für die Kinder. Ne? Man kommt mal raus und kann was machen.
0: Ja, unbedingt. Also meine Kinder sind auch absolute Draußenkinder. Die sind ständig irgendwie unterwegs, gerade bei dem Wetter. Gut eingecremt natürlich. Aber das Thema heute ist natürlich auch so ein bisschen, wie kühlt ihr euch ab? Wie macht ihr das denn? Oder seid ihr wirklich so eine Sonnenanbeter, jetzt wo du das gerade sagst, dass ihr wirklich die ganze Zeit auch in der Sonne chillt?
1: Also wir chillen natürlich auch viel in der Sonne. Zumindest meine Töchter und ich. Meine Frau auch so ein bisschen. Also ja. Meine Töchter sind auch schon, aber wir fahren dann auch so nach der Arbeit dann mal zum See, ja, und kühlen uns da ab oder halt ins Freibad.
0: Hast du da Geheimtipps? Also wo fahrt ihr da hin bei euch in Silberstedt?
1: Also wir haben den See, das ist der Ahrenholzer See, der ist ganz gut, der hat auch ein Bistro da, da kann man auch ein bisschen was snacken. Mhm. Im Kropf sind wir in dem Freibad.
0: Kropf, das ist das Geestlandbad, genau. Ne? Das ist echt
1: genau,
0: schön.
1: Genau.
0: Das ist ja das auch ist irgendwie das ganze Jahr geöffnet, ne? Die haben ja auch im Winter immer mal wieder Veranstaltungen und so.
1: Genau, die haben es jetzt auch umgebaut, die haben jetzt quasi einen größeren Nichtschwimmerbereich. Wir haben das Becken quasi in der Mitte einmal getrennt. Ja. Sieht aber ganz gut aus.
0: Ja, und da kann man auch richtig guten Freibad-Pommes snacken. Vielen Dank dir, Stefan, dir und deiner Familie eine richtig schöne, heiße Woche hier bei uns in Schleswig-Holstein.

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17: Richtig schön, wenn ihr gerade mit dem Fahrrad unterwegs seid in den Feierabend. Schön im T-Shirt, kurze Hose, vielleicht in Flipflops oder ganz klassisch in den Adiletten. Das muss auch mal sein. Das ist Sommer hier bei uns in Schleswig-Holstein. Hoch Hartmut serviert uns ganz viel Sonne, kaum Wolken und heute bis zu 27 Grad. Aktuell haben wir 23 in Niebel an der Wehle, 24 Grad in Kiel an der Uni und 23 Grad sind es bei euch in Heide auf dem Marktplatz gemessen. Der RSH-3-Tage-Trend, da geht's erstmal richtig schön sommerlich weiter. Es wird immer heißer die Woche. Am Freitag da sogar bis zu 36 Grad in der Spitze. Also immer die Sonnencreme dabei haben, würde ich sagen.
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17: Schleswig-Holsteins bester Verkehrsservice ist das. Und da kam gerade noch was rein, das muss man auch mal aktualisieren hier. Habe ich gerade getan, die A7 Hamburg Richtung Flensburg zwischen Stelling und dem Dreieck Nordwest. Da ist ein Auto liegen geblieben, gerade ganz frisch. Dann die A7 nochmal Hamburg-Flensburg zwischen der Raststätte Holmau-Ost und Quickborn. Immer noch die Entenfamilie bei euch auf der Straße. Und die A23 Hamburg-Heide in beide Richtungen vorsichtig Höhe Hanerau-Hademarschen. Da sind Rehe bei euch auf der Straße. Dann haben wir Staus A1 Lübeck Richtung Bremen zum Beispiel zwischen Morfleet und Stillhorn. 6 Kilometer braucht ihr 30 Minuten länger und 20 Minuten plus auf der A7 Flensburg Richtung Hamburg zwischen Stelling und dem Elbtunnel, da sind es 4 Kilometer Geschiebe. An der Elbfähre Glückstadt-Wischhafen in beide Richtungen dazu noch Wartezeiten von bis zu einer Stunde. 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Pogetz haben wir einen, alte Salzstraße, das 50 erlaubt. In Schmiedeswurt B5 Westermenghusen 100 km/h dürft ihr da fahren. Schöp bei Norddorf, Dorfstraße in der 30er-Zone wird geblitzt. Um Brunsbüttel vorsichtig in der Süderstraße, da sind 30 erlaubt. Und in Horst beidseitig Sterleierstraße 50 dürft ihr da fahren. Das haben Horschi, Carsten, Malte und Sarah gemeldet. Vielen Dank dafür und euch allen, da wo es geht, eine gute Fahrt.
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Der hat schon eine Wahnsinnsstimme. Sam Smith, Stay With Me, hier am Dienstagnachmittag bei RSH. Gleich mit neuer Musik von Kygo. Und der hat's richtig drauf an den Turntables. Kygo zusammen mit Khalid, Save My Love. Einer der Sommerhits in diesem Jahr ist gleich neu bei RSH. Das sind alle frischen Hits in Schleswig-Holsteins bestem Mix. Ja, und jetzt nach Feierabend geht's bei dem einen oder anderen von euch bestimmt schon los. Schön die Terrasse umräumen, ne? Bei dem Wetter schön draußen wieder WM Public Viewing mit den Nachbarn veranstalten oder mit der Family. Heute auch nur, weil ist ja in der Woche. Aber heute spielt ja noch Portugal gegen Usbekistan um 19 Uhr, also CR7 im Einsatz. Aber der hängt ein bisschen hinterher gegen Lionel Messi, der ja gestern zum WM-Rekordtorschützen geworden ist. Er hat Miroslav Klose überholt mit seinen Treffern 17 und 18 bei Weltmeisterschaften. Und heute Abend 22 Uhr dann England gegen Ghana. Und viele, habe ich auch gerade in der Nachbarschaft bei uns beobachtet, holen tatsächlich ihre Flachbildschirme raus auf die Terrassen, bauen da richtig schön so eine WM-Arena quasi auf mit Snacks und allem drum und dran. Und ja, die Spiele sind ja auch gar nicht so weit auseinander. Aber was macht man in der Zwischenzeit, ne? Wenn man nicht unbedingt interessiert ist am Nach- oder Vorbericht, dann macht euch doch zwischendurch einfach gute Laune mit unseren Sommerhits. Ein WM-Hit, Oceana mit Endless Summer ist zum Beispiel mit dabei oder Bob Sinclair von der WM 2006 zum Beispiel. Da stecken so viele Erinnerungen drin. Ich kriege gerade Gänsehaut. So, so schön. Das sind unsere RSH Sommerstreams. 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

0: einmal der RSH-Verkehrsservice. Achtung, Autofahrer, auf der A7 brennt ein Auto und zwar Richtung Norden, Richtung Flensburg zwischen Ofschlag und Schleswig-Jagel. Da steht ein brennendes Fahrzeug auf der Straße, da also aufpassen. Und es ist auch grundsätzlich heiß bei uns in Schleswig-Holstein und es wird noch viel heißer diese Woche. Am Freitag bis zu 36 Grad und da gucken wir natürlich auch auf die Kieler Woche. Am Donnerstag haben wir ja auch unsere RSH-Förderbühne wieder für euch am Start mit Max Giesinger und hinten raus natürlich dem Deutschlandspiel gegen Ecuador. Aber da fragt man sich bei diesen Werten aktuell, kann das zum Problem werden für die Kieler Woche, für die Stadt Kiel? Wie sieht's aus in puncto Trinkwasser? Und die Antworten auf diese Fragen gibt's gleich in den RSH-Nachrichten um 5:05 Uhr, das Nachrichtenmagazin am Abend mit Imme Kasten.
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4: Einen schönen Start in den Feierabend. Die Temperaturen steigen und steigen. In Schleswig-Holstein wird in den nächsten Tagen eine echte Hitzewelle erwartet. Man kann es kaum glauben, denn es ist ja Kieler Woche und da hat man bislang nur selten mit richtigem Hochsommer zu tun gehabt. Das Traumwetter und mögliche Folgen, jetzt mein Top-Thema. Ein Vorgeschmack hat es ja am vergangenen Wochenende bereits gegeben, doch jetzt holt der Sommer noch einmal richtig Schwung und sorgt selbst in Schleswig-Holstein für Mittelmeer-Feeling. RSH Schleswig-Holstein-Reporter Andreas Otto, das kann man schon so sagen, oder?
8: Ja, auf jeden Fall. Also heute ist es ja schon mehr als einfach nur sommerlich, aber ab morgen ist es ganz normal, wenn die 30-Grad-Marke geknackt wird. Vor allem im südlichen Teil unseres Landes wird das Thermometer sogar klar drüber sein. Es wird also richtig heiß in Schleswig-Holstein und das bedeutet natürlich auch, dass sich zum Beispiel die Krankenhäuser auf Fälle einstellen, die eben Probleme mit der Hitze haben. Zum Wochenende soll es übrigens noch wärmer werden.
4: Dankeschön, Andreas. Ja, zum Beispiel bedeutet die Hitze zusammen mit der Fußball-WM und der Kieler Woche natürlich eine besondere Belastung für die Trinkwasser- und Stromnetze. Sönke Schuster von den Stadtwerken in Kiel macht sich aber keine Sorgen.
18: Gerade bei den jetzigen Anstoßzeiten, wo Deutschland gespielt hat beispielsweise, ist es ja so, dass Public Viewing noch stattfindet und die Menschen draußen sind, gerade bei dem Wetter. Sollten die Spiele dann irgendwann stattfinden, sodass die Menschen drinnen schauen, dann merken wir schon, dass während der Halbzeitpausen die Menschen dann auf Toilette gehen. Dann sehen wir Spitzenlasten bei uns im Netz, die wir aber natürlich mit unseren Trinkwasserspeichern, davon haben wir 6 Stück im Netz, dann abpuffern können.
4: Allerdings hat's beim Trinkwasser in Kiel gestern dann doch schon mal den bisherigen Rekord in diesem Jahr gegeben. Es wurden fast 63 Millionen Liter verbraucht. Und jetzt erstmal weitere Meldungen von Fabian Hoffmann aus unserem Nachrichtencenter.
19: Das Rentenpaket liegt auf dem Tisch. 33 Vorschläge hat eine Expertenkommission jetzt der Bundesregierung gemacht. Kanzler Merz will auch alle umsetzen und zwar noch in diesem Jahr. Unter anderem soll eine Pflichtkapitalrente kommen, also ein Teil der Beiträge in Aktien investiert werden. Merz sagt, so bleibt die Rente sicher und das Niveau wird steigen. Außerdem soll das Rentenalter langsam steigen und mehr Leute einzahlen, etwa auch Selbstständige und Abgeordnete. Im Fall der seit März vergangenen Jahres vermissten Frau aus Nöhr sitzt der Ehemann seit heute in Urhaft. Ihm wird Totschlag vorgeworfen. Der 50-Jährige soll die 43-Jährige umgebracht und die Leiche beseitigt haben. Der Verdächtige wurde damals bereits festgenommen, musste aber wieder auf freien Fuß gesetzt werden. Seitdem hat die Kripo unter anderem Datenträger und Spuren untersucht. Jetzt reichten dem Haftrichter die Beweise. Nächster Schritt in Sachen Südlink-Stromautobahn. Die Tunnelbohrmaschine unter der Elbe hat Wischhafen erreicht. Seit Februar vergangenen Jahres hatte sie sich von Wewelsfleth aus unter dem Fluss hindurchgearbeitet. Jetzt wird der Tunnel für die Stromkabel vorbereitet. Südlink soll Ende 2028 ans Netz gehen.
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4: Bei der Fußball-WM braucht Portugal heute einen Sieg gegen Usbekistan, sonst geht im letzten Spiel das große Zittern los. Zum WM-Auftakt hatte das Team um Cristiano Ronaldo gegen die Demokratische Republik Kongo nur unentschieden gespielt. Danach bestreitet England gegen Ghana seine zweite Partie.
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0: Sonne, Sonne, Sonne, Sonne, Sonne, Sonne, Sonne. Dazu ein paar kleinere Wolken zur Zierde und ein laues Lüftchen heute bei uns in Schleswig-Holstein. Aktuell sind es 23 Grad bei euch in Jannebü am Reitstall, 24 in Kleve bei der Freiwilligen Feuerwehr und 24 Grad auch in Gülzow beim Tennisclub. Der RSH 3-Tage-Trend. Es geht mit Sonne, Sonne, Sonne, Sonne, Sonne und ganz viel Sonne weiter. Morgen und Donnerstag knapp über 30 Grad, am Freitag bis zu 36.
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0: Schleswig-Holsteins bester Verkehrsservice. Und da schauen wir auf die A1. Achtung, Hamburg Richtung Lübeck zwischen dem Dreieck Südost in der Überleitung zur A25 Richtung Gestach. Da gab es einen Unfall gerade passiert. Und dann noch die A23 Hamburg-Heide. Vorsichtig in beiden Richtungen. Höhe Hanerau-Hademarschen. Da laufen Rehe bei euch auf der Straße. Dann haben wir die A1 mit einem Stau. Lübeck Richtung Bremen zwischen Morfleth und Stillhorn. 3 Kilometer nur noch lang. 15 Minuten plus für euch. A7 Flensburg Richtung Richtung Hamburg zwischen Stelling und dem Elbtunnel. 4 Kilometer 20 Minuten on top. Und in der Gegenrichtung A7, wenn ihr Richtung Flensburg hochfahrt, da ist die Strecke mittlerweile gesperrt zwischen Ofschlag und Schleswig-Jagel. Da hat es ja vorhin ein brennendes Auto gegeben. Mittlerweile die Straße komplett gesperrt Richtung Norden. Eine Umleitung ist da ausgeschildert. Dann an der Fähre Glückstadt-Wischhafen in beide Richtungen. 1,5 Stunden Wartezeit für euch jetzt zum Feierabend. 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Bad Bramstedt haben wir einen. Glückstädter Straße statt auswärts in der 30er. Pogez, alte Salzstraße, da sind 50 erlaubt. In Schöp bei Nordhorf wird geblitzt. In der Dorfstraße auch da 30. Und Wittenborn, Segeberger Straße ortsauswärts 50 solltet ihr dann nur fahren. Katharina, Hoshi, Malte und Dorina haben das gemeldet. Vielen Dank dafür. Und wenn ihr auch noch was habt, dann schnell mal durchklingeln hier. 08000 774 774. Ich wünsche euch eine gute Fahrt.
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0: Moina, voller harten Tag frei, dafür bin ich hier, Fabian Pede. Und wir machen uns einen richtig schönen Weg Richtung Feierabend jetzt und gucken gleich auch nochmal auf die Fußball-Weltmeisterschaft. Kylian Mbappé, der hat nämlich gestern auch was ganz Außergewöhnliches geschafft. Bis dahin jetzt aber erstmal alle frischen Hits in Schleswig-Holsteins besten Mix. Das sind Shabusi und Miles Smith mit Blink Twice. Schickes Teil.
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0: Dienstagfeierabend, Toploader mit Dancing in the Moonlight, einer eurer Lieblingshits in Schleswig-Holsteins beste Mix hier bei RSA mit Fabian Pede. Moin, und wir schauen auf die Fußball-Weltmeisterschaft. Da läuft's ja nicht nur für die deutsche Nationalmannschaft und für Dennis Undav, nee, auch die anderen Top-Clubs und Top-Spieler liefern ordentlich ab. Und da ist jetzt Leon Thomsen bei mir, unser RSA-Sportreporter. Leon, gestern bzw. heute Nacht wurden Rekorde gebrochen, ne?
1: Ja, so sieht's aus, Fabi. Die Superstars haben geliefert. Die meisten WM-Tore in der WM-Geschichte hatte vor dem Turnier niemand Geringeres als Miro Klose, du weißt es, der von 2002 bis 2014 bei 4 Weltmeisterschaften 16 Tore für Deutschland geschossen hat. Der Rekord wurde jetzt allerdings einkassiert. Lionel Messi hat durch seinen Doppelpack beim 2-0 gegen Österreich gestern Klose überholt und ist mit 18 Toren der erfolgreichste Schütze der WM-Geschichte. Und als wäre das nicht genug, wurde der Rekord gleich doppelt gebrochen. Aha. Kylian Mbappé hat den Rekord nämlich auch gebrochen. Durch seine 2 Tore gegen Irak steht der Franzose jetzt ebenfalls bei 16 WM-Toren und bleibt Messi somit weiter dicht auf den Fersen.
0: Ja, das ist besonders krass, wenn man bedenkt, dass Mbappé viel jünger ist als Messi und mal gerade 3 Turniere gespielt hat. Also mal schauen, wie lange der Argentinier diesen Rekord dann hat. Schauen wir mal auf Deutschland, Leon. Übermorgen geht's für uns gegen Ecuador. Wie ist die aktuelle Stimmung im Team?
1: Ja, gestern gab's leider den großen Dämpfer, die Hiobsbotschaft, dass Nico Schlotterbeck durch seine Verletzung vom Elfenbeinküste-Spiel den Rest der WM ausfällt. Er selbst hat sich auf Instagram zu Wort gemeldet. Und zum einen ist er natürlich am Boden zerstört. Ich glaube, das kann jeder nachvollziehen.
0: Absolut, klar.
1: Aber zum anderen hat er sich auch direkt in den Dienst der Mannschaft gestellt und der Truppe den Rücken gestärkt. Und er bleibt auch selber da, um die Jungs vor Ort weiter zu unterstützen. Mhm. Ansonsten ist die Stimmung blendend. 2 Siege in Folge sprechen für sich. Und in einem YouTube-Video vom DFB haben sich die Helden vom Samstag, Dennis Undav und Nadim Amiri, das Spiel nochmal zusammen angeguckt. Ihr erinnert euch, Flanke Amiri, Schuss Undav. Und was sagen die beiden selbst?
2: Ich wusste nicht, dass der Linken hat, aber der war Wahnsinn.
3: Wusste ich selber nicht.
2: Ich dachte, das kann doch nicht wahr sein.
0: Das waren auch wirklich 2 richtig geile Tore. Also da könnt ihr auch gut drüber lachen, auf jeden Fall. Vielen Dank dir, Leon. Und hoffen wir mal, dass wir auch weiterhin was zu lachen haben. Ne? Und zu jubeln vor allem bei der Fußball.

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15: Es wird später wieder so ein richtig schöner Sonnenuntergang. Kaum eine Wolke dabei, viel Sonne. Das läutet bestimmt nachher wieder alles orange-rot am Himmel. Auch jetzt immer noch richtig schöne Temperaturen. Wir haben 23 Grad in der Dorfstraße in Goldebeck gemessen. 24 bei euch in Lohe-Rickelshof an der Freiwilligen Feuerwehr. Und 24 Grad in Relling am Pumpenportal. Der RSH-3-Tage-Trend. Da geht's unverändert schön weiter hoch Hartmut. Der meint's gut. Am Freitag Werte zwischen 30 und 36 Grad.
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15: Schleswig-Holsteins bester Verkehrsservice ist das. Und Achtung, Autofahrer, fahrt vorsichtig bei euch auf der A7 Flensburg Richtung Hamburg zwischen Flensburg und Tarp. Da liegen Reifenteile auf der Straße. Dann haben wir die A7 nochmal im Stau Flensburg Richtung Hamburg zwischen Stelling und dem Elbtunnel. 4 Kilometer braucht ihr 20 Minuten länger. Und in der Gegenrichtung A7 Hamburg Richtung Flensburg zwischen Ofschlag und Schleswig-Jagel, da ist die Strecke jetzt nur noch auf eine Spur verengt. Vorhin war die kurz mal ganz gesperrt, da hatten Auto gebrannt. Mittlerweile, wie gesagt, eine Spur frei. Kommt ihr durch, aber mit ein bisschen Wartezeit. Jetzt hat es gerade nochmal hier geblinkt. Jo, Achtung nochmal im Kreis Ostholstein, Strandstraße, zwischen dem Abzweig nach Putlos und Klein-Wesseck. Da gab es einen Unfall. Also auch da vorsichtig fahren. Dann ist Ritchie bei mir an der 08.774.774. Ritchie, was hast du für uns?
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15: Ja, genau.
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0: gute Fahrt.
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0: Ein sonniger Dienstagfeierabend und ihr habt ihn hoffentlich schon. Hier ist RSA für euch mit Fabian Fehde. Moin, und ich habe gerade mal die beliebtesten deutschen Ohrwürmer gegoogelt und da stehen in den Top 3 Marmorstein und Eisenbricht von Dravi Deutscher. Ja, den habe ich auch öfter beim Kopf. Dann 99 Luftballons von Nena, bei meinen Kindern ganz hoch im Kurs. Und Major Tom von Peter Schilling. Aber da ist ja so ein neuer Hit gerade rausgekommen. Unter anderem von und mit Shireen David. Und den, ja, kennt man mittlerweile auch ganz gut durch Social Media. Das hört man ständig irgendwo. Und meine Frau hat den auch seit ein paar Wochen im Kopf. Und vielleicht geht es dem einen oder anderen von euch auch so, dass es zu Hause hoch und runter läuft. Ich meine den hier.
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2: Vier Wörter sind ein weltweiter Ohrwurm geworden.
3: Du bist gut genug.
2: Du bist gut genug. Diese schöne Botschaft schallt von jedem Schulhof von Norwegen bis Japan. Und der Song lässt sich ja auch in Deutschland universell verwenden. Der passt auch für einen Sommer.

Dieser kurze Musikschnipsel passt überall. Sogar wenn du während deiner Arbeit einfach heimlich so ein bisschen online shoppen gehst, dann singt eine Stimme in deinem Kopf:

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9: 5:05. Ich bin Imme Kasten. Guten Abend. Die Reform der Rente gehört zu den größten Streitpunkten der letzten Monate. Die jetzt offiziell vorgestellten Ideen stoßen aber zumindest verhalten auf positive Reaktionen. Auch Opposition, Sozialverbände und die Wirtschaft können dem Ganzen etwas abgewinnen. Silas Quiring.
10: Ja, viele Seiten begrüßen das Paket im Großen und Ganzen. In einzelnen Punkten werden aber natürlich trotzdem noch Nachbesserungen gefordert. Die Grünen wollen zum Beispiel ein klareres Bekenntnis zur Stabilisierung des Rentenniveaus. Alles andere würde zu noch größerer Altersarmut führen, sagt Fraktionschefin Hasselmann. Die Arbeiterwohlfahrt nennt die Einschnitte beim Renteneintrittsalter inakzeptabel. Die Industrie- und Handelskammern bemängeln dagegen die hohen Abgaben für Arbeitgeber.
9: Im Fall der vermissten 43-Jährigen aus Nöhr bei Eckernförde sitzt der Ehemann seit heute in Untersuchungshaft. Die Frau war im März letzten Jahres verschwunden. Der 50-Jährige war seitdem im Visier der Ermittler. RSH Schleswig-Holstein-Reporter Andreas Otto.
11: Ja, der Verdächtige ist bereits einmal festgenommen worden, musste damals aber schnell wieder auf freien Fuß gesetzt werden. Seitdem hat die Kripo unter anderem akribisch Datenträger und Spuren untersucht. Dem Haftrichter reichten die Beweise, der 50-Jährige ist jetzt in einer Justizvollzugsanstalt, ihm wird Totschlag vorgeworfen. Nach wie vor ist es aber so, dass es keine Leiche gibt. Alle Suchmaßnahmen sind erfolglos geblieben.
9: Die Menschen im Westen und Süden Deutschlands müssen auch in den kommenden Tagen mit Saunatemperaturen bis zu 40 Grad rechnen. Besonders in den Städten, wo die Gebäude dicht an dicht stehen, bleibt die Wärmebelastung hoch und kann damit gefährlich werden. In den aufgeheizten Wäldern steigt außerdem die Waldbrandgefahr. Deutschlands Paketbranche wächst weiter, aber deutlich langsamer. Im vergangenen Jahr wurden rund 4,4 Milliarden Sendungen verschickt, so der Bundesverband Paket- und Expresslogistik. Das waren etwa 80 Millionen mehr als im Jahr davor. Grund sei etwa die schwache Konjunktur, heißt es.
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9: Bei der Fußball-WM braucht Portugal heute einen Sieg gegen Usbekistan, sonst geht im letzten Spiel das große Zittern los. Zum WM-Auftakt hatte das Team um Cristiano Ronaldo gegen die Demokratische Republik Kongo nur unentschieden gespielt. Danach bestreitet England gegen Ghana seine zweite Partie.
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5: Meist sonnig und trocken geht's heute Abend bei uns in Schleswig-Holstein weiter. Und in der Nacht bleibt's oft klar, Regen ist nicht in Sicht. Die Temperaturen gehen runter auf 15 bis 10 Grad. Der RSH 3-Tage-Trend. Morgen gibt's Sonne mit ein paar Wolken, bleibt trocken und warm. Die Höchstwerte liegen zwischen 26 und 32 Grad. Am Donnerstag und Freitag bleibt's überwiegend sonnig, dazu wird's noch heißer.
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5: Schleswig-Holsteins bester Verkehrsservice mit KI-Unterstützung. Im Kreis Ostholstein, auf der Strandstraße, Vorsicht, zwischen dem Abzweig nach Putlos und Kleinwesseck gab es einen Unfall. Auf der A7 Flensburg Richtung Hamburg staut es sich zwischen Stellingen und dem Elbtunnel auf 4 Kilometern. In der Gegenrichtung Hamburg Richtung Flensburg ist die Autobahn zwischen Ofschlag und Schleswig-Jagel aufgrund eines brennenden Autos auf eine Spur verengt. Außerdem kommt es an der Fähre Glückstadt-Wischhafen in beiden Richtungen zu langen Wartezeiten von bis zu 1,5 Stunden. 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In Wittenborn blitzt es auf der Segeberger Straße ortsauswärts. Außerdem steht ein Blitzer in Bad Bramstedt stadtauswärts auf der Glückstädter Straße und in Schülp bei Nortorf wird auf der Dorfstraße geblitzt. Staus und Blitzer meldet ihr uns kostenlos unter 08000 774 774.
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13: Die Freibad-Saison bei uns im schönsten Bundesland der Welt hat endlich begonnen. Haben viele von euch ja sehnsüchtig drauf gewartet. Und eine tolle Nachricht gibt's jetzt im Kreis Segeberg. Da kann nämlich das Freibad in Alveslohe den Betrieb weiter aufrechthalten. Das stand ziemlich auf der Kippe, weil die keine neue Badeaufsicht gefunden haben. Und jetzt haben die sich ein anderes Modell überlegt. Wie das genau aussieht, darüber schnacken wir gleich.
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0: Genießt diesen schönen sonnigen Dienstag Feierabend. Gleich wird's vor allem noch heißer mit diesem tollen neuen Hammer-Song. Unfassbar, was der für eine Power hat. Bibi Rexha ist das mit New Religion. Neu bei uns und gleich in voller Länge. Wir spielen für euch alle frischen Hits in Schleswig-Holsteins beste Mix. Ich bin Leon Thomsen und ihr hört RSH am Abend. Aufatmen in Alveslohe im Kreis Segeberg. Es kann auch weiterhin untergetaucht werden, denn das Freibad ist gerettet. Das stand lange auf der Kippe, weil die keine neue Badeaufsicht finden konnten. Die haben sich jetzt aber ein neues Modell für die Badebesucher ausgedacht. Bürgermeister Matthias Bornhold ist bei mir. Wie funktioniert das Ganze denn jetzt bei euch?
1: Wir haben den Kompromiss gefunden, dass der Alvesuhr Förderverein Freibad Mitgliedschaften macht. Das heißt, es wird über den Alvesuhr Freibad-Förderverein eine Tagesmitgliedschaft oder eine Jahresmitgliedschaft abgeschlossen. Mhm. Also wir werden nur mit Mitgliedschaften dort das Baden ermöglichen können, da wir keine Badeaufsicht haben.
0: Ja, ist in jedem Fall besser, als schließen zu müssen, ne? Das heißt, Herr Bornhold, vom Schwimmen ziehe ich keine Eintrittskarte am Schalter, sondern eine Mitgliedschaft. Wie wird das so angenommen?
1: Genau, quasi wie im Verein, ne? Das Feedback ist sehr, sehr groß. Wir haben 200 Dauerkarten verkauft in dieser Saison schon. Also wir sind ja jetzt knappe 2,5 Wochen am Start. Das sind Familienkarten, das sind Einzelkarten, das sind Behindertenkarten, also alles dementsprechend. Aber 200 sind verkauft und das wird sich, also zumindest im Gegensatz zu den früheren Jahren, wesentlich besser tragen, wenn es so weiterläuft.
0: Ja, dann drücken wir mal die Daumen. Vielen Dank, Herr Bornhold, für die Eindrücke. Das Freibad in Alveslohe ist fürs Erste gerettet. Die Alvesloher können sich also bei den Temperaturen zum Glück abkühlen gehen. Toll, dass da eine Alternative gefunden wurde und vielleicht findet sich ja auch noch eine neue Badeaufsicht. Ihr wisst ja, zusammen sind wir Schleswig-Holstein.

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2: Ich bin Imme Kasten. Im Fall der vermissten 43-Jährigen aus Nöhr bei Eckernförde sitzt der Ehemann seit heute in Untersuchungshaft. Die Frau war im März vergangenen Jahres verschwunden. Der 50-Jährige war seitdem im Visier der Ermittler. Mehr dazu von Cornelius Dreger.
3: Der Verdächtige ist bereits einmal festgenommen worden, musste damals aber schnell wieder auf freien Fuß gesetzt werden. Seitdem hat die Kripo unter anderem akribisch Datenträger und Spuren untersucht. Dem Haftrichter reichten die Beweise. Der 50-Jährige ist jetzt in einer Justizvollzugsanstalt. Ihm wird Totschlag vorgeworfen. Nach wie vor ist es aber so, dass es keine Leiche gibt. Alle Suchmaßnahmen sind erfolglos geblieben.
2: Nächster Schritt in Sachen Südlink-Stromautobahn. Die Tunnelbohrmaschine unter der Elbe hat gut 5 Kilometer hinter sich und nun den Zielschacht in Wischhafen erreicht. Seit Februar vergangenen Jahres hatte sich die Maschine von Wewelsfleth bis auf die andere Elbseite vorgearbeitet. Als nächstes wird der Tunnel für die Stromkabel vorbereitet. Ende 2028 soll die Stromtrasse Südlink ans Netz gehen. Schwerer Unfall in Bad Schwartau. Ein Autofahrer hat einen 12-jährigen Radfahrer gestern Abend beim Abbiegen offenbar übersehen. Es kam zum Zusammenstoß. Der Junge wurde unter dem Wagen eingeklemmt. Er kam lebensgefährlich verletzt in eine Klinik. Mittlerweile ist sein Zustand stabil, heißt es. Der 57-jährige Autofahrer war offenbar betrunken.
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4: Sonnig und trocken geht's heute Abend bei uns in Schleswig-Holstein weiter. Und in der Nacht bleibt's oft klar, Regen ist nicht in Sicht. Die Temperaturen gehen runter auf 15 bis 10 Grad. Der RSH-3-Tage-Trend. Morgen gibt's Sonne mit ein paar Wolken, bleibt trocken und warm. Die Höchstwerte liegen zwischen 26 und 32 Grad. Am Donnerstag und Freitag bleibt's überwiegend sonnig. Dazu wird's noch heißer.
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4: Schleswig-Holsteins bester Verkehrsservice mit KI-Unterstützung. Auf der A7 Flensburg Richtung Hamburg, Stautetag, bleibt überwiegend sonnig. Dazu wird's noch heißer.

0: und Blitzer meldet ihr uns kostenlos unter 08000 774 774.
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0: Die gefühlvollen Töne, die besteht er alle mit Bravour. Benson Boone ist das hier bei RSH mit Beautiful Things. Und gleich gibt's noch mehr von euren Lieblingshits in Schleswig-Holsteins beste Mix. Unser Mann der 1000 Stimmen, Frank Bremser, der hat ja nicht nur 1000 Stimmen, sondern auch mindestens 1000 und eine Idee mehr im Kopf, wen man noch so auf die Schippe nehmen könnte. Jetzt hat's Johnnys Vereinstreff in Bordesholm getroffen. Die veranstalten zur WM Public Viewing. Ja, und Frank ist das offenbar ein bisschen zu laut.
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3: Hallo, jetzt Johnny.
4: Moin, Herr Johnny. Ich bin Ihr Nachbar. Lehmann ist mein Name. Und ich würde ganz gerne vom nächsten Spiel bei Public Viewing bei euch ein paar Worte an die Gäste richten.
3: Um welche Worte geht es denn, wenn ich fragen darf?
4: Naja, also meine Frau und ich, wir gehen ja immer rechtzeitig zu Bett und wir würden die Leute bitten, dann bei eventuellen Toren dann eben nicht ganz so laut zu schreien. Das wäre unser Wunsch.
3: Das kann ich übernehmen, tatsächlich.
4: Ja, okay.
3: Wir gucken ja nicht im Außenbereich, wir gucken ja im Gastraum.
4: Ja, das hören wir aber auch bei offene Fenster, ne?
3: Und es ist sehr schwierig, das zu unterbinden, tatsächlich, wenn Tor fällt, gerade bei der Weltmeisterschaft.
4: Ja, man könnte ja zum Beispiel Leute auffordern, nicht Ja zu rufen, sondern eher Oh.
3: Okay, so. Also wie gesagt, ich versuch mein Bestes da zu machen, aber ich kann es halt nicht versprechen. Ne? Wenn da nachher 30, 40 Leute sitzen, kann ich nicht zu den Leuten sagen, die ihr Leben lang Ja gerufen haben beim Tor, und dass sie Oh sagen sollen. Ich denke, das ist ein ganz schwieriges Beispiel und das wird auch schwierig umzusetzen.
4: Ja, ich würde da sonst gern ein paar Worte an die Leute richten.
3: Tatsächlich ist es tatsächlich meine Aufgabe, das finde ich eine gute Idee tatsächlich.
4: Ja.
3: Wenn da jemand
4: nur, dass sie sagt, dann nicht Ja, sondern Oh oder vielleicht auch ein E rufen.
3: Ja, gut, gut, aber das werde ich nicht hinkriegen. Das kann ich im Vorfeld schon mal sagen. Also das.
4: Ja, sonst auch das, einfach das ein U, also, vielleicht. Ein U.
3: Nee.
4: Wie wäre das denn? Also,
3: aber Sie meinen dieses Telefonat jetzt gerade ernst, ne?
4: Nö, hier ist Frank Bremser von RSA. Grüß Sie.
3: Och Mensch, das ist nicht euer Ernst, oder? Ich hau mich weg. Und ich habe die ganze Zeit geschluckt und versucht, freundlich zu bleiben.

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5: 5:05. Ich bin Imme Kasten. Guten Abend. Das Renteneintrittsalter soll nur langsam steigen. Ein Teil der Beiträge soll in Aktien investiert werden. Die Pläne der Bundesregierung zur Rentenreform kommen vielerorts gut an. Trotz einzelner Kritikpunkte haben sowohl einige Sozialverbände als auch Wirtschaftsvertreter das Paket grundsätzlich begrüßt. Ähnlich äußerten sich auch die Grünen. Fraktionschefin Hasselmann fordert aber zum Beispiel ein klares Bekenntnis zu einem stabil bleibenden Rentenniveau. Im Fall der vermissten 43-Jährigen aus Nöhr bei Eckernförde sitzt der Ehemann seit heute in Untersuchungshaft. Die Frau war im März letzten Jahres verschwunden. Der 50-Jährige war seitdem im Visier der Ermittler. RSH Schleswig-Holstein-Reporter Andreas Otto.
6: Ja, der Verdächtige ist bereits einmal festgenommen worden, musste damals aber schnell wieder auf freien Fuß gesetzt werden. Seitdem hat die Kripo unter anderem akribisch Datenträger und Spuren untersucht. Dem Haftrichter reichten die Beweise, der 50-Jährige ist jetzt in einer Justizvollzugsanstalt, ihm wird Totschlag vorgeworfen. Nach wie vor ist es aber so, dass es keine Leiche gibt. Alle Suchmaßnahmen sind erfolglos geblieben.
5: Die Hitze hat weite Teile Europas fest im Griff. Italien hat jetzt für 15 Städte die höchste Hitzealarmstufe ausgerufen. Darunter ist die Hauptstadt Rom. Hitzewarnungen gibt es auch für Belgien, die Niederlande und England. Und auch im Westen und Süden Deutschlands müssen die Menschen mit Temperaturen bis zu 40 Grad rechnen. Die Weißstörche haben bei uns in Schleswig-Holstein bislang ein sehr gutes Brutjahr. Der NABU zählt aktuell mehr als 600 Brutpaare und mehr als 1050 Jungstörche. Das sind noch einmal mehr als im vergangenen Jahr und schon da fiel die Bilanz der brütenden Weißstörche rekordverdächtig aus.
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5: Bei der Fußball-WM muss England heute gegen Ghana ran und Portugal trifft auf Neuling Usbekistan. In der Nacht spielt dann noch Panama gegen Kroatien und Kolumbien trifft auf Kongo.
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7: Meist sonnig und trocken geht's heute Abend bei uns in Schleswig-Holstein weiter. Und in der Nacht bleibt's oft klar, Regen ist nicht in Sicht. Die Temperaturen gehen runter auf 15 bis 10 Grad. Der RSH-3-Tage-Trend. Morgen gibt Sonne mit ein paar Wolken, bleibt trocken und warm. Die Höchstwerte liegen zwischen 26 und 32 Grad. Am Donnerstag und Freitag bleibt's überwiegend sonnig. Dazu wird's noch heißer.
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7: Schleswig-Holsteins bester Verkehrsservice mit KI-Unterstützung. Auf der A1 Fehmarn Richtung Lübeck, Achtung, zwischen Ratekau und Serez liegen Reifenteile auf der Autobahn. Auf der A7 Flensburg Richtung Hamburg gab es zwischen Stellingen und Volkspark einen Unfall. An der Fähre Glückstadt-Wischhafen kommt es in beiden Richtungen zu langen Wartezeiten von bis zu 1,5 Stunden. 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In Schülp bei Nordhorf auf der Dorfstraße, in Wessel-Burenerkog auf der Dammstraße in Höhe des Pferdehofs und in Wittenborn ortsauswärts auf der Segeberger Straße. Staus und Blitzer meldet ihr uns kostenlos unter 08000 774 774.
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8: Wenn ihr mit euren Lütten auf dem Spielplatz geht, dann ist das Geschrei ja gerne mal groß. Aber natürlich im positiven Sinne. Das macht halt Spaß, so eine Rutsche runter zu rutschen. Was man da aber nicht sehen möchte, das sind irgendwelche Nagetiere. In Bad Segeberg, da sind aktuell einige Nutrias zugange. Besonders am Spielplatz Fischteiche. Und das soll jetzt schnellstens in den Griff bekommen werden. Wo da genau das Problem liegt und was die Bad Segeberger für Schilder dort aufgestellt haben, dazu gleich mehr.
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0: So kommen wir doch gerne zu Hause zur Tür rein. Robbie Williams, Patience und gleich noch mehr von euren Lieblingshits in Schleswig-Holsteins beste Mix. Ich bin Leon Thomsen und ihr habt eingeschaltet zu RSH am Abend. Klettergerüst, Rutsche und Schaukel, so wollen wir mit unseren Lütten den Spielplatz erleben. Was wir da aber auf jeden Fall nicht vorfinden wollen, das sind Nagetiere. In Bad Segeberg lassen sich immer mehr Nutrias nieder, auch weil einige die füttern. Und weil die Tiere auch nicht ganz ungefährlich sind, wurden jetzt Warnschilder aufgestellt. Bürgermeister Toni Köppen ist jetzt bei mir. Herr Köppen, wie habt ihr das denn überhaupt feststellen können mit den Nutrias? Sind die euch da auf dem Spielplatz einfach über die Füße gelaufen?
1: Na, es gab Meldungen von Anwohnern. Wir haben einen Mängelmelder sozusagen, eine App. Mhm. Und da sind insbesondere von einem Spielplatz Aufnahmen geschickt worden mit dem Hinweis, dass da eine größere Population scheinbar zu sein scheint. Ja. Und dem sind wir dann ein bisschen nachgegangen und haben gemeinsam überlegt, was wir an Maßnahmen unternehmen wollen.
0: Ja, Sie sprechen es schon an. Ihr habt also Maßnahmen, dann Schilder aufgestellt und mit Schildern bekommt man ja aber die Tiere selber nicht weg. Also wozu sind die Schilder da?
1: Manch ein Anwohner hat so das Bedürfnis, Tiere, wenn sie dann halbwegs niedlich aussehen, dann auch noch zu füttern. Mhm. Und das führt natürlich dann dazu, dass die so ein bisschen sich den Lebensraum dort selbst erobern, ja, kann dann zu einem Problem werden. Insofern mussten wir einfach mal darauf hinweisen, dass die nicht angefüttert werden sollen, dass bitte darauf geachtet wird, damit es da keine gefährlichen Situationen gibt.
0: Ja, logisch, sind natürlich keine klassischen Haustiere, die man einfach so füttern kann. Herr Köppen, wo ist denn da der Nutrias-Hotspot ganz genau? Wo genau habt ihr die Schilder aufgestellt?
1: Wir haben erstmal 5 in dem Bereich aufgestellt. Im Bereich Fischteiche nennt sich das bei uns, weil wir da so ein paar kleine Teiche haben. Da bewegen sich halt aus und das ist direkt am Kinderspielplatz. Mhm. Wir haben halt die Nähe zum Travegewässer. Von da kommen sie, arbeiten sich so an den Wasserflächen lang. Die haben ja keinen weiten Bewegungsradius, aber es wird zunehmend ein sichtbares Thema.
0: Na, dann drücken wir mal den Daumen, dass ihr das schnell in den Griff bekommt, ohne dass da Mensch oder Tier zu Schaden kommt. Vielen Dank, Herr Köppen. In Bad Segeberg, da sind gerade vermehrt Nutrias unterwegs. Also falls ihr mal welche sehen solltet, lasst sie am besten einfach in Ruhe und auf gar keinen Fall füttern. Ja.

0: Also, es gilt folgende Formel. Die Lust auf Mathe, M, steht im genau umgekehrten Verhältnis wie der Abstand A zu den Sommerferien. Haben das alle verstanden?
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11: Ich bin Imme Kasten. In Scharbeutz hat sich ein Mopedfahrer mit der Polizei eine Verfolgungsfahrt geliefert. Und der 18-jährige Fahrer hat nun gleich eine ganze Reihe Anzeigen am Hals. RSH Schleswig-Holstein-Reporter Andreas Otto.
12: Eine Streifenwagenbesatzung wurde aufmerksam, weil der Sozius keinen Helm trug. Aus der geplanten Kontrolle wurde aber eine abenteuerliche Fahrt über Grünstreifen bis in ein Waldgebiet. Mit Hilfe weiterer Streifenwagen wurden mögliche Fluchtwege dicht gemacht. Fahrer und Sozius konnten schließlich auf einem Feld bzw. hinter einem Gebüsch gestellt werden. Einen Führerschein hat der 18-Jährige nicht, eine Versicherung für das Moped gab es genauso nicht. Die Eigentumsverhältnisse sind unklar.
11: Nächster Schritt in Sachen Südlink-Stromautobahn. Die Tunnelbohrmaschine unter der Elbe hat gut 5 Kilometer hinter sich und nun den Zielschacht in Wischhafen erreicht. Seit Februar vergangenen Jahres hatte sich die Maschine von Wewelsfleth bis auf die andere Elbseite vorgearbeitet. Als nächstes wird der Tunnel für die Stromkabel vorbereitet. Ende 2028 soll die Stromtrasse Südlink ans Netz gehen. Schwerer Unfall in Bad Schwartau. Ein Autofahrer hat einen 12-jährigen Radfahrer gestern Abend beim Abbiegen offenbar übersehen. Es kam zum Zusammenstoß. Der Junge wurde unter dem Wagen eingeklemmt. Er kam lebensgefährlich verletzt in eine Klinik. Mittlerweile ist sein Zustand stabil, heißt es. Der 57-jährige Autofahrer war offenbar betrunken.
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13: Sonnig und trocken geht's heute Abend bei uns in Schleswig-Holstein weiter. Und in der Nacht bleibt's oft klar, Regen ist nicht in Sicht. Die Temperaturen gehen runter auf 15 bis 10 Grad. Der RSH-3-Tage-Trend. Morgen gibt's Sonne mit ein paar Wolken, bleibt trocken und warm. Die Höchstwerte liegen zwischen 26 und 32 Grad. Am Donnerstag und Freitag bleibt's überwiegend sonnig, dazu wird's noch heißer.
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13: Schleswig-Holsteins bester Verkehrsservice mit KI-Unterstützung. Auf der A23 Hamburg Richtung Heide, Achtung, zwischen Schenefeld und Hanerau-Hademarschen steht ein brennendes Fahrzeug. Auf der A7 Flensburg Richtung Hamburg ist die Straße zwischen Stellingen und Volkspark auf 2 Spuren verengt. Und an der Fähre Glückstadt-Wischhafen kommt es in beiden Richtungen zu langen Wartezeiten von bis zu 1 Stunde. Die meisten Blitzer nur bei RSH. In Schild bei Nordhof auf der Dorfstraße, dann in Wessel-Burenner-Kog auf der Dammstraße in Höhe des Pferdehofs und außerdem in Wittenborn ortsauswärts. Wessel-Burenner-Kog auf der Dammstraße in Höhe des Pferdehofs und außerdem in Wittenborn ortsauswärts auf der Segeberger Straße. Staus und Blitzer meldet ihr uns kostenlos unter 08000 774.

0: Schicht im Schacht und Feierabend. Ihr lasst auf dem Weg nach Hause jetzt schön das Fenster runter und dreht gleich laut auf. Da haben wir richtig coole neue Mucke für euch. Also da kann man ja nicht still bei sitzen bleiben. Moss Kenner ist das mit Rhythm Unknown, neu hier bei RSH. Für euch spielen wir alle frischen Hits in Schleswig-Holsteins beste Mix. Nicht nur wir Deutschen haben uns spätestens letzten Samstag mit dem WM-Fieber angesteckt. Auch die anderen starken Nationen haben so allmählich nachgelegt. Bei mir ist jetzt RSH-Sportreporter Mike Schüler. Mike, übermorgen geht's für Deutschland ja weiter. Wie ist da aktuell die Stimmung im deutschen Camp?
1: Ja, gestern gab's ja leider den großen Dämpfer, die Hiobsbotschaft, dass Nico Schlotterbeck durch seine Verletzung vom Elfenbein Küste-Spiel den Rest der WM verpasst. Er selbst hat sich auf Instagram zu Wort gemeldet und zum einen ist er natürlich am Boden zerstört, das kann wohl auch jeder verstehen, aber zum anderen hat er sich auch direkt in den Dienst der Mannschaft gestellt und der Truppe den Rücken gestärkt und er bleibt selber auch da, um die Jungs weiter zu unterstützen. Ansonsten ist die Stimmung blendend. Zwei Siege in Folge sprechen ja für sich und in einem YouTube-Video vom DFB haben sich die Helden vom Samstag, Dennis Undav und Nadim Amiri, das Spiel nochmal zusammen angeschaut. Ihr erinnert euch, Flanke Amiri, Schuss Undav. Und was sagen die beiden selbst?
2: Ich wusste nicht, dass er einen linken hat, aber der war Wahnsinn.
3: Wusste ich selber nicht.
2: Ich dachte, das kann doch nicht wahr sein.
0: Na, da haben aber zwei gute Laune, völlig zu Recht. Vielen Dank dir, Mike. Hoffen wir mal, dass wir auch weiterhin was zu lachen und zu jubeln haben bei der WM. Weiter geht's für unsere Deutschen übermorgen am Donnerstagabend um 22 Uhr gegen Ecuador.

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9: 8:05. Ich bin Imme Kasten. Guten Abend. Das Renteneintrittsalter soll nur langsam steigen, ein Teil der Beiträge in Aktien investiert werden. Die Pläne der Bundesregierung zur Rentenreform kommen relativ gut an. Trotz Kritikpunkten haben sowohl einige Sozialverbände als auch Wirtschaftsvertreter das Paket grundsätzlich begrüßt. Ähnlich äußerten sich auch die Grünen. Es muss aber sichergestellt werden, dass das Rentenniveau stabil bleibt, fordert Fraktionschefin Britta Hasselmann.
10: Alles andere würde zu Altersarmut in noch größerem Maße führen. Das ist uns Grünen wichtig. Der Rentenkommissionsbericht und auch die Aussagen der Bundesregierung bleiben unklar.
9: Die Hitze bleibt uns erhalten. Im Westen und Süden wird es stellenweise sogar fast 40 Grad heiß. Besonders für ältere Menschen, Kinder, Schwangere und chronisch Kranke kann das gefährlich werden. Und auch für Wohnungslose. Die Diakonie bittet, wer jemanden sieht, der Hilfe braucht, sollte den Rettungsdienst rufen. Heute ist der offiziell letzte Tag der diesjährigen Spargelsaison. Morgen ist dann an Johanni traditionell Schluss. Die Bauern bei uns im Land sind mit der Ernte insgesamt zufrieden. RSH Schleswig-Holstein-Reporter Andreas Otto.
11: Ja, wer das königliche Gemüse nochmal genießen möchte, muss heute zuschlagen. Und auch das könnte schon schwierig werden. Viele Märkte haben kaum noch Spargel. Zum Beginn im April ist die Nachfrage nach Mitteilung der Landwirtschaftskammer noch verhalten gewesen. Im Mai und Juni lief das Geschäft, aber es wird von einer soliden Saison gesprochen. Das Wetter hat mitgespielt, Qualität und Menge waren demnach gut. Jetzt geht es an die Vorbereitungen für den Spargel 2027.
9: Nächster Schritt in Sachen Südlink-Stromautobahn. Die Tunnelbohrmaschine unter der Elbe hat Wischhafen erreicht. Seit Februar vergangenen Jahres hatte sie sich von Wewelsfleth aus unter dem Fluss hindurchgearbeitet. Jetzt wird der Tunnel für die Stromkabel vorbereitet. Südlink soll Ende 2028 ans Netz gehen.
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9: Cristiano Ronaldo schreibt WM-Geschichte. Der mittlerweile 41-Jährige hat in der Partie seiner Portugiesen gegen Usbekistan getroffen. Damit ist er der erste Spieler überhaupt, der in 6 verschiedenen WM-Turnieren ein Tor erzielt hat.
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12: Meist sonnig und trocken geht's heute Abend bei uns in Schleswig-Holstein weiter. Und in der Nacht bleibt's oft klar, Regen ist nicht in Sicht. Die Temperaturen gehen runter auf 15 bis 10 Grad. Der RSH-3-Tage-Trend. Morgen gibt Sonne mit ein paar Wolken, bleibt trocken und warm. Die Höchstwerte liegen zwischen 26 und 32 Grad. Am Donnerstag und Freitag bleibt's überwiegend sonnig. Dazu wird's noch heißer.
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12: Schleswig-Holsteins bester Verkehrsservice mit KI-Unterstützung. Auf der A7 Hamburg Richtung Flensburg, bitte aufpassen, zwischen Bad Bramstedt und Großen Aspe gab es einen Unfall. Auf der A23 Hamburg Richtung Heide steht zwischen Schenefeld und Hanerau-Hademarschen ein brennendes Fahrzeug. Auf der A7 Flensburg Richtung Hamburg ist die Straße zwischen Stellingen und Volkspark auf zwei Spuren verengt. An der Fähre Glückstadt-Wischhafen kommt es in beiden Richtungen zu langen Wartezeiten von bis zu einer Stunde. Die meisten Blitzer nur bei RSH. In Schülp bei Nordhof auf der Dorfstraße in der 30er-Zone und in Wessel-Burener Koog auf der Dammstraße in Höhe des Pferdehofs. Staus und Blitzer meldet ihr uns kostenlos unter 08000 774 774.
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1: Achtung Autofahrer, auf der A23 Hamburg-Heide zwischen dem Dreieck Hamburg-Nordwest und Hamburg-Eidelstedt befinden sich Personen auf der Straße. Bitte da besonders gut aufpassen.
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3: Ich bin Imme Kasten. In Scharbeutz hat sich ein Mopedfahrer mit der Polizei eine Verfolgungsfahrt geliefert. Und der 18-jährige Fahrer hat nun gleich eine ganze Reihe Anzeigen am Hals. RSH Schleswig-Holstein-Reporter Andreas Otto.
4: Eine Streifenwagenbesatzung wurde aufmerksam, weil der Sozius keinen Helm trug. Aus der geplanten Kontrolle wurde aber eine abenteuerliche Fahrt über Grünstreifen bis in ein Waldgebiet. Mithilfe weiterer Streifenwagen wurden mögliche Fluchtwege dicht gemacht. Fahrer und Sozius konnten schließlich auf einem Feld bzw. hinter einem Gebüsch gestellt werden. Einen Führerschein hat der 18-Jährige nicht, eine Versicherung für das Moped gab es genauso nicht. Die Eigentumsverhältnisse sind unklar.
3: Nächster Schritt in Sachen Südlink-Stromautobahn. Die Tunnelbohrmaschine unter der Elbe hat gut 5 Kilometer hinter sich und nun den Zielschacht in Wischhafen erreicht. Seit Februar vergangenen Jahres hatte sich die Maschine von Wewelsfleth bis auf die andere Elbseite vorgearbeitet. Als nächstes wird der Tunnel für die Stromkabel vorbereitet. Ende 2028 soll die Stromtrasse Südlink ans Netz gehen. Schwerer Unfall in Bad Schwartau. Ein Autofahrer hat einen 12-jährigen Radfahrer gestern Abend beim Abbiegen offenbar übersehen. Es kam zum Zusammenstoß. Der Junge wurde unter dem Wagen eingeklemmt. Er kam lebensgefährlich verletzt in eine Klinik. Mittlerweile ist sein Zustand stabil, heißt es. Der 57-jährige Autofahrer war offenbar betrunken.
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5: Meist sonnig und trocken geht's heute Abend bei uns in Schleswig-Holstein weiter. Und in der Nacht bleibt's oft klar, Regen ist nicht in Sicht. Die Temperaturen gehen runter auf 15 bis 10 Grad. Der RSH-3-Tage-Trend. Morgen gibt's Sonne mit ein paar Wolken, bleibt trocken und warm. Die Höchstwerte liegen zwischen 26 und 32 Grad. Am Donnerstag und Freitag bleibt's überwiegend sonnig, dazu wird's noch heißer.
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5: Schleswig-Holsteins bester Verkehrsservice mit KI-Unterstützung. Auf der A7 Hamburg Richtung Flensburg, Achtung, in Höhe Kaltenkirchen liegen Reifenteile auf der Autobahn. Zwischen Hennstedt, Ulzburg und Quickborn befindet sich eine Person auf der Fahrbahn. Auf der A7 Hamburg Richtung Flensburg gab es zwischen Bad Bramstedt und Großen Aspe einen Unfall. Auf der A23 Hamburg Richtung Heide steht zwischen Schenefeld und Hanerau-Hademarschen ein brennendes Fahrzeug auf der rechten Spur. Zwischen dem Dreieck Hamburg Nordwest und Hamburg Eidelstedt befinden sich Personen auf der Straße. Auf der A7 Flensburg Richtung Hamburg ist die Autobahn zwischen Stellingen und Volkspark auf 2 Spuren verengt. Die meisten Blitzer nur bei RSH. In Schülp bei Nordhof auf der Dorfstraße in der 30er-Zone und in Wessel-Burenerkoog auf der Dammstraße in Höhe des Pferdehofs. Staus und Blitzer meldet ihr uns kostenlos unter 08000 774 774.
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0: Ja, so wird es uns Freitag allen wieder gehen nach dem nächsten Deutschlandspiel bei der WM in Amerika. Moin, Matze, Schmack und Schauenhain hier.
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3: 9:05. Ich bin Imme Kasten. Guten Abend. Die Reform der Rente gehört zu den größten Streitpunkten der letzten Monate. Die jetzt offiziell vorgestellten Ideen stoßen aber zumindest verhalten auf positive Reaktionen. Auch Opposition, Sozialverbände und die Wirtschaft können dem Ganzen etwas abgewinnen. Silas Quiring.
4: Ja, viele Seiten begrüßen das Paket im Großen und Ganzen. In einzelnen Punkten werden aber natürlich trotzdem noch Nachbesserungen gefordert. Die Grünen wollen zum Beispiel ein klareres Bekenntnis zur Stabilisierung des Rentenniveaus. Alles andere würde zu noch größerer Altersarmut führen, sagt Fraktionschefin Hasselmann. Die Arbeiterwohlfahrt nennt die Einschnitte beim Renteneintrittsalter inakzeptabel. Die Industrie- und Handelskammern bemängeln dagegen die hohen Abgaben für Arbeitgeber.
3: Auch in den kommenden Tagen bleibt es in weiten Teilen Deutschlands heiß. Im Westen und Süden kratzen wir sogar an der 40-Grad-Marke. Für viele kann die Hitze richtig gefährlich werden. Hanna Messerschmidt.
5: Besonders gefährdet sind neben Herzpatienten auch Menschen mit Nieren- oder Lungenkrankheiten. Ältere Leute trinken oftmals zu wenig, merken nicht, wenn sie dehydrieren. Auch für Schwangere und Kinder ist die Hitze eine enorme Belastung. Allein im vergangenen Jahr, so schätzt das RKI, sind 2500 Menschen hitzebedingt gestorben. Auch wenn es nicht gleich um Leben und Tod geht, bei der Hitze können wir uns schlechter konzentrieren, schlafen schlechter oder werden reizbarer oder sogar aggressiv.
3: Im Fall der seit März 2025 vermissten Frau aus Nöhr sitzt der Ehemann seit heute in Untersuchungshaft. Der Verdächtige wurde damals bereits festgenommen, musste aber wieder auf freien Fuß gesetzt werden. Seitdem hat die Kripo unter anderem Datenträger und Spuren untersucht. Jetzt reichten dem Haftrichter die Beweise. Die Spargelbauern in Schleswig-Holstein schauen auf eine gute Erntesaison zurück. Nicht nur die Qualität des Spargels ist sehr gut gewesen, auch die Erntemenge lag geschätzt auf dem Niveau des Vorjahres, heißt es von der Landwirtschaftskammer.
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3: Im strömenden Regen von North Carolina ist die deutsche Fußballnationalmannschaft wieder ins Training eingestiegen. Die Vorbereitung fürs letzte Gruppenspiel gegen Ecuador am Donnerstag läuft. Bundestrainer Nagelsmann dürfte dabei aber in den Schonmodus schalten. Deutschland steht ja bereits als Gruppensieger fest.
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6: Klar und trocken geht's bei uns in Schleswig-Holstein durch die Nacht. Höchstens hängen mal ein paar Wolken am Himmel. Runter geht's mit den Temperaturen bis morgen früh auf 15 bis 10 Grad. Der RSH-3-Tage-Trend. Morgen gibt's mal mehr, mal weniger Wolken. Ansonsten bleibt's trocken und es werden bis zu 32 Grad. Am Donnerstag bleibt's weiter sonnig und am Freitag wird's dann noch heißer.
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6: Schleswig-Holsteins bester Verkehrsservice mit KI-Unterstützung. Auf der A7 Hamburg Richtung Flensburg. Vorsicht, zwischen Bad Bramstedt und Großen Aspe gab es einen Unfall. Auf der A23 Hamburg Richtung Heide steht zwischen Schenefeld und Hanerau-Hademarschen ein brennendes Fahrzeug auf der rechten Spur. Die meisten Blitzer nur bei RSH. In Wessel-Burenner-Kog auf der Dammstraße in Höhe des Pferdehofs. Staus und Blitzer meldet ihr uns kostenlos unter 08000 774 774.
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trocken geht's bei uns in Schleswig-Holstein durch die Nacht. Höchstens hängen mal ein paar Wolken am Himmel. Runter geht's mit den Temperaturen bis morgen früh auf 15 bis 10 Grad. Der RSH 3-Tage-Trend.

0: Morgen gibt's mal mehr, mal weniger Wolken. Ansonsten bleibt's trocken und es werden bis zu 32 Grad. Am Donnerstag bleibt's weiter sonnig und am Freitag wird's dann noch heißer.
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0: Schleswig-Holsteins bester Verkehrsservice mit KI-Unterstützung. Auf der A7 Hamburg Richtung Flensburg. Vorsicht, zwischen Bad Bramstedt und Großen Aspe gab es einen Unfall. Auf der A23 Hamburg Richtung Heide steht zwischen Schenefeld und Hanerau-Hademarschen ein brennendes Fahrzeug auf der rechten Spur. Die meisten Blitzer nur bei RSH. In Wessel-Burenner-Kurk auf der Dammstraße in Höhe des Pferdehofs. Staus und Blitzer meldet ihr uns kostenlos unter 08000 774 774.
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4: 5 vor 10. Ich bin André Glatzel. Guten Abend. Die Reform der Rente gehört zu den größten Streitpunkten der letzten Monate. Die jetzt offiziell vorgestellten Ideen stoßen aber auf zumindest verhalten positive Reaktionen. Auch Opposition, Sozialverbände und die Wirtschaft können dem Ganzen etwas abgewinnen, Silas Quiring.
5: Ja, viele Seiten begrüßen das Paket im Großen und Ganzen. In einzelnen Punkten werden aber natürlich trotzdem noch Nachbesserungen gefordert. Die Grünen wollen zum Beispiel ein klareres Bekenntnis zur Stabilisierung des Rentenniveaus. Alles andere würde zu noch größerer Altersarmut führen, sagt Fraktionschefin Hasselmann. Die Arbeiterwohlfahrt nennt die Einschnitte beim Renteneintrittsalter inakzeptabel. Die Industrie- und Handelskammern bemängeln dagegen die hohen Abgaben für Arbeitgeber.
4: Der Iran will die Straße von Hormuz weiter selbst kontrollieren. Das sagte der Chefunterhändler nach Gesprächen mit den USA in der Schweiz. Die Meerenge ist wichtig für den weltweiten Ölhandel. Das Thema ist neben Irans Atomprogramm einer der Hauptstreitpunkte bei den Friedensgesprächen. Die Bundeswehr zahlt bei Rüstungsgütern offenbar oft besonders hohe Preise. Haushaltspolitiker und der Bundesrechnungshof warnen vor Wucherpreisen der Verteidigungsindustrie. Mehr von Dirk Justus.
6: SPD-Haushaltspolitiker Schwarz sagte dem Redaktionsnetzwerk Deutschland, bei der Bundeswehr würden andere Preise aufgerufen. Als Ursache sieht er den erhöhten Verteidigungsetat und auch die fehlende Konkurrenz. Grünmann Schäfer kritisiert die hohen Kosten im internationalen Vergleich. Beide fordern zum Beispiel auch Startups bei der Beschaffung mit einzubinden, damit die Bundeswehr Material zu angemessenen Preisen bekommt.
4: Im Fall der vermissten 43-Jährigen aus Nöhr bei Eckernförde sitzt der Ehemann jetzt in Untersuchungshaft. Die Frau war im März letzten Jahres verschwunden, der 50-Jährige war seitdem im Visier der Ermittler. Mehr von Cornelius Dräger.
7: Der Verdächtige ist bereits einmal festgenommen worden, musste damals aber schnell wieder auf freien Fuß gesetzt werden. Seitdem hat die Kripo unter anderem akribisch Datenträger und Spuren untersucht. Dem Haftrichter reichten die Beweise. Der 50-Jährige ist jetzt in einer Justizvollzugsanstalt, ihm wird Totschlag vorgeworfen. Nach wie vor ist es aber so, dass es keine Leiche gibt. Alle Suchmaßnahmen sind erfolglos geblieben.
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4: Cristiano Ronaldo schreibt WM-Geschichte. Er hat beim 5:0-Erfolg Portugals gegen Usbekistan einen Doppelpack beigesteuert. Der mittlerweile 41-Jährige ist damit der erste Spieler überhaupt, der in 6 verschiedenen Weltmeisterschaften getroffen hat.
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8: Trocken geht's bei uns in Schleswig-Holstein durch die Nacht. Höchstens hängen mal ein paar Wolken am Himmel. Runter geht's mit den Temperaturen bis morgen früh auf 15 bis 10 Grad. Der RSH-3-Tage-Trend. Morgen gibt's mal mehr, mal weniger Wolken. Ansonsten bleibt's trocken und es werden bis zu 32 Grad. Am Donnerstag bleibt's weiter sonnig und am Freitag wird's dann noch heißer.
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8: Schleswig-Holsteins bester Verkehrsservice mit KI-Unterstützung. Auf der A7 Hamburg Richtung Flensburg. Vorsicht, zwischen Bad Bramstedt und Großen Aspe gab es einen Unfall. Auf der A23 Hamburg Richtung Heide steht zwischen Schenefeld und Hanerau-Hademarschen ein brennendes Fahrzeug auf der rechten Spur. Die meisten Blitzer nur bei RSH. In Wessel-Burennerkoog auf der Dammstraße in Höhe des Pferdehofs. Staus und Blitzer meldet ihr uns kostenlos unter 08000 774 774.
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3: Klar und trocken geht's bei uns in Schleswig-Holstein durch die Nacht. Höchstens hängen mal ein paar Wolken am Himmel. Runter geht's mit den Temperaturen bis morgen früh auf 15 bis 10 Grad. Der RSH-3-Tage-Trend. Morgen gibt's mal mehr, mal weniger Wolken. Ansonsten bleibt's trocken und es werden bis zu 32 Grad. Am Donnerstag bleibt's weiter sonnig und am Freitag wird's dann noch heißer.
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3: Schleswig-Holsteins bester Verkehrsservice mit KI-Unterstützung. Auf der A23 Hamburg Richtung Heide, Achtung, zwischen Schenefeld und Hanerau-Hademarschen steht ein brennendes Fahrzeug auf der rechten Spur. Und in Hamburg ist die Julius-Fosseler-Straße zwischen Schillingsbecktal und Ordanskamp gesperrt. Staus und Blitzer meldet ihr uns kostenlos unter 08000 774 774.
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4: 5:11. Ich bin André Glatzel. Guten Abend. Das Renteneintrittsalter soll nur langsam steigen, ein Teil der Beiträge in Aktien investiert werden. Die Pläne der Bundesregierung zur Rentenreform kommen relativ gut an. Trotz Kritikpunkten haben sowohl einige Sozialverbände als auch Wirtschaftsvertreter das Paket grundsätzlich begrüßt. Ähnlich äußerten sich die Grünen. Es muss aber sichergestellt werden, dass das Rentenniveau stabil bleibt, fordert Fraktionschefin Britta Hasselmann.
5: Alles andere würde zu Altersarmut in noch größerem Maße führen. Das ist uns Grünen wichtig. Der Rentenkommissionsbericht und auch die Aussagen der Bundesregierung bleiben unklar.
4: Der Iran will die Straße von Hormuz weiter selbst kontrollieren. Das sagte der Chefunterhändler nach Gesprächen mit den USA in der Schweiz. Die Meerenge ist wichtig für den weltweiten Ölhandel. Das Thema ist neben Irans Atomprogramm einer der Hauptstreitpunkte bei den Friedensgesprächen. Ladendiebstahl kostet den Handel in Deutschland so viel wie noch nie. Besonders oft verschwinden Alkohol, Kaffee oder Kosmetik aus den Regalen. Mehr von Finn Riebesell-Freundlieb.
6: Im letzten Jahr wurden Waren für mehr als 4 Milliarden Euro geklaut, heißt es in einer Studie des Handelsforschungsinstituts EHI. Der größte Teil geht auf Kunden zurück. Die Forscher nennen den Anstieg besorgniserregend. Für ein Drittel machen die Studienautoren organisierte Banden verantwortlich. Aber auch Beschäftigte selbst verursachen Schäden. Der Handelsverband fordert, dass Polizei und Justiz Ladendiebstahl konsequenter verfolgen.
4: Nächster Schritt in Sachen Südlink-Stromautobahn. Die Tunnelbohrmaschine unter der Elbe hat gut 5 Kilometer hinter sich und den Zielschacht in Wischhafen erreicht. Seit Februar vergangenen Jahres hatte sich die Maschine von Wewelsfleth bis auf die andere Elbseite vorgearbeitet. Als nächstes wird der Tunnel für die Stromkabel vorbereitet. Ende 2028 soll die Stromtrasse Südlink ans Netz gehen.
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4: Cristiano Ronaldo schreibt WM-Geschichte. Er hat beim 5:0-Erfolg Portugals gegen Usbekistan einen Doppelpack beigesteuert. Der mittlerweile 41-Jährige ist damit der erste Spieler überhaupt, der in 6 verschiedenen Weltmeisterschaften getroffen hat.
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7: Klar und trocken geht's bei uns in Schleswig-Holstein durch die Nacht. Höchstens hängen mal ein paar Wolken am Himmel. Runter geht's mit den Temperaturen bis morgen früh auf 15 bis 10 Grad. Der RSH-3-Tage-Trend. Morgen gibt's mal mehr, mal weniger Wolken. Ansonsten bleibt's trocken und es werden bis zu 32 Grad. Am Donnerstag bleibt's weiter sonnig und am Freitag wird's dann noch heißer.
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7: Schleswig-Holsteins bester Verkehrsservice mit KI-Unterstützung. Auf der A23 Hamburg Richtung Heide, bitte aufpassen, zwischen Schenefeld und Hanerau-Hademarschen steht ein brennendes Fahrzeug auf der rechten Spur. Und in Hamburg ist die Julius-Fosseler-Straße zwischen Schillingsbecktal und Ordanskamp gesperrt. Staus und Blitzer meldet ihr uns kostenlos unter 08000 774 774.
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2: Trocken geht's bei uns in Schleswig-Holstein durch die Nacht. Höchstens hängen mal ein paar Wolken am Himmel. Runter geht's mit den Temperaturen bis morgen früh auf 15 bis 10 Grad. Der RSH-3-Tage-Trend. Morgen gibt's mal mehr, mal weniger Wolken. Ansonsten bleibt's trocken und es werden bis zu 32 Grad. Am Donnerstag bleibt's weiter sonnig und am Freitag wird's dann noch heißer.
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2: Schleswig-Holsteins bester Verkehrsservice mit KI-Unterstützung. Auf der A23 Hamburg Richtung Heide ist zwischen Schenefeld und Hanerau-Hademarschen die rechte Spur wegen Reinigungsarbeiten gesperrt. Staus und Blitzer meldet ihr uns kostenlos unter 08000 774 774.
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2: 5:12. Ich bin André Glatzel. Guten Abend. Bei der Bahn kommt es gerade in ganz Deutschland zu Verspätungen und Ausfällen. Grund ist eine Störung des digitalen Bahnfunks. Alle Züge können deswegen ihre Fahrt nicht fortsetzen. Laut Bahn wird an der Störung gearbeitet. Wann die Züge wieder rollen, ist noch unklar. Die Reform der Rente gehört zu den größten Streitpunkten der letzten Monate. Die jetzt offiziell vorgestellten Ideen stoßen aber auf zumindest verhalten positive Reaktionen. Auch Opposition, Sozialverbände und die Wirtschaft können dem Ganzen etwas abgewinnen, Silas Quiring.
3: Ja, viele Seiten begrüßen das Paket im Großen und Ganzen. In einzelnen Punkten werden aber natürlich trotzdem noch Nachbesserungen gefordert. Die Grünen wollen zum Beispiel ein klareres Bekenntnis zur Stabilisierung des Rentenniveaus. Alles andere würde zu noch größerer Altersarmut führen, sagt Fraktionschefin Hassel. Die Arbeiterwohlfahrt nennt die Einschnitte beim Renteneintrittsalter inakzeptabel. Die Industrie- und Handelskammern bemängeln dagegen die hohen Abgaben für Arbeitgeber.
2: Die Bundeswehr zahlt bei Rüstungsgütern offenbar oft besonders hohe Preise. Haushaltspolitiker und der Bundesrechnungshof warnen vor Wucherpreisen der Verteidigungsindustrie. Mehr von Dirk Justus.
4: SPD-Haushaltspolitiker Schwarz sagte dem Redaktionsnetzwerk Deutschland, bei der Bundeswehr würden andere Preise aufgerufen. Als Ursache sieht er den erhöhten Verteidigungsetat und auch die fehlende Konkurrenz. Grünmann Schäfer kritisiert die hohen Kosten im internationalen Vergleich. Beide fordern zum Beispiel auch Startups bei der Beschaffung mit einzubinden, damit die Bundeswehr Material zu angemessenen Preisen bekommt.
2: Im Fall der vermissten 43-Jährigen aus Nöhr bei Eckernförde sitzt der Ehemann jetzt in Untersuchungshaft. Die Frau war im März letzten Jahres verschwunden, der 50-Jährige war seitdem im Visier der Ermittler. Mehr von Cornelius Dreger.
5: Der Verdächtige ist bereits einmal festgenommen worden, musste damals aber schnell wieder auf freien Fuß gesetzt werden. Seitdem hat die Kripo unter anderem akribisch Datenträger und Spuren untersucht. Dem Haftrichter reichten die Beweise. Der 50-Jährige ist jetzt in einer Justizvollzugsanstalt. Ihm wird Totschlag vorgeworfen. Nach wie vor ist es aber so, dass es keine Leiche gibt. Alle Suchmaßnahmen sind erfolglos geblieben.
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2: Cristiano Ronaldo schreibt WM-Geschichte. Er hat beim 5:0-Erfolg Portugals gegen Usbekistan einen Doppelpack beigesteuert. Der mittlerweile 41-Jährige ist damit der erste Spieler überhaupt, der in 6 verschiedenen Weltmeisterschaften getroffen hat.
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6: Trocken geht's bei uns in Schleswig-Holstein durch die Nacht. Höchstens hängen mal ein paar Wolken am Himmel. Runter geht's mit den Temperaturen bis morgen früh auf 15 bis 10 Grad. Der RSH-3-Tage-Trend. Morgen gibt's mal mehr, mal weniger Wolken. Ansonsten bleibt's trocken und es werden bis zu 32 Grad. Am Donnerstag bleibt's weiter sonnig und am Freitag wird's dann noch heißer.
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6: Schleswig-Holsteins bester Verkehrsservice mit KI-Unterstützung. Auf der A23 Hamburg Richtung Heide ist zwischen Schenefeld und Hanerau-Hademarschen die rechte Spur wegen Reinigungsarbeiten gesperrt. Staus und Blitzer meldet ihr uns kostenlos unter 08000 774 774.
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0: trocken ist es bei uns in Schleswig-Holstein gerade. Dazu liegen die Temperaturen aktuell zwischen 15 und 10 Grad. In den nächsten Stunden bleibt der Himmel meistens frei, höchstens mal ein paar Wolken, aber kein Regen in Sicht. Der RSH-3-Tage-Trend. Heute wird's freundlich und trocken bei maximal 27 Grad. Am Donnerstag und Freitag geht's ähnlich weiter, mit viel Sonne und weiterhin trocken.
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0: Schleswig-Holsteins bester Verkehrsservice mit KI-Unterstützung. Die Straßen sind aktuell frei, es gibt keine Staus. Staus und Blitzer meldet ihr uns kostenlos unter 08000 774 774.
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3: 5 vor 1. Ich bin André Glatzel. In ganz Deutschland stehen die Züge gerade still. Grund ist eine Störung am digitalen Bahnfunk, teilte die Deutsche Bahn mit. Die Züge stehen deswegen auf offener Strecke oder an den Bahnhöfen. Tausende Reisende sitzen fest. Wann genau die Züge wieder fahren, ist noch unklar. An einer Lösung wird gearbeitet, heißt es. Das Renteneintrittsalter soll nur langsam steigen, ein Teil der Beiträge in Aktien investiert werden. Die Pläne der Bundesregierung zur Rentenreform kommen relativ gut an. Trotz Kritikpunkten haben sowohl einige Sozialverbände als auch Wirtschaftsvertreter das Paket grundsätzlich begrüßt. Ähnlich äußerten sich die Grünen. Es muss aber sichergestellt werden, dass das Rentenniveau stabil bleibt, fordert Fraktionschefin Britta Hasselmann.
4: Alles andere würde zu Altersarmut in noch größerem Maße führen. Das ist uns Grünen wichtig. Der Rentenkommissionsbericht und auch die Aussagen der Bundesregierung bleiben unklar.
3: Ladendiebstahl kostet den Handel in Deutschland so viel wie noch nie. Besonders oft verschwinden Alkohol, Kaffee oder Kosmetik aus den Regalen. Mehr von Finn Riebesell-Freundlieb.
5: Im letzten Jahr wurden Waren für mehr als 4 Milliarden Euro geklaut, heißt es in einer Studie des Handelsforschungsinstituts EHI. Der größte Teil geht auf Kunden zurück. Die Forscher nennen den Anstieg besorgniserregend. Für ein Drittel machen die Studienautoren organisierte Banden verantwortlich. Aber auch Beschäftigte selbst verursachen Schäden. Der Handelsverband fordert, dass Polizei und Justiz Ladendiebstahl konsequenter verfolgen.
3: Nächster Schritt in Sachen Südlink-Stromautobahn. Die Tunnelbohrmaschine unter der Elbe hat gut 5 Kilometer hinter sich und den Zielschacht in Wischhafen erreicht. Seit Februar vergangenen Jahres hatte sich die Maschine von Wewelsfleth bis auf die andere Elbseite vorgearbeitet. Als nächstes wird der Tunnel für die Stromkabel vorbereitet. Ende 2028 soll die Stromtrasse Südlink ans Netz gehen.
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3: Cristiano Ronaldo schreibt WM-Geschichte. Er hat beim 5:0-Erfolg Portugals gegen Usbekistan einen Doppelpack beigesteuert. Der mittlerweile 41-Jährige ist damit der erste Spieler überhaupt, der in 6 verschiedenen Weltmeisterschaften getroffen hat. Im zweiten Abendspiel haben sich England und Ghana 0:0 getrennt.
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6: Trocken ist es bei uns in Schleswig-Holstein gerade. Dazu liegen die Temperaturen aktuell zwischen 15 und 10 Grad. In den nächsten Stunden bleibt der Himmel meistens frei, höchstens mal ein paar Wolken, aber kein Regen in Sicht. Der RSH-3-Tage-Trend. Heute wird's freundlich und trocken bei maximal 27 Grad. Am Donnerstag und Freitag geht's ähnlich weiter, mit viel Sonne und weiterhin trocken.
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6: Schleswig-Holsteins bester Verkehrsservice mit KI-Unterstützung. Die Straßen sind aktuell frei, es gibt keine Staus. Staus und Blitzer meldet ihr uns kostenlos unter 08000 774 774.
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0: trocken ist es bei uns in Schleswig-Holstein gerade. Dazu liegen die Temperaturen aktuell zwischen 15 und 10 Grad. In den nächsten Stunden bleibt der Himmel meistens frei, höchstens mal ein paar Wolken, aber kein Regen in Sicht. Der RSH-3-Tage-Trend. Heute wird's freundlich und trocken bei maximal 27 Grad. Am Donnerstag und Freitag geht's ähnlich weiter, mit viel Sonne und weiterhin trocken.
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0: Schleswig-Holsteins bester Verkehrsservice mit KI-Unterstützung. Im Moment ist alles frei auf den Straßen bei uns in Schleswig-Holstein. Es gibt keine Staus. Staus und Blitzer meldet ihr uns kostenlos unter 08000 774 774.
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3: 2:05. Ich bin André Glatzel. Nach der bundesweiten Störung im Bahnverkehr rollen die ersten Züge wieder. Das hat die Deutsche Bahn mitgeteilt. Es kann aber weiter zu Verspätungen und Ausfällen kommen. Am Abend war der bundesweite Bahnfunk ausgefallen. In der Folge standen über mehrere Stunden alle Züge in Deutschland, teils auf offener Strecke oder an Bahnhöfen. Tausende Reisende saßen fest. Was genau die Störung ausgelöst hat, wurde nicht mitgeteilt. Die Reform der Rente gehört zu den größten Streitpunkten der letzten Monate. Die jetzt offiziell vorgestellten Ideen stoßen aber auf zumindest verhalten positive Reaktionen. Auch Opposition, Sozialverbände und die Wirtschaft können dem Ganzen etwas abgewinnen, Silas Quiring.
4: Ja, viele Seiten begrüßen das Paket im Großen und Ganzen. In einzelnen Punkten werden aber natürlich trotzdem noch Nachbesserungen gefordert. Die Grünen wollen zum Beispiel ein klareres Bekenntnis zur Stabilisierung des Rentenniveaus. Alles andere würde zu noch größerer Altersarmut führen, sagt Fraktionschef Chefin Hasselmann. Die Arbeiterwohlfahrt nennt die Einschnitte beim Renteneintrittsalter inakzeptabel. Die Industrie- und Handelskammern bemängeln dagegen die hohen Abgaben für Arbeitgeber.
3: Im Fall der vermissten 43-Jährigen aus Nöhr bei Eckernförde sitzt der Ehemann jetzt in Untersuchungshaft. Die Frau war im März letzten Jahres verschwunden. Der 50-Jährige war seitdem im Visier der Ermittler. Mehr von Cornelius Dräger.
5: Der Verdächtige ist bereits einmal festgenommen worden, musste damals aber schnell wieder auf freien Fuß gesetzt werden. Seitdem hat die Kripo unter anderem akribisch Datenträger und Spuren untersucht. Dem Haftrichter reichten die Beweise. Der 50-Jährige ist jetzt in einer Justizvollzugsanstalt. Ihm wird Totschlag vorgeworfen. Nach wie vor ist es aber so, dass es keine Leiche gibt. Alle Suchmaßnahmen sind erfolglos geblieben.
3: Die Hitzewelle lässt das Thermometer in Deutschland weiter steigen. Der Deutsche Wetterdienst erwartet in Teilen des Landes heute bis zu 39 Grad. Das stellt auch Hobbysportler vor Herausforderungen. Die Experten raten, viel trinken und sich mit luftiger Kleidung vor der prallen Sonne schützen.
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3: Cristiano Ronaldo schreibt WM-Geschichte. Er hat beim 5:0-Erfolg Portugals gegen Usbekistan einen Doppelpack beigesteuert. Der mittlerweile 41-Jährige ist damit der erste Spieler überhaupt, der in 6 verschiedenen Weltmeisterschaften getroffen hat. Im zweiten Abendspiel haben sich England und Ghana 0:0 getrennt.
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6: Klar und trocken ist es bei uns in Schleswig-Holstein gerade. Dazu liegen die Temperaturen aktuell zwischen 15 und 10 Grad. In den nächsten Stunden bleibt der Himmel meistens frei, höchstens mal ein paar Wolken, aber kein Regen in Sicht. Der RSH 3-Tage-Trend. Heute wird's freundlich und trocken bei maximal 27 Grad. Am Donnerstag und Freitag geht's ähnlich weiter, mit viel Sonne und weiterhin trocken.
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6: Schleswig-Holsteins bester Verkehrsservice mit KI-Unterstützung. Die Straßen sind aktuell frei, es gibt keine Staus. Staus und Blitzer meldet ihr uns kostenlos unter 08000 774 774.
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